Temperaturen so zwischen 9 und 14 Grad. Nachher ziehen auch immer mal wieder kräftige Regenschauer durch, allerdings erst am späten Nachmittag. Vorher ist es dann so

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0: aus den 90ern. Ace of Base und Beautiful Life. Und das Leben ist ja besonders schön, wenn man auch mal ein bisschen was zu lachen hat. Diese Frau sorgt dafür.
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3: Solche Leute kennen wir alle. Die fragt, wie geht's, und danach hört die nicht mehr zu. Antwort egal. Du kannst im Prinzip sagen, was du willst. 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So, ich stehe also bei ihr an der Kasse und sie wieder, ach Lisa, wie geht's? Und dann habe ich einfach mal gesagt, super, hab gerade meinen Nachbarn zerstückelt, eingetuppert. 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Ja.
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So, hängt ihr gerade noch in der Nachtschicht drin? Kein Problem, wir sind doch bei euch. Wir beliefern euch mit Musik, damit die Nachtschicht quasi sehr schnell gefühlt rumgeht. Zum Beispiel jetzt Mary J. Blige. Sehr, sehr coole Nummer. Hier ist Family Affair. Euch eine schöne Nacht.

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0: Ja, von gar nicht mal allzu langer Zeit hatte Alex Warren noch echte Geldprobleme. Aber ich glaube, das dürfte wirklich vorbei sein, weil er diesen Hit geschrieben hat. Ordinary, hier bei uns im besten Mix. Jetzt übernimmt gleich Johanna Tänzer für euch. Die bringt euch gut durch die Nacht. Ich bin Kevin Zimmer und raus. Mich gibt's morgen wieder.
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1: Ich bin David Riemer. In den nächsten Monaten startet die Heizsaison. Die Gasspeicher sind in diesem Jahr nur halb gefüllt. Das Bundeswirtschaftsministerium versucht allerdings zu beruhigen. Eine Gasmangellage sei im kommenden Winter nicht zu erwarten.
2: Entscheidend sind ja nicht nur die Speicher, betont das Ministerium. Gas komme auch über Pipelines aus Norwegen, anderen EU-Ländern und den LNG-Terminals. Außerdem, eine angespannte Marktlage sei noch keine Versorgungskrise. Aber man werde sich kümmern, falls nötig. Verbraucherschützer haben aber bereits vor steigenden Gaspreisen gewarnt. Und auch die Linke mahnt, die Wirtschaftsministerin müsse endlich aktiv werden. Claudia Wächter, Nachrichtenredaktion.
1: Die Bundespolizei muss sich in den kommenden Jahren verstärkt gegen Drohnenangriffe wappnen. Das dürfte herausfordernd werden, denn Bundesinnenminister Dobrindt rechnet mit einem Wettrüsten zwischen der eigenen Drohnenabwehr und Angreifern. Die neue Einheit soll bis Jahresende auf 300 Beamte anwachsen. Grund ist der schwerwiegendste Vorfall mit einer Drohne. Sie war Anfang August mit Sprengstoff und Zündmechanismus am Flughafen Leipzig-Halle entdeckt worden. Viele Politiker vermuten, dass Russland dahinter steckt. Dänemark als Urlaubsland erlebt einen Ansturm. Im ersten Halbjahr wurden rund 26 Millionen Übernachtungen gezählt. Das ist ein Rekord. 7,5 Millionen Übernachtungen gingen davon auf das Konto deutscher Urlauber.
3: Die Faszination Skandinavien ist offenbar ungebrochen. Und für deutsche Urlauber ist Dänemark als direktes Nachbarland schon lange ein Top-Ziel. Dass die Zahlen in diesem Jahr nochmal deutlich gestiegen sind, dürfte neben der nordischen Gelassenheit auch mit dem Wetter zusammenhängen. Denn während Südeuropa und auch Deutschland selbst wochenlang unter einer Hitzeglocke hingen, war es hoch im Norden deutlich angenehmer. Hotels, Ferienhäuser und auch Campingplätze waren dabei gleichermaßen gefragt. Diana Kramer, Nachrichtenredaktion.
1: Nach dem schweren Erdbeben in Kolumbien ist die Zahl der Toten auf 319 gestiegen. Über 4.500 Menschen wurden verletzt. 260 weitere gelten als vermisst, halten die Behörden mit. Die Regierung hat für 15 betroffene Bezirke einen 30-tägigen Notstand ausgerufen. Damit kann sie unter anderem schneller Geld für Nothilfe und Wiederaufbau mobilisieren und staatliche Mittel umschichten.
4: Das Wetter.
5: Die Nacht ist angenehm kühl bei 15 bis 12 Grad. Dazu ist es locker bewölkt und es bleibt meistens trocken. Der Tag startet dann erst sonnig und später zieht sich's dann wieder zu bei um die 23 Grad.
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5: Hallo zusammen. Eine schöne Nacht wünsche ich. Johanna Tänzer ist hier, bin bei euch. Leute, sag mal, kennt ihr das Masupilami? Ganz ehrlich, mir hat das erst gar nichts gesagt. Das ist aber so ein gelbes Comic-Tier mit schwarzen Punkten. Und das ist jetzt in den Kinos. Ob wir uns das Ding angucken müssen, das klären wir gleich.

0: ihr dieses Viech hier?
1: Huber! Huber, Huber, Huber!
0: Ja, es sagt sehr gerne Huber Huber. Das ist das Marsupilami. Das ist gelb, hat schwarze Flecken und lebt in einem Land namens Palumbien. Leute, das war in den 90ern ein Riesending im Fernsehen und Filmexperte Jörg Albrecht, jetzt gibt's einfach einen Kinofilm mit ihm, ne?
2: Ja, ein Film, der in Frankreich bereits richtig abgeräumt hat. Über 6 Millionen Kinogänger wollten da das Marsupilami schon sehen. Aber bis das niedliche Tierchen im Film zum ersten Mal auftaucht, vergeht eine ganz schön chaotische halbe Stunde, wenn da ein Zoo-Mitarbeiter den Auftrag bekommt, ein wertvolles Paket auf einem Kreuzfahrtschiff von Südamerika nach Frankreich zu schmuggeln.
3: Es gibt eine Regel: öffne niemals das Paket. Und du nimmst deine Frau und deinen Sohn mit. Zusammen fällt dir weniger auf.
4: Okay, kein Problem.
2: In diesem Paket befindet sich ein großes Ei, aus dem dann an Bord des Schiffs das seltenste und wertvollste Tier der Welt schlüpfen wird. Eben das Marsupilami. Und das hat natürlich seinen ganz eigenen Kopf.
5: Mach das nicht, nein!
4: Was ist hier los?
5: Es trinkt das Duschgel.
0: Okay, wow. Aber auf dieser Kreuzfahrt geht wahrscheinlich mehr ab als auf dem Traumschiff zum Beispiel, ne?
2: Das kann ich garantieren, aber dieses Chaos muss man schon auch mögen. Von dem ganzen Klamauk, den Zoten und dem Slapstick wird man nämlich regelrecht erschlagen. Und mittendrin ist dann natürlich noch das niedliche Tierchen. An die Klasse der Paddington-Abenteuer, da reicht das Marsupilami nicht ran. Aber als turbulentes Familienabenteuer geht der Film in Ordnung.
0: Okay, und dann ist noch die Horrorfilmreihe Insidious gestartet. Achtung, mit einem 6. Teil.
2: Wobei ich zugeben muss, meine Gänsehaut bei dieser Reihe war überschaubar. Und daran ändert jetzt auch Ausgabe 6 nichts. In der gibt's neues Personal. Eine junge Mutter macht die Entdeckung, dass sie in die Anderswelt, ins Jenseits reisen kann. Aber sie kann sogar noch mehr. Und zwar
6: Dämonen in die Menschenwelt zurückbringen.
7: Es muss aufhören, ich brauche Hilfe.
2: Dem kann ich eigentlich nichts hinzufügen. Aufhören wäre auch ein super Ratschlag für diese Reihe. Außer ein paar müden Jumpscares und einer bescheuerten Story hat Insidious 6 nichts zu bieten.
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0: Hallo. Eine schöne Nacht mit uns. Johanna Tänzer ist hier für euch. Und wenn ihr gerade im Auto unterwegs seid, dann geht's euch hoffentlich gerade nicht wie dem Herbert hier.
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1: Ich bin David Riemer. Bei der Abwehr von Drohnen erwartet Bundesinnenminister Dobrindt in den kommenden Jahren ein Wettrüsten mit Angreifern, die immer neue Technik entwickeln. Gleichzeitig fordern die Grünen im Bundestag festzulegen, dass die Bundespolizei hauptverantwortlich für die Drohnenabwehr zuständig ist.
2: Die Drohnenabwehr ist im Moment nämlich vor allem Sache der Länderpolizeien. Und das bedeutet, so die Grünen, unklare Zuständigkeiten und Sicherheitsrisiken. Außerdem fordern sie eine Art Superüberwachung aller kritischen Standorte bei uns. Die Weichen dafür müssten auf einem Drohnengipfel im Kanzleramt gestellt werden. Sicher ist, die Drohnentechnik, die entwickelt sich rasend schnell. Eine Riesenherausforderung, gibt auch der Bundesinnenminister zu. Claudia Wächter, Nachrichtenredaktion.
1: Das Bundeswirtschaftsministerium versucht Sorgen zu zerstreuen, dass es im kommenden Winter Engpässe bei der Gasversorgung geben könnte. Nach aktuellem Erkenntnisstand sei eine Gasmangellage nicht zu erwarten, heißt es in einem Papier des Ministeriums. Einen staatlichen Eingriff schließt man aber für die Zukunft nicht aus. Man nehme es ernst, dass die deutschen Gasspeicher deutlich weniger gefüllt seien als in den vergangenen Jahren. Wegen eines Feuers im Hürtgenwald in der Eifel in Nordrhein-Westfalen hat es vor einer Woche Evakuierungen gegeben. Jetzt ist der Brand komplett gelöscht. Auch im Brandgebiet im Naturschutzgebiet Hohes Venn im belgischen Grenzgebiet zu Deutschland hat sich die Lage entspannt.
3: Große Erleichterung beim Bürgermeister von Hürtgenwald, der sich bei allen Einsatzkräften und freiwilligen Helfern für ihren unermüdlichen Einsatz bedankt. Kein Haus sei zu Schaden gekommen. Das vom Feuer betroffene Gebiet bleibt allerdings gesperrt, damit kein neuer Brand ausgelöst wird und weil beschädigte Bäume noch umstürzen könnten. Im Hohen Venn sind die Flammen nach offiziellen Angaben unter Kontrolle. Vollständige Entwarnung haben die Behörden aber noch nicht gegeben. Jan-Henner Reitzer, Nachrichtenredaktion.
1: 9- bis 10-Jährige sollen künftig eine neue Vorsorgeuntersuchung, bekannt als U-Untersuchung, beim Kinderarzt als Kassenleistung bekommen. Das hat der gemeinsame Bundesausschuss beschlossen, der festlegt, welche medizinischen Leistungen gesetzlich Versicherte in Anspruch nehmen können. Untersucht werden sollen insbesondere ein mögliches Übergewicht, die körperliche Aktivität, die Bildschirmzeit und psychische Auffälligkeiten. Bisher gibt es U-Untersuchungen als Kassenleistung bis kurz nach dem 5. Geburtstag der Kinder.
4: Das Wetter.
5: Der Freitag startet sonnig und leicht bewölkt. Später zieht sich's aber wieder zu und dann kann auch Regen runterkommen. Die Temperaturen, die gehen hoch bis auf 23 Grad.
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6: Zurzeit liegen uns keine Meldungen vor. Wir wünschen allen unterwegs gute Fahrt.
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5: Hi zusammen, eine schöne Nacht wünsche ich euch. Johanna Tänzer ist hier. Der offizielle Sommerhit des Jahres ist ja Shakira und Burner Boy mit Die Die. Spielen wir euch ja auch. Ich finde aber, Bibi Rexha hätte diesen Titel auch verdient. Also New Religion läuft auch diesen Sommer rauf und runter. Ist einfach ein Mega-Song, muss man sagen.

0: Bryan Adams mit Heaven hier in der Nacht. Wir sind bei euch. Wie steht ihr denn so zu Horrorfilmen? Ich ja gar nicht. Ich hasse es, aber alle anderen freuen sich, glaube ich, krass, weil Insidious 6 läuft jetzt in den Kinos, haben wir euch eben auch schon vorgestellt. Für unseren Hannes gibt's allerdings genug Gruseliges im Alltag.
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2: Wieso gucken Menschen Horrorfilme? Ich meine, ich finde die auch super. Die dürfen nur nicht so gruselig sein, sonst habe ich ja Angst. Und wenn ich mich gruseln will, dann mache ich zu Hause einfach mal den Siphon sauber. Ja, da sind Haare drin, das sieht aus, als würde ich die Kleine von The Ring da rauspopeln. Aber wo fängt Horror überhaupt an? Ist die Saw-Reihe Horror oder medizinisches Fortbildungsmaterial? Ist der Exorzist einfach nur eine besondere Folge von Die Supernanny? Und was ist überhaupt mit der Teufeltrick Prada? Wer schreibt so einen kranken Müll eigentlich? Sitzt du zu Hause am Esstisch, guckst deine Kinder an, wie sie Spaghetti Bolo essen und denkst, ein Film über Dämonen, das wär's. Oder steckst du in der Scheidung und drehst danach die Heimsuchung. Obwohl, auf sowas kommst du ja eher, wenn du in Urlaub willst und niemanden für einen Hund hast. Naja, also für mich ist das nichts. Ich schlafe ja schon schlecht, wenn ich Bambi gucke. Also immer dran denken, es sind nur Filme. Geister gibt es nicht und Mumien sind nur eingewickelte, sehr alte Menschen.
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Hallo, schön, dass ihr da seid. Wir halten euch wach und zwar hier mit unserem Gelaber. Johanna Tänzer hier, hi. Und aber auch mit der Musik. Die hier geht nämlich richtig nach vorne. Loreen, Euphoria, viel Spaß.

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1: Ich bin David Riemer. Der Deutsche Städtetag fordert den Umbau der Pflegeversicherung zu einer Vollversicherung. Damit sollen Menschen, die ihr Leben lang gearbeitet haben, nicht wegen der Pflegekosten in die Sozialhilfe fallen. Das sagte Städtetagspräsident Jung der Neuen Osnabrücker Zeitung. Grund für den Vorstoß sei die zunehmende finanzielle Überlastung der Kommunen. Ihre Defizite liegen laut Jung bei 30 Milliarden Euro jährlich. Die von Waldbränden betroffene Fläche in Europa könnte sich durch den Klimawandel verdreifachen. Zu diesem Ergebnis kommt die Studie eines internationalen Forschungsteams, das aber auch Möglichkeiten nennt, wie diese Entwicklung vermieden werden kann.
2: Dieser Sommer mit deutlich überdurchschnittlich vielen und flächenmäßig großen Waldbränden hat schon gezeigt, was in Zukunft häufiger vorkommen könnte. Besonders betroffen waren Frankreich, Spanien und Griechenland. Aber auch in Deutschland gehen die Autoren von mehr Wald- und Flächenbränden aus, je nachdem, wie viel wärmer es tatsächlich noch wird. Um Auswirkungen zu verkleinern, raten sie, Feuerwehr und andere Einsatzkräfte besser auszurüsten und vermehrt auszubilden und die Erderwärmung möglichst aufzuhalten. Jan-Henner Reitze, Nachrichtenredaktion.
1: In den nächsten Monaten startet die Heizsaison und die Gasspeicher sind in diesem Jahr nur halb gefüllt. Das Bundeswirtschaftsministerium versucht allerdings zu beruhigen. Eine Gasmangellage sei im kommenden Winter nicht zu erwarten, heißt es.
3: Entscheidend sind ja nicht nur die Speicher, betont das Ministerium. Gas komme auch über Pipelines aus Norwegen, anderen EU-Ländern und den LNG-Terminals. Außerdem, eine angespannte Marktlage sei noch keine Versorgungskrise. Aber man werde sich kümmern, falls nötig. Verbraucherschützer haben aber bereits vor steigenden Gaspreisen gewarnt. Und auch die Linke mahnt, die Wirtschaftsministerin müsse endlich aktiv werden. Claudia Wächter, Nachrichtenredaktion.
1: Zum Fußball. Jungstar Said Elmala spielt auch in der kommenden Saison beim 1. FC Köln. Der 19-Jährige verlängerte seinen Vertrag vorzeitig um ein Jahr bis 2031. Das teilte der Bundesligist mit. Um Elmala hat es in den vergangenen Monaten immer wieder Wechselspekulationen gegeben. Borussia Dortmund hatte sich zuletzt aus dem Poker um eine Verpflichtung des Offensivspielers zurückgezogen.
4: Das Wetter.
5: Der Freitag startet sonnig und leicht bewölkt. Später zieht sich's aber wieder zu und dann kann auch Regen runterkommen. Die Temperaturen, die gehen hoch bis auf 23 Grad.
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6: A3 Frankfurt-Köln zwischen Rösrath und Königsforst. Dichter Verkehr, 10 Minuten Zeitverlust. Und A30 Osnabrück-Bad Oeynhausen zwischen Bad Oeynhausen-Ost und Kreuz-Bad Oeynhausen. 2 Kilometer stockender Verkehr. Wir wünschen allen unterwegs gute Fahrt.
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5: Ja, hallo zusammen, guten Morgen und herzlich willkommen am schönsten Tag der Woche. Es ist endlich Freitag. Ich bin Johanna Tänzer. Moin zusammen.

0: Danke.
1: Kurz nach fünf, guten Morgen.
2: 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Was ist heute wichtig?
1: Kollege Robert Jans ist wieder da.
3: Guten Morgen.
1: Oh, wir im Chor.
3: Im Chor, tatsächlich.
1: So, erzähl, was bringt der Freitag?
3: Heute startet erstmal die neue Runde im DFB-Pokal und gleich zwei NRW-Vereine sind am ersten Abend dabei. Ab 18 Uhr empfängt Drittligist Preußen Münster den Karlsruher SC und für den Oberligisten SC St. Tönnies. Oh, für die gibt es ein echtes Highlight. Die spielen ebenfalls um 18 Uhr gegen Bundesligist Eintracht Frankfurt. Und später am Abend trifft dann noch Hansa Rostock auf den VfB Stuttgart. Insgesamt läuft die erste Pokalrunde bis Montag. Und ja, ich sehe schon, du möchtest nachfragen.
1: Ja,
3: ich beantworte es dir. Dortmund und Bayern, die steigen wegen des Supercups erst Anfang September dann ein.
1: Ach gut. Ja,
3: ja,
1: nee,
3: bist
1: gut.
3: Du beruhigt.
1: Ja,
3: ne?
1: Ja, total. So, in Aachen wird es heute spannend bei der Reit-WM. Ne? Da wird nämlich ein Weltmeister gekürt.
3: Genau. Im Springreiten fällt heute Abend die Entscheidung im Mannschaftswettbewerb. Heute Abend läuft unter Flutlicht der zweite Umlauf des Teamfinals. Und die Fehlerpunkte der bisherigen Prüfung, die werden dann zusammengerechnet. Und am Ende, da ist die Mannschaft mit den wenigsten Punkten Weltmeister.
1: Und wer heute mit dem Auto ins Wochenende startet, der braucht wahrscheinlich ein bisschen Geduld.
3: So ist das. Der ADAC erwartet gerade heute Nachmittag besonders viel Reiseverkehr. Viele Urlauber sind natürlich auf dem Heimweg. Und als besonders staugefährdet gelten da unter anderem die A1, die A2 und die
1: A3.
3: Richtig. Und ab heute Abend kommen auch noch mehrere größere Sperrungen dazu, zum Beispiel auf der A40 in Bochum und Duisburg, sowie auf der A52 bei Essen, weil sonst wäre es ja langweilig.
1: Ja, genau, so ist es. Also Pokalstart, WM-Entscheidung in Aachen und möglicherweise ziemlich volle Autobahnen.
3: Nee,
1: wir sind bei euch. Ja, schön, ehrlich.
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Hi, guten Morgen zusammen. Hallo am Freitag. Schön, dass ihr da seid. Johanna Tänzer ist hier. Vor ein paar Tagen hatte erst Madonna Geburtstag. Sie ist einfach 67 geworden. Aber für sie ist das ja...

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0: Ein Banger am Freitagmorgen. Die Backstreet Boys mit I Want It That Way. Guten Morgen.
1: Augenblick mal. Irgendwo im französischen Nirgendwo liegt Taizé. Ein kleines Örtchen mit einer bemerkenswerten Geschichte. Hier hat 1940 der Schweizer Frère Roger einen Männerorden gegründet, der bis heute Woche für Woche Tausende von Jugendlichen aus allen Ländern der Welt anzieht. Es geht hier um Versöhnung, um friedliches Miteinander, um Achtsamkeit und um innere Einkehr. Eine Woche lang Besinnung aufs Wesentliche. Teilnehmerin Ava tut das gut, wie sie sagt. Ich habe hier die Ruhe genossen und tatsächlich weniger aufs Handy geschaut. Einfach so. Und für Lev ist die Zeit dort besonders prägend. Ich glaube eigentlich gar nicht an Gott, aber hier konnte ich einmal ganz frei darüber nachdenken und möchte weiter an meinen Fragen arbeiten. Die Woche ist einfach strukturiert. Feste Gebetszeiten, feste Essenszeiten. Dazwischen am Vormittag Bibelstudium und Kleingruppenarbeit mit Diskussionen über Lebensfragen. Am Nachmittag Housekeeping, also Kloputzen mit guter Laune. Eine Struktur, in die sich die Gäste fallen lassen können. Stille, Entschleunigung, all das, was im Alltag oft verloren geht. Ich bin beseelt von all dem, von der Tiefe der Jugendlichen, von der Atmosphäre, von der Schlichtheit, die einfach reicht. Thomas Fresia von der Evangelischen Kirche für Augenblick mal.
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1: Mit Malte Albrecht, guten Morgen. Gute Nachrichten aus der Eifel und aus Belgien. Die beiden großen Waldbrände sind unter Kontrolle. Die ersten Einsatzkräfte vor Ort konnten Entwarnung geben. Thorsten Adolfs aus dem News-Team. Schauen wir zunächst mal auf den Hürtgenwald.
2: Ja, da wurde schon zusammengepackt. Der Herr Bürgermeister von Hürtgenwald, Kranen, hat am Abend mitgeteilt, dass die Löscharbeiten komplett beendet sind. Mittlerweile haben die letzten Einsatzkräfte das Gebiet verlassen. Das ist eine große Erleichterung für die rund 1800 Menschen, die wegen der Flammen sogar ja zeitweise ihre Häuser verlassen mussten. Das Waldgebiet bleibt aber noch gesperrt, weil viele Bäume durch die Hitze instabil sind und deshalb für Spaziergänger gefährlich sein könnten. Grundsätzlich gilt in den Wäldern, man sollte immer auf den markierten Wegen bleiben und bestehende Absperrungen beachten, um sich nicht in Gefahr zu bringen.
1: Etwas weiter westlich im belgischen Naturschutzgebiet Hohes Venn und in Monschau gibt es auch positive Signale.
2: Genau, dort kommen die Einsatzkräfte voran, auch wenn die Situation noch etwas mehr Aufmerksamkeit erfordert. Die Flammen im Hohen Venn sind weit gehend unter Kontrolle und auf deutscher Seite in Monschau ist der Einsatz der Feuerwehr beendet. Die Evakuierungen dort wurden aufgehoben und alle Menschen durften wieder zurück in ihre Wohnungen. Die Kräfte vor Ort behalten die Lage aber weiter genau im Auge, denn im östlichen Teil des Feuers Richtung deutsche Grenze könnten einzelne Brandherde nochmal aufflammen. Vor allem aus der Luft wird versucht, die letzten Flammen komplett unter Kontrolle zu bringen. 7 Löschflugzeuge und Hubschrauber sind im Hohen Venn noch im Einsatz.
1: Danke, Thorsten. Und das sind weitere Nachrichten. Seit 2 Jahren gilt ein Grenzwert für Cannabis beim Autofahren. Laut einer aktuellen Umfrage der Versicherer zeigt die Regelung bisher aber nur bedingt Wirkung. In den vergangenen 12 Monaten setzte sich trotzdem jeder 5. Befragte kurz nach dem Konsum ans Steuer. Der Städtetag ist dafür, eine Pflegevollversicherung einzuführen. So würden Menschen, die ihr Leben lang hart gearbeitet haben, nicht mehr wegen der Pflegekosten in die Sozialhilfe fallen, sagte Städtetagspräsident Jung der NOZ. Youngster Elmala bleibt beim 1. FC Köln. Der 19-Jährige hat seinen Vertrag vorzeitig um 1 Jahr bis 2031 verlängert. Das teilte der Bundesligist am Abend mit. Außerdem trägt Elmala künftig die legendäre Rückennummer 10 von Lukas Podolski. Zuletzt hatte sich laut Medienberichten unter anderem RB Leipzig für Elmala interessiert. Einen Banküberfall mit KI planen ist keine gute Idee. Trotzdem hat ein 23-Jähriger aus dem US-Bundesstaat Nebraska genau das gemacht. Unter anderem hatte er ChatGPT gefragt, wie lange es denn dauert, bis die Polizei da ist. Wirklich clever hat sich der Mann aber nicht angestellt. Kameras filmten sein unmaskiertes Gesicht und auch sein Auto samt Kennzeichen. Inzwischen stand der Bankräuber vor Gericht. Der 23-Jährige muss für gut 10 Jahre ins Gefängnis. Und das waren die Nachrichten mit Malte Albrecht.
3: Danke dir. Das Wetter für euch an diesem Freitag. Heute bleibt es tagsüber zumindest meist trocken rund um Elverdissen und Stockhausen und das bei rund 22 Grad. Dazu etwas Sonnenschein. Ein paar Wolken natürlich auch. Heute Abend, da gibt es dann Regen und auch in der Nacht immer mal wieder nass. Der Wettertrend für euer Wochenende. Es gibt einige sonnige Momente, die werden allerdings von ein paar Regenwolken gestört. Vor allem morgen am Samstag, Sonntag, dann wieder meist trocken. Es gibt Sonne dazu bei 20 Grad.
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4: 6:03, jetzt für euch der schnellste Verkehrs- und Blitzerservice für die ganze Region. Achtung auf der A2 Richtung Hannover. In der Abfahrt Feldheim ist ein Auto liegen geblieben. Fahrt da bitte ganz besonders vorsichtig an der Stelle. Dann wird bei uns geblitzt in Bünde an der Weseler Straße, Herford, Diebrocker Straße und Filmbruchstraße. Und in Minden stehen Blitzer an der Hermannstraße und an der Schwerinstraße. Habt ihr noch was? Dann durchklingeln 08000 920 920. Gute Fahrt euch.
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3: Guten Morgen, ihr Lieben. Bald geht's schon wieder los. Das geht jetzt wirklich zacki-zacki. Ne? Das Oktoberfest in München startet ja schon am 19. September. Und falls ihr vielleicht plant hinzugehen, könntet ihr am Ende in einem Film landen, denn Netflix dreht eine Rom-Com auf dem Oktoberfest und braucht dafür einfach mal 4000 Komparsen, die im Hintergrund feiern.
4: Ja. Und ganz wichtig, auch als Komparse muss der Text sitzen. Ja. Also falls ihr im Film landen wollt, hier euer Text.
5: Du hast Nickersuppen in einer Norgal von einer Nudelsuppen an Semabresel reingelegt. Nein, ist die Semabresel in meinem Norgal von der Nudelsuppen das Großkernbau.

0: hier im Park mit Heavy, gleich 17:45 am Freitag. Guten Morgen.
1: Guten Morgen.
0: Wir steuern aufs Wochenende zu. Mhm. Es steht auch ein sportliches Wochenende an. Kennen wir gar nicht mehr seit Ende der WM,
1: ja,
0: oder?
1: Stimmt.
0: Aber es kommt ganz viel Fußball.
1: Oh ja, die erste Runde im DFB-Pokal startet nämlich. Ein Spiel sehen wir auch für Umme heute Abend im Free TV. Hansa Rostock gegen den VfB Stuttgart. Läuft heute Abend im ZDF. Anstoß um 20.45 Uhr. Und morgen das Spiel 1. FC Saarbrücken gegen Hertha BSC. Das läuft auf RTL. Da ist um 15.30 Uhr Anpfiff.
0: Und wer jetzt kein Fan der Mannschaften ist, hat Pech gehabt, ne? Oder muss zahlen, oder?

0: Ja, klar. Also wer wirklich alle DFB-Pokalspiele sehen will, der braucht ein Sky-Abo. Mhm. Und das geht ja wirklich immer ordentlich ins Geld. Ne? Also das geht ja bei 30 Euro im Monat los, aber auch nur, wenn man dann direkt ein Jahresabo abschließt. Wenn man nur für einen Monat abschließt, dann liegt es bei 45 Euro. Aber so ein paar Spiele laufen nächste Woche noch ganz normal im Free-TV. Die Partien von Köln, Schalke, Dortmund und Bayern, die werden auf ARD und RTL gezeigt.
1: Na, immerhin. Ja. Der DFB-Pokal geht los. Heute können wir gratis gucken. 20:45 im ersten. Rostock gegen Stuttgart. Freust du dich?
0: Ja, ich werde mal reingucken, ne?

0: Das ist Fever Dream von Alex Warren. Freitag und Ferien. Was macht das?
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0: Ja, und damit ist eigentlich fast alles gesagt. Ist heute so. Gibt's wieder ein Familienticket für euch, damit die Langeweile in den Ferien wirklich sowas von überhaupt keine Chance hat.
2: Ja, wir haben ja heute Morgen Karten fürs Springolino in Herford raus. Ich war da letztens übrigens mit unseren Nichten. Das war wirklich schön. Die Kids sind da stundenlang rumgelaufen, hatten ihren Spaß und auf den riesigen Trampolinen. Hüpfen für Erwachsene auch gar kein Problem. Danach hast du Muskelkater tagelang. Das kann ich euch sagen. Aber macht ihr Bock. Also Familienticket zu Springolino gibt es heute Morgen hier bei uns.
0: Ihr müsst nur durchklingeln, wenn wir dazu aufrufen. Ab so 7 Uhr solltet ihr das Radio mal lauter drehen und aufmerksam sein. Dann kann es passieren. Bleibt dran für Springolino Familientickets.
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0: Charisma Dreamer, euch einen schönen Start in den Freitag. Guten Morgen zusammen. Jetzt bringen wir euch erstmal auf den neuesten Stand der Dinge.
1: Matthias Duda ist nämlich bei uns mit den News um 6:30.
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1: Einen schönen guten Morgen.
3: Auf der Baustelle an der Mindener Kreuzung Marienstraße-Saring geht es vorwärts. Bis Anfang September sollen die Kanäle dort saniert und Leitungen verlegt worden sein. Danach geht es in die Endphase und der Baustellenbereich wird asphaltiert. Die Stadt sagt, dass es dann auch für Anwohner an der Kreuzung kurz zu größeren Einschränkungen kommt. Sie können voraussichtlich 2 Tage lang nur zu Fuß zu ihren Grundstücken, damit der neue Asphalt erstmal aushärten kann. Läuft alles nach Plan, soll der Umbau spätestens Ende September abgeschlossen sein. Die Kreuzung Marienstraße-Saring ist seit Mitte Mai gesperrt. Mit E-Scootern passieren immer wieder Unfälle bei uns, auch schwere. Zuletzt ist in Minden eine 15-Jährige verletzt worden. Sie war vorgestern zusammen mit einem 17-Jährigen an der Stiftstraße unterwegs und gegen eine Laterne gekracht. Beide stürzten. Während die Jugendliche anschließend im Mindener Klinikum behandelt werden musste, blieb ihr Begleiter unverletzt. Die Polizei nimmt diesen Unfall nochmal zum Anlass und sagt, dass es verboten ist, zu zweit auf einem E-Scooter zu fahren. Für unsere Profi-Handballer steht heute Abend das erste Pflichtspiel an. Die erste Runde im DHB-Pokal startet. Dabei trifft der TuS N. Lübbecke auswärts auf den Ligarivalen TV Emsdetten. Trainer Davor Dominikovic sagt, dass alle heiß drauf sind, dass es losgeht. Er rechnet mit einer hitzigen Partie in der Emshalle. Auch GWD Minden startet heute in den Pokal mit einem Auswärtsspiel beim Drittligisten TuS Spenge. Die Halle ist bereits restlos ausverkauft. Beide Spiele starten um 19.30 Uhr.
0: Matthias, danke dir für die Infos. Das Wetter rund um den Werra-Weser-Kurs heute öfter mal sonnig, aber nicht nur. Regenwolken schieben sich auch hier durch, aber es bleibt meist trocken. Heute Abend gibt es erst Regen und das bei rund 22 Grad. Morgen am Samstag wechselhaft mal Sonne, mal bedeckt, auch mal nass. Der Sonntag dann aber wieder trocken und schön und vor allem angenehm mit 20 Grad.
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1: Es ist kurz nach 6:30, fahrt bitte vorsichtig auf der A2 Richtung Hannover. In der Abfahrt Feldheim ist ein Auto liegen geblieben, fahrt schön langsam dran vorbei. Dann wird bei uns geblitzt im Bünde an der Weseler Straße, in Herford, Dieburger Straße und Füllenbruchstraße und in Minden an der Hermannstraße und an der Schwerinstraße. Habt ihr noch was von unterwegs? Ein Stau, ein Blitzer, eine ausgefallene Ampel, dann immer gerne durchklingeln. Direkt hier bei uns im Studio auf der 08000 920 920. Gute Fahrt euch.
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0: Guten Morgen und willkommen zurück an alle, die im Urlaub waren. Ja, jetzt trudeln ja alle wieder ein im schönsten Kreis der Welt.
1: So langsam aber sicher. Ne?
0: Aber hallo. Und bevor es am Montag wieder losgeht zur Arbeit, checkt bitte vorher mal euer Auto. Der Wagen, der stand ja jetzt vielleicht auch ein paar Tage, wurde nicht bewegt. Nicht, dass ihr einen Gast unter der Haube sitzen habt, so wie ein Franzose. Der macht nach einem Monat die Motorhaube auf, weil der Wagen nicht angesprungen ist. Mhm. Wollte die Batterie einmal tauschen. Und was saß da? Eine Schlange. Ui. Eine 1,50 Meter lange Boa. Was wäre euer erster Gedanke?
1: Aus meiner wäre, glaube ich, Boa, ey.
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0: Coldplay Feels Like I'm Falling in Love am Freitagmorgen für ein ganz entspanntes Gleiten ins Wochenende.
1: Oh ja, und es wird ein sportliches Wochenende. Mhm. DFB-Pokal startet und Formel 1 läuft auch noch am Sonntag. Hannes ist Team Schnelle Autos.
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3: Formel 1, das sind doch eigentlich nur ein paar schnelle Autos, die im Kreis fahren und am Ende steht oben einer auf dem Treppchen. Oder ist das mehr? Das eigentliche Spektakel hast du ja neben der Rennstrecke. Yachten, dicke Karren am Arm, Uhren im Wert von Einfamilienhäusern, High-Society-Pärchen, wo du von außen betrachtet denkst, oh, die machen Vater-Tochter-Wochenende. Das ist die Monaco-Mania. Jetzt fahren die aber dieses Wochenende nicht in Monaco, sondern in Sanford. Ja, jetzt fragen sich viele, hä? Sanford ist eine Stadt? Ist das nicht ein Campingplatz hinterm Albert Heijn? Die fahren Rennen mit Wohnwagen oder was? Ich glaube, ich muss mal Aufklärungsarbeit machen. Die Niederlande sind ein souveräner Staat und nicht nur ein Outlet mit einem netten Sandstrand. Ich sag euch, da ist Rennsport in Reinkultur. Ohne Shishi, keine Champagner-Touristen, die mit einer Meute Paparazzi durch die Boxengasse spazieren. Nur echte Verrückte, Grachten statt Yachten. Es riecht nach Gummi und Benzin statt nach Chanel. Im Gesicht eine Frikandel statt Filler. Ja, und alles in Orange. Herrlich. Also immer dran denken, wenn man direkt vorne fährt, braucht man das Feld nicht von hinten aufräumen.
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0: Teddy Swims, Mr. Know-It-All. Guten Morgen zusammen. So, in ein paar Minuten geht's schon los, dann versüßen wir euch die Sommerferien.
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0: Heute im Angebot Eintrittskarten für das Springolino in Herford. Ganz genau für die ganze Familie selbstverständlich. Wir schicken euch hin. Jeden Freitag in den Ferien gibt es ja Tickets für die allercoolsten Attraktionen hier bei uns im Kreis und drumherum. Mhm. Und gleich eben Tickets für Springolino.
2: Ja, schlüpft schon mal in die Sportklamotten, Stoppersocken an und dann geht's rund.
0: Richtig.
2: Und auch für uns Großen ist das mal wieder cool, da so ein bisschen durchzuhetzen und sich auszutoben, solange die Bandscheiben mitmachen. Ne?
0: Oh.
2: Und ihr solltet euch jetzt nicht mehr vom Radio wegbewegen, weil es gleich soweit ist. Um kurz nach 7 geben wir hier die Nummer durch. Und ab dann dürft ihr durchklingeln und mit ein bisschen Glück spendieren wir euch einen Ferientag für die ganze Familie im Springolino. Macht mit!
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1: Mit Malte Albrecht, guten Morgen. Seit 2 Jahren gelten die Cannabis-Grenzwerte im Straßenverkehr. Die Versicherer haben dazu jetzt Bilanz gezogen und die fällt ernüchternd aus. Viele Konsumenten sitzen demnach bekifft am Steuer, obwohl sie über die Grenzwerte Bescheid wissen. Thorsten Adolfs aus den Nachrichten. Durch die neuen Regeln hat sich bis jetzt also kaum etwas gebessert.
2: Genau, laut einer aktuellen Untersuchung der Unfallforschung der Versicherer fahren viele Menschen, die regelmäßig Cannabis rauchen, auch regelmäßig bekifft. Das Erschreckende daran, obwohl fast 9 von 10 Befragten den gesetzlichen Grenzwert von 3,5 Nanogramm genau kennen, ist er knapp einem Drittel davon völlig egal. Die Experten sagen, dass gerade bei regelmäßigen Konsumenten die Hemmschwelle extrem niedrig ist, weil das Gefahrenbewusstsein fehlt. Viele würden massiv unterschätzen, wie stark Cannabis die eigene Fahrtüchtigkeit einschränkt, und die Versicherer sagen, da muss dringend noch mehr aufgeklärt werden, damit die Straßen für alle sicher bleiben.
1: Was passiert eigentlich, wenn man bekifft in einen Unfall verwickelt wird? Bleibt da der Versicherungsschutz bestehen?
2: In der Regel nicht. Wer unter Drogeneinfluss fährt, riskiert seinen Versicherungsschutz. Der Gesamtverband der deutschen Versicherungswirtschaft warnt deutlich, wenn man einen Unfall verursacht, weil man durch den THC-Konsum nicht mehr sicher fahren kann, dann kommt zwar die Kfz-Haftpflicht für den Schaden des Opfers auf, aber sie holt sich das Geld anschließend vom Verursacher zurück, und dieser Regress, der kann dann in die Tausende gehen.
1: Danke, Thorsten. Und das sind weitere Nachrichten. Der große Waldbrand in Hürtgenwald im Kreis Düren ist gelöscht. Das hat Bürgermeister Kranen am Abend mitgeteilt. Die letzten Einheiten ziehen sich eine Woche nach Ausbruch des Feuers zurück. Auch der Brand im Hohenfenn ist zunehmend unter Kontrolle. Entwarnung gibt es in Belgien aber noch nicht. Wirtschaftsverbände und Großkonzerne drängen die Bundesregierung zu schnellen Reformen. In einem gemeinsamen Schreiben fordern unter anderem BMW, Siemens, Audi und Porsche eine Entlastung bei den Sozialabgaben, berichtet die Mediengruppe Bayern. Die Unternehmen sehen wegen hoher Energiekosten die Wettbewerbsfähigkeit gefährdet. Wegen Bauarbeiten wird die wichtige Bahnstrecke zwischen Düsseldorf und Köln ab heute Abend für 2 Wochen gesperrt. Unter anderem werden Gleise und Brücken erneuert. An diesem Wochenende gibt es außerdem mehrere Autobahnsperrungen im Ruhrgebiet. Betroffen sind Abschnitte auf der A2, A40 und A52. Beim Thema Videobeweis bekommen die Fußballfans jetzt Rückendeckung aus der Bundesliga. Der FC Augsburg spricht sich klar für die Abschaffung des VAR aus. Geschäftsführer Ströll kritisiert im Kicker, dass der Videoschiedsrichter häufig neue Diskussionen schaffe, anstatt alte zu lösen, und dass die Emotionen dabei auch auf der Strecke bleiben. Mehrere Fanszenen planen jetzt am Pokalwochenende größere Protestaktionen in den Stadien. Und das waren die Nachrichten mit Malte Albrecht.
3: Danke dir. Das Wetter tagsüber meist trocken, fast überall sonnig. Am Abend kann es sich stellenweise zuziehen und auch regnen. Aber dann sitzen wir ja eh schon gemütlich auf der Couch. Ja, bis dahin wird es aber ganz schön bei rund 22 Grad. Das Wochenende wird wechselhaft. Morgen auch mal nass, aber auch mal mit Sonnenschein. Vor allem gibt es aber Sonne am Sonntag. Da wird es nämlich meist schön und da bleibt es auch trocken bei bis zu 20 Grad.
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4: 7:03, jetzt für euch der schnellste Verkehrs- und Blitzerservice für die ganze Region. Vorsicht auf der A2 Richtung Dortmund zwischen Bielefeld Ost und Bielefeld Süd. Da ist ganz frisch ein Unfall passiert, ist noch ungesichert. Fahrt bitte vorsichtig dran vorbei. Dann wird bei uns geblitzt in Bünde, Weseler Straße, Herford, Dieburger Straße und Füllenbruchstraße und Minden, Hermannstraße und Schwerinstraße. Habt ihr mehr von unterwegs? Klingelt durch 08000 920 920. Gute Fahrt euch.
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4: So, dann wollen wir jetzt mal ganz aktiv eure Ferienplanung angehen. Die letzten Tage wollen ja auch noch verplant werden. Mhm. Ein Garant für jede Menge Spaß und Action ist auf jeden Fall das Springolino in Herford. Da kommen eure Kurzen auf keinen Fall mit mehr als 1% auf dem Akku wieder raus. Die sind platt, wenn die ja, da fertig sind. 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

0: Das ist ein Kult von Aerosmith. Crying um gleich Viertel nach sieben. Guten Morgen am Freitag. Das macht einfach Morgen. Bock, euch die Ferien zu versüßen.
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0: Heute gibt es den ganzen Tag Familientickets für ganz, ganz tolle Ausflugsziele hier bei uns in der Region. Guten Morgen, Thorsten.
2: Ja, hallo, guten Morgen. Moin. Ja, das freut mich ja, dass ich den Rückruf.
3: Ja,
2: ist das geil.
3: Ja,
0: freust cool. du dich, weil du uns hörst oder weil du weißt, was dir gleich blüht?
2: Ja, beides.
0: Das ist ja schön. Wir freuen uns, dass du schon so gute Laune hast an diesem Freitagmorgen.
2: Ja, ist ja bald Wochenende. Umso schöner.
0: So ist es.
2: Morgen geht's mit meinem Sohn ins Stadion und das ist alles super.
3: Ja, in cool. welche Stadion?
2: Morgen gucke ich mir Dortmund gegen Bayern München an.
0: Donnerstag. Mein lieber Schwester. Ja, dann ganz viel Spaß euch. Und dann geht es auch schon in die letzte ganze Sommerferienwoche. Ist der Ranzen eigentlich schon gepackt?
2: Ja, wir sind dabei.
3: Okay.
0: Ja, also ein paar Bücher braucht er noch.
2: Das ist richtig. Aber meine Frau ist da ganz fleißig dabei.
0: Aha.
3: Sehr gut, okay. Ja gut, wir wollen auch gar nicht zu viel über Schule reden jetzt, weil noch sind ja Ferien. Und du hättest Interesse am Springolino in Herford. Einmal schön austoben.
2: Ja, aber hundertprozentig. Gerade mein ganz Kleiner, der wird sich so happy freuen.
3: Ach,
2: der ist erst 5 und der ist genau das Richtige für ihn.
3: Gehst du denn da auch noch auf die Geräte und in die Klettergerüste?
2: Ja, selbstverständlich. Papa muss immer mit, egal wo wir hingehen.
3: Oh, ja gut, cool. Thorsten, dann nimm das Ticket. Du hast das Family-Ticket gewonnen. Herzlichen Glückwunsch.
2: Ja, wunderbar. Dankeschön.
3: Sehr gerne.
0: Oh, schön.
3: Und der Freitag geht ja gerade erst los. Also wir haben noch mal Tickets für euch heute. Bleibt den ganzen Tag dran.
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0: das war Justin Timberlake, Can't Stop the Feeling. Guten Morgen, Chris und Madeline sind hier, eure Doppelt-Wachmacher. Da scroll ich mich gestern durch Instagram und irgendwann habe ich gedacht, Moment mal, den kenne ich doch. Mark Forster, ja. Aber ohne Käppi, ja. Also mit Haare und ohne Käppi. Ich habe den noch nie so gesehen. Was ist da passiert?
1: Ja, das Netz dreht durch, weil er Haare hat. Ja. Also hat keiner mit gerechnet. Also meine Theorie ist auch, dass der erst noch mit Turkish Airlines in Istanbul war, noch fix ein paar Haarwurzeln in den Schädeln tackern lassen. Und dann hat er die Käppi abgenommen und gesagt, schaut her, ich habe Haare. Aber ich hätte ihn wirklich nicht erkannt ohne Käppi. Ja, das ist ein ganz anderer Mensch. Ja. Aber an der Stimme erkennen wir ihn sofort, oder?
0: Ah, klar.
1: Hier ist er. Mark Forster, ein Lied jetzt für euch.

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0: klingt euer Freitagmorgen. Schön, dass ihr dabei seid. Das war Ed Sheeran mit Azizam und wir sind Chrissy und Madeline. Und jetzt gibt's die Infos für euch.
1: Matthias Duda ist da mit den News. Wir haben es 7:30.
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1: Einen schönen guten Morgen. Die Langzeitbaustelle B239 zwischen Lübbecke und Hüllhorst liegt in den letzten Zügen. Der Landesbetrieb Straßen NRW sagt, dass die vielbefahrene Strecke bereits im Oktober wieder komplett freigegeben werden soll, solange das Wetter mitspielt. Das wäre einen Monat früher als geplant, schreibt die NW. Die Arbeiten würden insgesamt im Zeitplan liegen, heißt es. Die Bundesstraße wird auf einer Länge von 2,5 Kilometern seit mehr als einem Jahr in Abschnitten saniert. Der Bund investiert rund 3,8 Millionen Euro in die Maßnahme. Der Verkehr in Richtung Lübbecke kann rollen. Wer nach Kirchlengern will, muss eine Umleitung nehmen. Das Besucherbergwerk in Porta Westfalica Kleinbremen soll attraktiver werden. Im kommenden Monat starten dort umfangreiche Arbeiten. Das Museumsgebäude wird saniert. Es soll künftig zu einem modernen Erlebnis-, Bildungs- und Erinnerungsort werden. Rund 10,7 Millionen Euro fließen in die Sanierung und das touristische Konzept für das Bergwerksgelände. Ein Großteil der Kosten wird durch Fördergelder finanziert. Das Besucherbergwerk in Kleinbremen ist das einzige Eisenerzbergwerk in Westfalen, das noch authentisch erhalten ist. Die Belegschaft von KKC Koffer GmbH in Stemwede hat Geld für den guten Zweck gesammelt. Für den ASB Wünschewagen Westfalen sind 750 Euro zusammengekommen, die jetzt übergeben worden sind. Seit 8 Jahren erfüllt der ASB Wünschewagen schwerstkranken Menschen in unserer Region ihren letzten Wunsch, beispielsweise eine Reise ans Meer, zur Familie oder an andere Orte. Mit der Spendenaktion wollte die Belegschaft des Stemweder Unternehmens zeigen, wie wichtig gesellschaftlicher Zusammenhalt ist.
0: Dankeschön, Matthias. Das Wetter, werden euch auch schon überall Herbstdeko angezeigt. Bei Social Media ist es gerade ganz extrem, zumindest wenn ich bei mir runterscrolle. Ja. Dabei hoffen wir doch alle, dass es nochmal sommerlich bei uns wird. Und heute gibt es einen Hauch von Sommer. 22 Grad, Sonne ist mit dabei, aber auch ein paar Wolken. Und heute Abend dann stellenweise auch nass. Morgen wechselhaft, da gibt es dann auch hier und da mal ein bisschen Regen. Sonntag dann aber wieder trocken mit Sonnenschein bei rund 20 Grad rund um Lübbecke und Herford.
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1: Es ist kurz nach 7:30. Auf den Straßen läuft's rund bei uns. Nichts verstört aktuell, aber ein paar Blitzer. Und zwar in Minden, Schwerinstraße und Hermannstraße, Herford, Filmbruchstraße und Diebrocker Straße. Und im Bünde steht noch ein Blitzer an der Weseler Straße. Habt ihr mehr von unterwegs? Dann einmal durchklingeln. 08000 920 920. Gute Fahrt euch.
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0: Guten Morgen am Freitag. Ich ziehe ja meinen Hut vor allen Einsatzkräften, die hier für uns tagtäglich im Einsatz sind. Ja, die Polizei zum Beispiel, die muss ja manchmal echt was mitmachen. Mhm. In Furt im Wald war ein Pärchen unterwegs auf ihren Fahrrädern. Allerdings sturzbetrunken. Oh. Und die hatten sich so in Haare, dass sie erstmal zur Polizei geradelt sind, weil sie ihren Ehestreit nicht selbst lösen konnten. Am Ende waren sie dann da auf der Wache, haben sich auch wieder vertragen. Aber diese 1,6 Promille Alkohol im Blut, die könnten jetzt doch noch ein bisschen Ärger machen.
1: Ja, Tipp von uns beiden für das streitende Pärchen: vor dem Scheidungsrichter lieber nüchtern bleiben. Das kommt immer besser
0: an. Definitiv.
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0: Wie schnell ging diese Woche bitte schon wieder um Wahnsinn, oder? Guten Morgen, Christian und Linz und wir zwei, Radio Westfalica live bei euch. Wenn ihr mögt, habt ihr ein volles Programm am Wochenende. Es ist wieder viel los.
1: Heute Abend ist im Waldfreibad in Espelkamp irische Nacht. Ein bisschen Sommerfeeling nach dieser grauen und nassen Woche tut doch auch ganz gut. Ne? The New Foggy Few spielen live für euch, Start ab 20 Uhr. Der Geruch von Chlor und irisches Bier, das stelle ich mir eine ganz tolle, spannende Mischung vor.
0: Ja, perfekte Kombi, oder? Ein Highlight startet heute auch in Minden, das Rebenfest an der alten Strothmann-Villa. 2 Tage pro Es wird zum ersten Mal eine Charity Summer Hip-Hop Night geben, cool, mit den Weser Allstars zusammen mit Curse, Maurice Sievers, Chef der Reben-Kompanie. Das ist eine absolute Premiere, ne?
2: Premiere, genau. Und vor allem ist es eine Geschichte, dass man die Gäste, die am Samstag nicht kommen, denn auch am Freitag abholt und dabei auch noch was Gutes tun kann. Also auf der einen Seite die Premiere der Weser Allstars, auf der anderen Seite die Einnahme oder der Gewinn der Abendgastronomie. Plus die Spenden, die über den Schirmherrn Ali Dogan generiert wurden, sind, dass die dann an das Ronald McDonald Haus in Bad Oeynhausen gespendet werden.
0: Ganz, super, ganz toll, ja. Die können jeden Euro gebrauchen. Viel Spaß beim Rebenfest und bitte ordentlich spenden.
1: Mhm. Und Sonntag haben wir auch noch was Schönes für euch. In Radenwehe läuft der traditionelle Reitertag ab 10 Uhr auf dem Schützenplatz mit vielen Reitprüfungen, Kostümreiten und Kutscherwettbewerbe. Alle Infos auf radiowestfalica.de und da findet ihr noch mehr Tipps fürs Wochenende.
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0: Tiffany Harris, Vertigo. Guten Morgen, Chrissy und Marlene sind wir zwei. Der Sommer ist noch nicht vorbei. Der Herbst, der schickt aber schon die ersten kleinen Botschaften zu unserem schönsten Kreis der Welt.
1: Das stimmt.
0: Wir sind hin und her gerissen, ne? Weil die Sommerferien, die laufen noch und wir würden den Schülerinnen und Schülern noch so ein paar schöne sonnige Tage gönnen.
1: Auf jeden Fall. Wettermann Fritz Höß, was kannst du denn für die Sommerferien oder für den Sommerferien-Endspurt noch so regeln? Wie wird's denn nächste Woche?
2: Ja, wenn ich mal in die Wetterglaskugel für nächste Woche schaue, dann deutet sich da durchaus Hochdruckeinfluss an. Also alle Fans, die es mit badetauglichem Wetter halten, die kommen da durchaus nochmal auf ihre Kosten. Und die Temperaturen, die steigen auch wieder an. Also diese 16, 17 Grad aus den letzten Tagen, die gehören dann wieder der Vergangenheit an. Es deuten sich wieder sommerliche Temperaturen an, wahrscheinlich sogar nochmal in Richtung 30 Grad Marke.
1: Guck mal, geht doch, oder? Ja. Es wird nochmal schön. Genießt die letzten sonnigen Ferientage. Und falls ihr noch Ausflugstipps braucht, schaut mal bei uns im Netz. Da haben wir für euch Indoor, aber natürlich auch Outdoor-Ideen online gestellt. Und heute ist ja auch noch Family Friday bei uns. Also es gibt den ganzen Tag Familientickets für Attraktionen hier bei uns in der Region. Also bleibt am Radio und ergattert euch Tickets. Alle Infos zu unserem Family Friday gibt's auch bei uns im Netz.
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1: Mit Malte Albrecht. Guten Morgen. Viele Gaskunden machen sich Sorgen, weil die Gasspeicher in Deutschland im Moment nur halb gefüllt sind. Das Bundeswirtschaftsministerium gibt aber Entwarnung. Thorsten Adolfs aus dem News-Team. In Berlin sieht man keine Gefahr für einen Versorgungsengpass im Winter.
2: Nein, und das, obwohl die Lage tatsächlich historisch ist. So wenig Gas wie jetzt hatten wir seit Beginn der Aufzeichnungen im Jahr 2011 zu dieser Jahreszeit noch nie in den Speichern. Laut des Branchenverbandes Ines liegen wir aktuell bei nur 49%, während es letztes Jahr um die Zeit ungefähr 67% waren. Das Problem im Moment ist, Gas einkaufen und einlagern lohnt sich für Händler wirtschaftlich kaum, weil die Preise auf dem Markt wegen der blockierten Straße von Hormuz gerade extrem hoch sind. Viele fürchten deshalb, dass bei einem richtig harten Winter die Vorräte nicht reichen könnten, um uns alle zu versorgen.
1: Wie plant die Regierung vor?
2: Also das Bundeswirtschaftsministerium sagt, wir müssen keine Angst vor einer Gasmangellage haben. Die Versorgungssicherheit hänge nicht nur von den Speichern ab, sondern auch von Lieferungen durch Pipelines aus Norwegen, über Flüssiggasterminals und über unsere europäischen Nachbarn. Das Ministerium nimmt die Sorgen der Bürger zwar ernst, sieht aber erstmal die Gasfirmen und Händler in der Pflicht vorzusorgen. Staatliche Eingriffe seien im Moment nicht nötig, heißt es. Die Regierung sagt aber auch, für den Fall der Fälle habe man Pläne in der Schublade, um bei einer Verschlechterung der Lage sofort und gezielt eingreifen zu können.
1: Danke, Thorsten. Und nun weitere Nachrichten im Überblick. Der große Waldbrand in Hürtgenwald im Kreis Düren ist komplett gelöscht. Die letzten Einsatzkräfte ziehen jetzt aus dem Gebiet ab. Das sagt am Abend Bürgermeister Kranen. Auch das Feuer im Hohen Venn ist immer besser unter Kontrolle. Eine Entwarnung gibt es dort aber noch nicht. Der Landkreistag stellt sich hinter die Pläne von Bundesfamilienministerin Prien, den Unterhaltsvorschuss für 17- und 18-Jährige zu streichen. Bedürftige Jugendliche seien trotzdem über andere Sozialleistungen abgesichert, sagt der Hauptgeschäftsführer Ruge der RP. Seit 2017 habe sich die Zahl der Leistungsberechtigten verdoppelt und die Ausgaben fast vervierfacht. In Förde sprengt der Energiekonzern RWE am Mittag das Kesselhaus eines stillgelegten Steinkohlekraftwerks. Die rund 90 Meter hohe Anlage soll gegen 12 Uhr fallen. RWE plant an dem Standort ein neues wasserstofffähiges Gaskraftwerk. Heute startet die erste Runde des DFB-Pokals. Traditionell kommt es dabei zu Duellen zwischen Fußballclubs aus dem Profi- und dem Amateurbereich. Los geht es erstmal mit 4 Partien. Eintracht Frankfurt startet um 18 Uhr beim SC St. Tönis aus der Oberliga Niederrhein. Gleichzeitig muss Karlsruhe zu Preußen Münster und Kaiserslautern trifft auswärts auf Waldhof Mannheim. Um 20.45 Uhr spielen dann noch Rostock und Stuttgart gegeneinander. Und das waren die Nachrichten mit Malte Albrecht.
3: Dankeschön. Das Wetter für euch am Freitag. Heute bleibt es zumindest tagsüber trocken rund um Elverdissen und Stockhausen. 22 Grad kriegen wir, Sonne kriegen wir auch, ein paar Wolken kriegen wir aber auch dazu. Heute Abend dann stellenweise mit etwas Regen. Der Wettertrend für euer Wochenende, es gibt einige sonnige Momente. Die werden allerdings morgen zumindest am Samstag von so ein paar Regenwolken immer mal wieder gestört. Es kann also auch mal nass werden morgen. Sonntag dann aber meist trocken, schön sonnig, 20 Grad dazu.
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4: 8:03, jetzt für euch der schnellste Verkehrs- und Blitzerservice für die ganze Region. Da sieht es ganz entspannt aus auf den Straßen bei uns. Aber es gibt so ein paar Blitzer und die stehen in Minden, Hermannstraße und Schwerinstraße, Herford, Diebrücker Straße und Füllenbruchstraße. Und in Bünde, da steht noch ein Blitzer an der Weseler Straße. Habt ihr noch was von unterwegs? Dann klingelt durch 08000 920 920. Gute Fahrt euch!
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3: Guten Morgen, ihr Lieben.
5: Guten Morgen.
3: Bald geht's schon wieder los. Das geht jetzt echt fix, ne? Das Oktoberfest in München startet schon am 19. September. Und falls ihr jetzt plant, hinzugehen, könntet ihr am Ende in einem Film landen. Denn Netflix dreht eine Rom-Com auf dem Oktoberfest und braucht dafür 4000 Komparsen, die im Hintergrund feiern.
4: Ja, aber ganz wichtig, auch bei Komparsen, der Text, der muss natürlich sitzen, ne? Also, falls ihr im Film landen wollt, hier euer Text.
6: Du hast Nickel Suppen in einer Norgal von einer Nudelsuppe eine Semabresel reingelegt. Nein, ist die Semabresel in meinem Norgal von der Nudelsuppe das Großkernelbach sauber der Wort.
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0: Taylor Swift mit Cruel Summer. Wir steuern aufs Wochenende zu. Schönen guten Morgen, Chrissy Madeline,
1: Morgen.
0: Sind wir zwei. Es steht ein sportliches Wochenende an. Kennen wir gar nicht mehr seit Ende der WM, ne? Aber es kommt ganz viel Fußball.
1: Ja, die erste Runde im DFB-Pokal startet nämlich. Ein Spiel sehen wir auch für Oma heute Abend im Free-TV. Hansa Rostock gegen den VfB Stuttgart läuft heute Abend im ZDF. Anstoß ist um 20.45 Uhr und morgen das Spiel 1. FC Saarbrücken gegen Hertha BSC. Das läuft auf RTL. Da ist

0: Um 15:30 Anpfiff.
1: Und wer jetzt kein Fan der Mannschaften ist, hat Pech gehabt oder muss zahlen?
0: Ja,
1: ne?
0: Klar. Also wer wirklich alle DFB-Pokalspiele sehen will, braucht ein Sky-Abo. Und da geht ja wirklich immer ordentlich Geld bei über den Tisch. Geht bei 30 Euro im Monat los. Aber auch nur, wenn man direkt ein Jahresabo abschließt. Der einzelne Monat, der liegt bei 45 Euro. Mhm. Ein paar Spiele laufen nächste Woche aber auch nochmal im Free-TV. Die Partien von Köln, Schalke, Dortmund und Bayern werden auf ARD und RTL gezeigt.
1: Na, immerhin, ja. Der DFB-Pokal geht los. Heute können wir gerade das gucken, 20:45 im ersten Rostock gegen Stuttgart. Freust du dich?
0: Ich schau mal rein, ja.
1: Sehr gut.
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0: Tonight. Guten Morgen, Chris und Marie, sind wir zwei. Freitag und Ferien, was macht das?
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0: Ja, damit ist alles gesagt. Ne? Heute gibt es wieder Familientickets für euch, damit die Langeweile in den Ferien wirklich absolut überhaupt gar keine Chance hat.
2: Wir haben unter anderem noch Tickets für den Vogelpark Heiligenkirchen in Detmold. Richtig schön ja. Da, so am Hang gelegen. Haben viele gar nicht so auf dem Zettel, aber es lohnt sich wirklich. Vor allem, wenn wir euch einladen. Mhm. Und fürs Tropicana in Stadthagen gibt es auch noch Tickets.
0: Da habe ich ja mal den Rutschrekord geknackt. Ne? Ich glaube, knapp über 9 Sekunden habe ich darunter gebraucht.
2: Nicht schlecht.
0: Ja, lasst euch mal von uns hinschicken und guckt ihr mal, ob der da immer noch auf der Uhr steht, der Rekord. Aber ich fürchte nicht. Heute ist übrigens Final Family Friday. Nur noch heute spendieren wir euch Familientickets. Ihr müsst nur durchklingeln, wenn wir dazu aufrufen. Und es kann den ganzen Tag jederzeit soweit sein. Also heute unbedingt die ganze Zeit dranbleiben.
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0: Furtado, All Good Things, euch einen schönen Freitag. Guten Morgen zusammen, Zeit für die Infos der Stunde.
1: Und die hat jetzt Matthias Duda, hier sind die News um 8:30.
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1: Einen schönen guten Morgen. Auf der Baustelle an der Mindener Kreuzung Marienstraße-Saring geht es vorwärts. Bis Anfang September sollen die Kanäle dort saniert und Leitungen verlegt worden sein. Danach geht es in die Endphase und der Baustellenbereich wird asphaltiert. Die Stadt sagt, dass es dann auch für Anwohner an der Kreuzung kurz zu größeren Einschränkungen kommt. Sie können voraussichtlich 2 Tage lang nur zu Fuß zu ihren Grundstücken, damit der neue Asphalt erstmal aushärten kann. Läuft alles nach Plan, soll der Umbau spätestens Ende September abgeschlossen sein. Die Kreuzung Marienstraße-Saring ist seit Mitte Mai gesperrt. Mit E-Scootern passieren immer wieder Unfälle bei uns, auch schwere. Zuletzt ist in Minden eine 15-Jährige verletzt worden. Sie war vorgestern zusammen mit einem 17-Jährigen an der Stiftstraße unterwegs und gegen eine Laterne gekracht. Beide stürzten. Während die Jugendliche anschließend im Mindener Klinikum behandelt werden musste, blieb ihr Begleiter unverletzt. Die Polizei nimmt diesen Unfall nochmal zum Anlass und sagt, dass es verboten ist, zu zweit auf einem E-Scooter zu fahren. Für unsere Profi-Handballer steht heute Abend das erste Pflichtspiel an. Die erste Runde im DHB-Pokal startet. Dabei trifft der TuS N. Lübbecke auswärts auf den Ligarivalen TV Emsdetten. Trainer Davor Dominikovic sagt, dass alle heiß drauf sind, dass es losgeht. Er rechnet mit einer hitzigen Partie in der Emshalle. Auch GWD Minden startet heute in den Pokal mit einem Auswärtsspiel beim Drittligisten TuS Spenge. Die Halle ist bereits restlos ausverkauft. Beide Spiele starten um 19.30 Uhr.
0: Danke, Matthias, für die Infos. Das Wetter rund um den Werra-Weser-Kurs oft sonnig heute, aber nicht nur. So ein paar Wolken ziehen hier immer mal wieder durch. Es bleibt aber zumindest tagsüber trocken und das bei rund 22 Grad. Regen gibt es erst heute Abend und auch nur stellenweise. Morgen am Samstag wechselhaft, mal Sonne, mal bedeckt, auch mal nass. Der Sonntag dann wieder trocken, schön sonnig, angenehm mit 20 Grad.
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1: Es ist kurz nach 8:30 auf den Straßen. Bei uns ist nicht viel los. Ihr kommt überall ganz gut durch. Ein paar Blitzer gibt's aber und die stehen in Bünde an der Weseler Straße, in Herford, Diebrocker Straße und Füllenbruchstraße. Und in Minden wird an der Hermannstraße und an der Schwerinstraße geblitzt. Habt ihr noch was von unterwegs? Stau, Blitzer, ausgefallene Ampel? Dann gerne immer sofort hier bei uns durchklingeln im Studio auf der 08000 920 920. Gute Fahrt euch.
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0: Guten Morgen, Morgen und willkommen zurück an alle, die im Urlaub waren. Jetzt trudeln ja alle wieder im schönsten Kreis der Welt ein, ja, bevor es am Montag dann auch wieder losgeht zur Arbeit. Checkt vorher aber bitte mal euer Auto. Der Wagen stand da jetzt so ein paar Tage, wurde nicht bewegt. Nicht, dass ihr einen Gast unter der Haube sitzen habt, so wie ein Franzose. Der macht nach einem Monat circa die Motorhaube auf, weil der Wagen nicht angesprungen ist. Wollte die Batterie austauschen. Und was saß da? Eine Schlange.
1: Ach, hey, je.
0: 1,50 Meter lange Boa. Was wäre euer erster Gedanke?
1: Meiner wäre, glaube ich, Boa, ey.
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0: Guten Morgen am Freitag. Christian und Madeline sind wir zwei. Das war ja ganz schön herbstlich die vergangenen Tage, so mit Regen und Wind. Und gestern hat es ja ordentlich geplästert, ne? Gestern Abend, ich habe mich richtig erschrocken.
1: Oh ja.
0: Und es sind auch schon einige Blätter durch die Gegend geflogen. Ich habe auch schon Kastanien auf den Gehwegen gesehen. Und beobachte ich immer, die Eichhörnchen, die flitzen ja auch schon vermehrt durch die Gegend. Und da muss ich immer auf meine Hündin aufpassen. Die will nämlich immer mit den kleinen Eichhörnchen spielen, hoffe ich. Da wäre so eine eigene kleine Brücke ganz praktisch. Ja? Und die gibt es in Neuss.
1: Ja, wobei die Brücke eher ein Seil ist, ne? Damit die Tiere nicht die Straße überqueren müssen, wurde da von Waldstück zu Waldstück mal eben so ein Seil über die Straße gespannt für 4.000 Euro. Mhm. Das klingt jetzt erstmal viel, aber dafür ist es auch Brücke und Slackline in einem. Ne?
0: Ja, guck mal.

0: Kulthit von Spin Doctors to Princess am Freitagmorgen. Einmal zum richtig wach werden. Schön, dass ihr dabei seid.
1: Guten Morgen. Anderthalb Wochen Ferien gibt's noch. Vielleicht bricht der ein oder andere ja noch auf in den Urlaub. Ich hoffe für euch, dass ihr euch euer Ziel gut überlegt habt, weil Entspannung gibt's ja nicht überall.
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4: Ja, nee, ist klar.
5: Hier in den Dolomiten zum Beispiel ist gerade die Hölle los. Wo in den Dolomiten? Ja, hier in Südtirol, an den Drei Zinnen, da wo Markus Lanz herkommt. Die Dinger stehen quasi bei ihm im Vorgarten. Da ist gerade mehr Gedränge als vom Apple Store, wenn ein neuer iPhone 20 rauskommt. Warum? Ja, weil eine amerikanische Influencerin ein Video von sich hochgeladen hat, wie sie da vor der Almhütte in Krapfen beißt. So. Und jetzt fahren alle dahin und wollen auch alle so ein Krapfenfoto mit den drei Zinnen machen. Richtet euch schon mal drauf ein, dass ihr bei Instagram jetzt viele Menschen sehen werdet, die sich irgendwelche Krapfen ins Gesicht stecken. Und ich lehne mich mal weit aus dem Fenster. Die wenigsten werden dabei so gut aussehen wie diese Influencerin. Oder Markus Lanz. Er sieht immer gut aus. Es gibt übrigens zwei große Gewinner bei diesem Chaos in den Dolomiten. Zum einen die Tiroler Bäckerinnung, ja, ne, wegen der vielen Krapfen, und der örtliche Abschleppdienst, der die ganzen Karren wieder ins Tal schleppen muss, ja, wenn der Opel bei Höhenluft die Flügel streckt. Einer hat aber wirklich den Vogel abgeschossen da in den Dolomiten. Der Bauer, dem die Wiese gehört, über die alle zu den drei Zinnen laufen. Und da merkst du den Unterschied. In Deutschland würde der Bauer ein Betreten Verbotenschild aufstellen und sich in der Bildzeitung auskotzen. Der Tiroler Bauer bestellt einfach ein Drehkreuz vom Skilift und mit so einem Automaten dran und kassiert für jeden, der über seine Wiese läuft. 5 €. Ich will jetzt nicht schon wieder alle bekloppt sagen, aber doch, alle bekloppt.
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1: Mit Malte Albrecht. Guten Morgen. Bahnpendler in NRW müssen wieder mal umplanen. Eine der wichtigsten Bahnstrecken wird gesperrt. Zwischen Düsseldorf und Köln geht ab heute Abend 21 Uhr nichts mehr. Grund sind Bauarbeiten. Mirko Knappert aus dem News-Team. Sämtliche Züge werden umgeleitet oder durch Busse ersetzt.
2: Ja, so sieht es leider aus. Betroffen sind sowohl S- und Regionalbahnen wie der RE1 oder die S6, aber auch der Fernverkehr zwischen dem Düsseldorfer Hauptbahnhof und Köln-Mülheim. Hier wird in zwei Phasen gebaut. Die erste geht bis zum 4. September, also genau 2 Wochen lang. Danach startet dann auch schon der nächste Bauabschnitt. Der geht bis Anfang Dezember. Bis dahin bleibt die Strecke für S-Bahnen gesperrt.
1: Die Fern- und Regionalzüge fahren dann ab dem 4. September aber immerhin schon wieder. Und das alles, weil die Bahn ihre Infrastruktur auf Vordermann bringt.
2: Genau, während der Sperrung werden unter anderem rund um Langenfeld, Leverkusen und Köln kilometerweise neue Gleise verlegt und neue Weichen eingebaut. Außerdem bekommen in Düsseldorf 3 Eisenbahnbrücken ein Update, genauso wie ein Bahnsteig in Benrath. Alles fertig sein soll dann übrigens im Frühjahr nächsten Jahres. Noch ein Tipp für alle Pendler, wenn ihr in den nächsten Wochen zwischen Düsseldorf und Köln mit dem Zug fahren müsst oder wollt, schaut am besten vorher noch mal online nach, ob und wie eure Verbindung denn nun fährt.
1: Mirko Knappert, vielen Dank. Und das sind weitere Themen. Seit 2 Jahren gilt ein Grenzwert für Cannabis beim Autofahren. Laut einer aktuellen Umfrage der Versicherer bringt die Regelung nur bedingt etwas. In den vergangenen 12 Monaten setzte sich trotzdem jeder 5. Befragte bekifft ans Steuer. Die Versicherer fordern deshalb mehr Aufklärung über die Wirkung von Cannabis. Der Städtetag ist dafür, die Pflegeversicherung zu einer Vollversicherung auszubauen. So würden Menschen, die ihr Leben lang hart gearbeitet haben, nicht mehr wegen der Pflegekosten in die Sozialhilfe fallen, sagte Städtetagspräsident Jung der NOZ. Er rechnet bei so einem Umbau mit einer Entlastung der kommunalen Haushalte in Milliardenhöhe. Peru ist von einem schweren Erdbeben erschüttert worden. Die Behörden melden erste Verletzte und mehr als 30 beschädigte Häuser. Von Toten ist bisher nicht die Rede. Das Beben hatte nach unterschiedlichen Angaben eine Stärke von 6,7 bis 7,2. Es war schon das 3. schwere Beben in der Region in nur 2 Monaten. Nicht nur bei uns ist es in den letzten Wochen zu trocken gewesen. Auch in Mittelamerika fährt der Panama-Kanal wegen des zu niedrigen Pegelstands den Verkehr runter. Ab September werden die buchbaren Durchfahrten schrittweise von 36 auf 32 Schiffe pro Tag reduziert. Das hat die Verwaltung der rund 80 Kilometer langen Wasserstraße mitgeteilt. Hintergrund sind deutlich geringere Niederschläge und das Klimaphänomen El Niño. Jeder Schleusenvorgang lässt nämlich wertvolles Süßwasser ins Meer abfließen und das wird anderweitig gebraucht. Und das waren die Nachrichten mit Malte Albrecht.
3: Danke dir. Das Wetter tagsüber heute meist trocken und vor allem fast überall sonnig. Heute Abend kann es sich stellenweise zuziehen und auch regnen, aber dann sitzen wir eh schon ganz gemütlich auf dem Sofa. Also bis dahin schön meist sonnig, 22 Grad. Das Wochenende, das wird wechselhaft. Morgen am Samstag auch mal nass, aber auch mal sonnig. Sonntag bleibt es trocken und dann scheint auch die Sonne für euch bei rund 20 Grad.
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4: 9:03, jetzt für euch der schnellste Verkehrs- und Blitzerservice für die ganze Region. Auf den Straßen nicht viel los, ihr kommt gut durch. Ein paar Blitzer gibt's aber, die stehen in Herford, Diebrocker Straße und Filmbruchstraße, Bünde, Weseler Straße und Minden, Hermannstraße und Schwerinstraße. Habt ihr mehr von unterwegs, dann klingelt durch 08000 920 920. Gute Fahrt euch.
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3: Guten Morgen am Freitag. Ich ziehe ja meinen Hut vor allen Einsatzkräften, die hier für uns ja tagtäglich im Einsatz sind. Ja, die Polizei zum Beispiel muss ja manchmal echt was mitmachen. In Furt im Wald war ein Pärchen unterwegs auf ihren Fahrrädern. Sturzbetrunken. Die hatten sich in der Haare und weil sie ihren Ehestreit nicht selbst lösen konnten, sind sie eben zur Polizei geradelt.
4: Oh Mann.
3: Am Ende haben sie sich zwar wieder vertragen, aber die 1,6 Promille Alkohol im Blut, die könnten jetzt noch ein bisschen Ärger machen.
4: Ja, zu Recht auch. Ne? Aber Tipp von uns für streitende Pärchen, vor dem Scheidungsrichter immer nüchtern bleiben. Das kommt immer besser an.
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0: 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Benson Boone, Beautiful Things. So einmal noch versüßen wir euch die Sommerferien. Nur noch heute.
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0: Heute im Angebot für euch das Tropicana in Stadthagen zum Beispiel. Richtig schönes Spaßbad.
2: Oh ja.
0: Und für den Vogelpark Heiligenkirchen in Detmold haben wir auch noch Familientickets für euch. Also Langeweile ist heute Morgen nicht.
2: Nee, Thorsten hat seine Chance schon genutzt. Den schicken wir ins Springolino mit der ganzen Familie. Kann er gut gebrauchen.
3: Ja, aber hundertprozentig. Gerade mein ganz Kleiner, der wird sich so happy freuen.
2: Ach,
3: der
2: schön.
3: Ist erst 5 und ja. Der ist genau das richtige für ihn.
2: Gehst du denn da auch noch auf die Geräte?
3: Ja, selbstverständlich. Sehr Papa gut. muss immer mit, egal wo wir hingehen.
2: Ja, wenn die Knie- und Bandscheiben noch mitmachen, ist doch super.
0: Ja.
2: Ne? Ein paar Familientickets gibt's heute noch für euch. Bleibt unbedingt dran.
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0: Wie schnell ging diese Woche bitte schon wieder um Wahnsinn, oder? Guten Morgen, Christian Madlin sind wir zwei, Radio Westfalica live bei euch. Wenn ihr mögt, habt ihr ein volles Programm am Wochenende. Es ist wieder viel los.
1: Heute Abend ist im Waldfreibad in Espelkamp irische Nacht. Ein bisschen Sommerfeeling nach dieser grauen und nassen Woche tut doch auch ganz gut. Ne? The New Foggy Few spielen live für euch, Start ab 20 Uhr. Der Geruch von Chlor und irisches Bier, das stelle ich mir eine ganz tolle, spannende Mischung vor.
0: Ja, perfekte Kombi, oder? Ein Highlight startet heute auch in Minden, das Rebenfest an der alten Strothmann-Villa. 2 Tage Programm. Es wird zum ersten Mal eine Charity Summer Hip-Hop Night geben, cool, mit den Weser Allstars zusammen mit Curse, Maurice Sievers, Chef der Reben-Kompanie. Das ist eine absolute Premiere, ne?
2: Premiere, genau. Und ja, vor allem ist es eine Geschichte, dass man die Gäste, die am Samstag nicht kommen, denn auch am Freitag abholt und dabei auch noch was Gutes tun kann. Also auf der einen Seite die Premiere der Weser Allstars, auf der anderen Seite die Einnahmen oder der Gewinn der Abendgastronomie plus die Spenden, die über den Schirmherrn Ali Dogan generiert wurden, sind, dass die dann an das Ronald McDonald Haus in Bad Oeynhausen gespendet werden.
0: Ganz, ganz toll, ja. Die können jeden Euro gebrauchen. Viel Spaß beim Rebenfest und bitte ordentlich spenden.
1: Mhm. Und Sonntag haben wir auch noch was Schönes für euch. In Radenwehe läuft der traditionelle Reitertag ab 10 Uhr auf dem Schützenplatz mit vielen Reitprüfungen, Kostümreiten und Kutscherwettbewerbe. Alle Infos auf radioWestfalica.de und da findet ihr noch mehr Tipps fürs Wochenende.
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0: Michael Schulte, Waterfall. Euch einen schönen Freitag, guten Morgen. Zeit für die wichtigsten Infos aus dem Kreis.
1: Matthias Duda ist bei uns, hier sind die News. Wir haben es 9:30.
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1: Einen schönen guten Morgen. Die Langzeitbaustelle B239 zwischen Lübbecke und Hüllhorst liegt in den letzten Zügen. Der Landesbetrieb Straßen NRW sagt, dass die vielbefahrene Strecke bereits im Oktober wieder komplett freigegeben werden soll, solange das Wetter mitspielt. Das wäre einen Monat früher als geplant, schreibt die NW. Die Arbeiten würden insgesamt im Zeitplan liegen, heißt es. Die Bundesstraße wird auf einer Länge von 2,5 Kilometern seit mehr als einem Jahr in Abschnitten saniert. Der Bund investiert rund 3,8 Millionen Euro in die Maßnahme. Der Verkehr in Richtung Lübbecke kann rollen. Wer nach Kirchlengern will, muss eine Umleitung nehmen. Das Besucherbergwerk in Porta Westfalica Kleinbremen soll attraktiver werden. Im kommenden Monat starten dort umfangreiche Arbeiten. Das Museumsgebäude wird saniert. Es soll künftig zu einem modernen Erlebnis-, Bildungs- und Erinnerungsort werden. Rund 10,7 Millionen Euro fließen in die Sanierung und das touristische Konzept für das Bergwerksgelände. Ein Großteil der Kosten wird durch Fördergelder finanziert. Das Besucherbergwerk in Kleinbremen ist das einzige Eisenerzbergwerk in Westfalen, das noch authentisch erhalten ist. Die Belegschaft von KKC Koffer GmbH in Stemwede hat Geld für den guten Zweck gesammelt. Für den ASB Wünschewagen Westfalen sind 750 Euro zusammengekommen, die jetzt übergeben worden sind. Seit 8 Jahren erfüllt der ASB Wünschewagen schwerstkranken Menschen in unserer Region ihren letzten Wunsch, beispielsweise eine Reise ans Meer, zur Familie oder an andere Orte. Mit der Spendenaktion wollte die Belegschaft des Stemweder Unternehmens zeigen, wie wichtig gesellschaftlicher Zusammenhalt ist.
0: Dankeschön, Matthias. Das Wetter wird euch überall auch schon Herbstdeko angezeigt bei Social Media. Ganz schlimm, ich komme einfach nicht drum herum. Dabei hoffen wir doch alle, dass es nochmal sommerlich bei uns wird. Und heute zumindest ein Hauch von Sommer. 22 Grad, die Sonne ist mit am Start. Zwischendurch ist es ein bisschen bedeckt. Nass wird es auch, aber erst am Abend und auch nur stellenweise. Morgen auch wechselhaft. Der Sonntag, der bleibt dann aber trocken. Mit Sonne 20 Grad rund um Lübbecke und Herford.
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1: Es ist 9:50 auf den Straßen. Bei uns ist nicht viel los, aber es wird geblitzt in Bünde, Weseler Straße, Herford, Dieburger Straße und Filmburgstraße und Minden-Hermann-Straße und Schwerinstraße. Habt ihr noch was? Dann durchklingeln. 08000 920 920. Gute Fahrt euch.
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1: Guten Morgen zusammen. Guten Morgen. Ihr habt es gerade bei Madeline gehört. Das Wochenende, das wird jetzt kein Bilderbuch-Sommertag. Oh. Ne? Das sind immer wieder herbstliche Momente dabei. Ja. Aber gut, dass noch eine Woche Ferien kommt. Da hat der Sommer ja nochmal eine Chance, ne?
0: Ja, die stehen tatsächlich ganz gut. Wettermann Fritz Föß kann da wohl noch was drehen für euch. Wie die letzte ganze Sommerferienwoche wird, das hört ihr gleich in 9 Minuten hier bei uns.
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0: Why Don't You Stay von Nico Santos, das ist neu bei uns. Guten Morgen zusammen,
1: Chris und Martin
0: sind wir zwei und der Sommer ist noch nicht vorbei, aber der Herbst, der schickt schon die ersten kleinen Botschaften zu uns in den schönsten Kreis der Welt.
1: Ne?
0: Wir sind hin und her gerissen, weil die Sommerferien laufen natürlich noch und wir würden den Schülerinnen und Schülern natürlich noch so ein paar schöne, sonnige Tage gönnen. Ne?
1: Auf jeden Fall. Wettermann Fritz Föß, was kannst du für den Sommerferien-Endspurt noch so regeln für uns? Wie wird es denn nächste Woche?
2: Ja, wenn ich mal in die Wetterglaskugel für nächste Woche schaue, dann deutet sich da durchaus Hochdruckeinfluss an. Also alle Fans, die es mit badetauglichem Wetter halten, die kommen da durchaus nochmal auf ihre Kosten. Und die Temperaturen, die steigen auch wieder an. Also diese 16, 17 Grad aus den letzten Tagen, die gehören dann wieder der Vergangenheit an.
1: Mhm.
2: Es deuten sich wieder sommerliche Temperaturen an, wahrscheinlich sogar nochmal in Richtung 30 Grad Marke.
1: Oh, es wird doch mal schön, ja. Genießt die letzten sonnigen Ferientage und falls ihr noch Ausflugstipps braucht, schaut mal bei uns im Netz. Da haben wir für euch Indoor und natürlich auch Outdoor-Ideen online gestellt. Und heute ist ja auch noch Family Friday bei uns. Also es gibt den ganzen Tag noch Familientickets für Attraktionen hier bei uns in der Region. Also bleibt am Radio, ergattert euch Tickets gleich ab 10. Die nächste Chance bei Marvin. Euch ein schönes Wochenende und wir hören uns am Montag
0: wieder. Machen wir. Macht's gut. Ciao.
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1: Mit Malte Albrecht. Guten Morgen. Große Firmen aus der deutschen Wirtschaft und Branchenverbände fordern von der Bundesregierung, bei wichtigen Reformen sofort zu handeln. Von ihnen gibt es jetzt einen gemeinsamen Appell. Thorsten Adolfs aus dem News-Team, was steht da drin?
2: Ja, die Konzerne aus Bayern und Baden-Württemberg, darunter sind unter anderem BMW, Audi, Siemens und Porsche, machen richtig Druck auf die Politik. Sie fordern von der Regierung nach Angaben der Mediengruppe Bayern, die versprochenen Reformen sofort und ohne Abstriche umzusetzen. Der Hintergrund ist ernst, denn wegen der hohen Energiekosten und der schwierigen wirtschaftlichen Lage stehen viele Firmen gewaltig unter Druck. Damit Deutschland wettbewerbsfähig bleibt und Arbeitsplätze sichern kann, müssten die Rahmenbedingungen stimmen, heißt es.
1: Die Unzufriedenheit mit der Regierung ist ja nicht nur in der Wirtschaft groß, sondern auch bei den Bürgern und in den Parteien selbst. Es gibt dazu aktuelle Zahlen.
2: Ja, seit gestern wissen wir, dass Bundeskanzler Merz weiter an Rückhalt in der Bevölkerung verliert. Im ZDF-Politbarometer kommt der CDU-Chef bei der Frage, was halten Sie von? Auf einer Skala von plus 5 bis minus 5 auf einen Wert von minus 1,9. Das ist ein persönlicher Negativrekord für ihn. Auch die SPD steht heftig in der Kritik. Laut einer aktuellen YouGov-Umfrage halten über die Hälfte der Befragten die Parteichefs Baas und Klingbeil für die falsche Doppelspitze, um die Sozialdemokraten wieder auf Erfolgskurs zu bringen. Auch in den eigenen Reihen ist der Unmut groß, vor allem weil die Regierung die Rente mit 63 abschaffen will. Das sorgt für ordentlich Zündstoff an der Basis. Es gibt deshalb sogar schon Forderungen nach einem Sonderparteitag.
1: Dankeschön, Thorsten. Und jetzt weitere Nachrichten in der Zusammenfassung. Rohöl ist in dieser Woche noch einmal kräftig teurer geworden. Seit Montag ist der Preis für Rohöl der Nordseesorte Brent um mehr als 5% raufgegangen. Er liegt heute bei $93 je Barrel. Grund ist weiterhin die angespannte Lage im Iran-Krieg. Die Straße von Hormuz ist als wichtige Ölroute kaum nutzbar. Eine Lufthansa-Maschine auf dem Weg von Frankfurt nach Chicago musste außerplanmäßig in Glasgow landen. Grund war nach Angaben der Airline ein medizinischer Notfall an Bord. Weil die Crew durch die lange Bodenzeit in Schottland ihre Dienstzeiten überschritten hatte, fiel der Weiterflug aus und die Maschine kehrte nach Frankfurt zurück. Die Sozialausgaben sind im vergangenen Jahr um gut 6% gestiegen auf insgesamt 21,5 Milliarden Euro. Das meldet das Statistische Bundesamt. Besonders stark stieg der Anteil der Hilfe zur Pflege. Größter Ausgabenposten blieb die Grundsicherung im Alter und bei Erwerbsminderung. Eine Bank zu überfallen ist grundsätzlich keine gute Idee, schon gar nicht den Überfall mit KI zu planen. Trotzdem hat ein 23-Jähriger aus dem US-Bundesstaat Nebraska genau das gemacht. Unter anderem hatte er ChatGPT gefragt, wie lange es denn dauert, bis die Polizei da ist. Wirklich clever hat sich der Mann aber nicht angestellt. Kameras filmten sein unmaskiertes Gesicht und auch sein Auto samt Kennzeichen. Auf seinem Handy fanden die Ermittler dann die Chatverläufe mit der KI. Inzwischen stand der Bankräuber vor Gericht. Der 23-Jährige muss für gut 10 Jahre ins Gefängnis. Und das waren die Nachrichten mit Malte Albrecht.
3: Danke dir. Das Wetter, heute ist es meist bewölkt, zwischendurch aber auch sehr freundlich. Und dann scheint die Sonne auf einmal wieder, Temperaturen bis zu 21 Grad. Heute Nachmittag kann es auch noch vereinzelt Schauer geben und morgen regnet es dann den Tag über verteilt etwas mehr. Meist ist es bewölkt bei um die 19 Grad. Sonntag wird es dafür wieder etwas sonniger.
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3: Kurz nach 10, jetzt der schnellste Verkehrs- und Blitzerservice. Vorsicht auf der A2 Richtung Dortmund. Zwischen Flotow West und Herford Ost liegen Gegenstände auf der Fahrbahn. Fahrt da bitte vorsichtig. Und Blitzer stehen in Herford auf der Diebrocker Straße und der Füllenbruchstraße. In Bünde wird geblitzt auf der Weseler Straße und in Minden. Klus, Hermannstraße und auf der Schwerinstraße. Alle Staus, alle Blitzer könnt ihr gern bei mir hier melden. 08000 920 920, unsere kostenlose Verkehrshotline. Ich wünsche euch eine gute Fahrt. Kommt gut durch.
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3: Ich wünsche euch einen wunderschönen Freitagmorgen. Ich sehe es schon wieder. Die ersten versuchen es hier schon durchzukommen. Heute ist Family Friday. Ja, auch hier bei der Arbeit verschenken wir wieder Tickets beim Family Friday mit den Familientickets. Für den Tierpark Nadermann starten wir aber erst in etwa einer Dreiviertelstunde. Also so lange müsst ihr warten hier auf meinen Aufruf. Dann starten wir mit den Tickets für den Tierpark Nadermann.
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0: Freitagmorgen, Marvin hier. Ich glaube, die Europäische Zentralbank will, dass wir uns demnächst die Euroscheine einrahmen und an die Wand hängen. Zumindest sind da teilweise ganz schön künstlerische Motive dabei. Ihr könnt weiterhin abstimmen. Bei der EZB zur Auswahl stehen 12 Designs. Aber warum eigentlich der ganze Spaß mit den neuen Scheinen? Annabel Giesbert.
1: Die Europäische Zentralbank will die Scheine sicherer machen. Bei den aktuellen 100er und 200-Euro-Scheinen gibt es zum Beispiel schon optische Sicherheitsmerkmale wie das Satellitenhologramm. Das befindet sich ganz oben auf dem silbernen Folienstreifen auf der Vorderseite des Scheins. Und wenn man die Scheine kippt und sie unter direktes Licht hält, dann erkennt man die Euro-Symbole auch besser. Es gibt aber auch neue Sicherheitsmerkmale, die die Maschinen einfach besser lesen können. Die Scheine sollen aber auch länger halten und Menschen mit Sehbeeinträchtigungen sollen sie leichter erkennen können. Dafür gibt es zum Beispiel führbare Linien an den Rändern. An den Linien und den Lücken dazwischen lassen sich dann so die verschiedenen Werte unterscheiden.
0: Bis die Scheine wirklich bei uns in der Tasche landen, wird es aber noch eine Weile dauern. Aber aktuell könnt ihr noch euren Senf dazugeben und eure

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0: Basti bei uns im besten Mix um 10:30. Marvin hier, wir schauen auf die Straßen.
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0: Guten Morgen, Autofahrer. In Petershagen steht er auf der L77 vor der Weserbrücke in Richtung Lade gerade 10 Minuten länger und Blitzer stehen in Minden. Klus auf der Hermannstraße und der Schwerinstraße. In Herford die Brocker Straße und Füllenbruchstraße. Und im Bünde wird noch geblitzt auf der Weseler Straße. Und wenn ihr noch frische Staus und Blitzer habt, ruft mich gerne an 08000 920 920. Danke dafür. Ich wünsche euch eine gute Fahrt. Und jetzt für euch Phil Collins, Can't Stop Loving You. Habt einen schönen Freitag.
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0: wenn ich so auf den Kalender gucke, dann steht da Family Friday.
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1: Mit Malte Albrecht. Guten Tag.
2: Natürlich gibt es Luft nach oben bei den Umfragewerten. Das sehen wir auch. Wir haben eben große Herausforderungen. Es braucht jetzt auch Mut, diese Reform anzugehen.
1: Kanzleramtsministerin Wagen war das heute Morgen im ZDF. Die Umfragewerte sind schlecht, trotzdem hält die Bundesregierung an ihrem Reformkurs fest. Die Reformpakete, zum Beispiel bei der Rente oder in der Pflege, seien schlichtweg notwendig, sagte Wagen. Und man brauche dafür einen langen Atem.
2: Diese Reformen führen auch dazu, dass es Einschnitte bei den Menschen gibt. Zunächst, da wird nicht unbedingt alles am ersten Tag besser werden, sondern das braucht ein Stück. Dafür braucht es Mut und dafür ist man dann nicht unbedingt auch beliebt. Aber darum geht es auch nicht, sondern es muss jetzt gehandelt werden.
1: Nächste Woche wollen Union und SPD mit Wirtschaftsvertretern im Schloss Neu-Hartenberg über die Wettbewerbsfähigkeit unseres Landes sprechen. Wagen kündigte an, dass die Regierung an vielen Stellschrauben drehen wird, um die Wirtschaft wieder auf Kurs zu bringen. Darunter sind die Lohnnebenkosten und die hohen Energiepreise. Außerdem soll es in Zukunft mehr Flexibilität bei den Arbeitszeiten geben. Und jetzt weitere Nachrichten, kurz und kompakt. In einem Wald bei Berlin haben Sicherheitsbehörden ein geheimes Waffenlager entdeckt. Das melden NDR, WDR und Süddeutsche Zeitung. Der Verfassungsschutz geht demnach davon aus, dass das Depot im Auftrag russischer Geheimdienste angelegt wurde. Die Bundesanwaltschaft ermittle in dem Fall, heißt es, ein Tatverdächtiger sei in Rumänien festgenommen worden. Trotz des Handelsstreits mit den USA verzeichnet die deutsche Elektroindustrie Rekordexporte. Nach Zahlen des Branchenverbands sind die Ausfuhren im ersten Halbjahr um 9,3% auf rund 138,5 Milliarden Euro gestiegen. Ein starkes Geschäft in der Europäischen Union glich dabei den leichten Rückgang der Exporte in die USA aus. Nach einem Wohnhausbrand im Schweizer Kanton Graubünden werden 5 Menschen vermisst. Einsatzkräfte mussten das Dach mit einem Kran öffnen, weil das Treppenhaus eingestürzt war. 14 Menschen konnten sich retten, mehrere wurden verletzt, 2 davon schwer. Die Brandursache ist noch unklar. Die zweite und die dritte Fußball-Bundesliga sind schon in die Saison gestartet. Jetzt am Wochenende beginnt auch der DFB-Pokal. Damit starten dann auch die Clubs aus der ersten Liga in die neue Spielzeit. Zum Auftakt der ersten Pokalrunde heute Abend hoffen 2 Vereine aus NRW auf die große Überraschung. Aus der Sportredaktion Udo Kreuer.
3: Der SC St. Tönis ist einer von 3 Neulingen im aktuellen DFB-Pokal. Für sein größtes Spiel der Vereinsgeschichte gegen den Bundesligisten Eintracht Frankfurt muss der Oberligist jedoch umziehen. Weit haben es die Fans aber nicht, denn das Duell mit der Eintracht wird in Krefeld im Grotenburg-Stadion ausgetragen. Die Fans werden den Umzug verschmerzen, denn so können über 10.000 Zuschauer mit dabei sein. Der Drittligist Preußen Münster hat es mit dem Karlsruher SC aus Liga 2 zu tun. Ansonsten spielt noch Waldhof Mannheim gegen Kaiserslautern und Hansa Rostock erwartet den Pokalfinalisten des letzten DFB-Pokals, den VfB Stuttgart.
1: Und das waren die Nachrichten mit Malte Albrecht.
4: Danke dir, Malte. Das Wetter wechselhaft, mal Sonnenschein und blauer Himmel, dann wieder grau. Heute Nachmittag auch noch ein bisschen Regen, das Ganze bei bis zu 21 Grad. Am Wochenende wird es etwas kühler, 19 Grad an der Spitze. Morgen mit Regenschauern über den Tag verteilt, Sonntag dafür freundlicher mit Wolken und Sonnenschein.
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4: Jetzt der schnellste Verkehrs- und Blitzer-Service. Um Blitzer stehen in Minden-Klus und auf der Schwerinstraße, in Herford auf der Diebrocker Straße und der Füllenbruchstraße und im Bünde wird noch geblitzt auf der Weseler Straße. Danke euch fürs Bescheid geben, wenn ihr noch frische Staus und Blitzer habt. 08000 920 920, unsere kostenlose Verkehrshotline. Ich wünsche euch eine gute Fahrt, kommt gut durch.
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4: Family Friday, Tickets für den Tierpark Damann könnt ihr bei mir hier abholen. 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Meldet euch bei mir unter der Family Friday Hotline 08000 94 9 95 7.
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1: Ihr hattet die Chance, euch hier bei mir zu melden für Tickets für den Tierpark Nadermann. Und es haben sich auch wieder richtig viele gemeldet. Ich spann euch nicht länger auf die Folter. Drückt mal hier aufs Knöpfchen.
2: Esel mit zwei Bären.
1: Falscher Knopf. So, jetzt aber. Ist da Heike?
3: Ja.
1: Hier ist Marvin aus dem Radio. Ihr habt gewonnen.
3: Oh, wie schön. Da bin ich ja ganz, freue ich mich total. Wir passen immer auf unsere Enkelkinder auf, wenn die Eltern arbeiten in Ferien. Und ach, das ist einfach herrlich.
1: So schnell kann es gehen. Und die nächsten Familientickets bekommt ihr hier gleich ab 1 Uhr.
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0: It's Raining Man um 11:30. Marvin hier, jetzt der schnellste Verkehrs- und Blitzerservice. Philipp hat einen frischen Blitzer bei mir gemeldet.
1: Moin Leute, Blitzer wird gerade frisch aufgebaut in Minden-Dützen am Dützener Weg auf Höhe der Feuerwehr. Ich wünsche euch noch einen schönen Tag. Bis dann, ciao.
0: Danke dir fürs Bescheid geben. Den wünsche ich dir natürlich auch. Außerdem Blitzer stehen noch in Minden-Klus, am Petersäger Weg an der Schule, in der Schwerinstraße, in Herford wird geblitzt auf der Diebrocker Straße und der Füllenbruchstraße und in Bünde auf der Weseler Straße. Und wenn ihr auch noch Staus und Blitz habt, könnt ihr mir gerne auch bei WhatsApp was schicken oder ruft mich einfach an hier im Studio 08000 920 920. Ich wünsche euch eine gute Fahrt. Kommt gut durch.
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0: Save Me Tonight, die neue Nummer von Jennifer Lopez und David Guetta, Marvin hier bei Radio Westfalica. Wolltet ihr auch schon immer mal in einer Netflix-Serie auftauchen und ihr feiert gerne Oktoberfest? Perfekt! Mehr Infos hatten Chris und Madeline heute Morgen.
1: Das Oktoberfest in München startet ja schon am 19. September. Und falls ihr vielleicht plant hinzugehen, könntet ihr am Ende in einem Film landen, denn Netflix dreht eine Rom-Com auf dem Oktoberfest und braucht dafür einfach mal 4000 Komparsen, die im Hintergrund feiern.
2: Ja. Und ganz wichtig, auch als Komparse muss der Text sitzen. Ja. Also falls ihr im Film landen wollt, hier euer Text.
3: Du hast Nickel Suppen in einer Norgal von einer Nudelsuppe eine Semabresel neiglig. Nein, ist die Semabresel in meinem Norgal von der Nudelsuppen das Großkernelbach sauber da wagt.
0: Habt ihr es nicht verstanden? Chris und Madeline erklären euch das bestimmt nochmal am Montag doppelt wach wieder ab 6.

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1: Mit Malte Albrecht, schönen guten Tag. Die Gasspeicher in Deutschland sind im Moment so niedrig gefüllt wie schon lange nicht mehr. Trotzdem warnt die Energiewirtschaft vor Panikmache. Sie sagt, die Lage sei zwar angespannt, Deutschland stehe aber deutlich sicherer da als noch vor ein paar Jahren. Thorsten Adolfs hat mehr zum Thema.
2: Die aktuelle Lage sei keinesfalls mit der schweren Gaskrise von 2022 vergleichbar. Das hat die Chefin des Bundesverbandes der Energie- und Wasserwirtschaft Andrea dem Deutschlandfunk gesagt. Damals sei Deutschland fast komplett von Pipeline-Gas abhängig gewesen. Heute gäbe es mit den neuen Terminals für Flüssigerdgas eine zweite wichtige Versorgungssäule. Dadurch sei die Infrastruktur viel robuster aufgestellt, um den Bedarf zu decken. Bei den aktuellen Marktbedingungen sei es für Unternehmen wirtschaftlich schwierig, Gas einzulagern, weil die Preise nicht mitspielen. So die Verbandschefin. Die Vorgabe von 70% Füllstand bleibe zwar das Ziel, aber der Zeitdruck nehme zu, sagt sie. Im Moment sind die Speicher erst zu rund 49% gefüllt. Dass der Staat wie in der Vergangenheit selbst Gas kauft, lehnen Experten ab. Sie sagen, das treibe die Preise dann zusätzlich in die Höhe. Sorgen, dass die Wohnung im Winter kalt bleibt, müsse sich niemand machen, heißt es. Davor seien Haushaltskunden vertraglich geschützt.
1: Und jetzt weitere Nachrichten im Überblick. Wegen Bauarbeiten wird die wichtige Bahnstrecke zwischen Düsseldorf und Köln ab heute Abend 21 Uhr für 2 Wochen gesperrt. Dort werden unter anderem Gleise und Brücken erneuert. Fern-, Regional- und S-Bahn-Züge werden umgeleitet oder durch Busse ersetzt. Außerdem sind an diesem Wochenende mehrere Autobahnen im Ruhrgebiet gesperrt. Betroffen sind Abschnitte auf der A2, A40 und A52. Der Ukrainer, der vorgestern in Kroatien im Zusammenhang mit den Nord Stream-Anschlägen festgenommen wurde, sitzt mittlerweile in Untersuchungshaft. Damit laufe das Verfahren zu seiner drohenden Auslieferung nach Deutschland an, berichten kroatische Medien. Der Mann soll 2022 als Taucher an den Anschlägen auf die Pipelines in der Ostsee beteiligt gewesen sein. Knapp jedem vierten Unternehmen in Deutschland fehlen im Moment Fachkräfte. Das zeigt eine aktuelle Umfrage des IFO-Instituts. Die Experten sagen, derzeit halte nur die schwache Konjunktur den Personalbedarf der Firmen noch in Grenzen. Sobald es mit der Wirtschaft wieder aufwärts gehe, nehme auch der Fachkräftemangel deutlich zu. Die Lage im Waldbrandgebiet im Hohenfenn entspannt sich zwar, trotzdem warnen die Behörden davor, das Areal zu betreten. Ein Aufenthalt in dem Naturschutzgebiet sei weiterhin gefährlich, heißt es. Brandherde im Boden könnten wieder aufflammen. Außerdem drohen herabstürzende Äste und gesundheitsschädliche Rauchgase. Rund 100 Feuerwehrleute, Zivilschutzkräfte und Polizisten waren auch in der Nacht im Einsatz. Eine Drohne mit Wärmebildkamera hilft, Glutnester aufzuspüren. Seit vergangenem Freitag sind rund 3000 Hektar Fläche verbrannt. Zwar ist das Feuer inzwischen unter Kontrolle, bis zur endgültigen Entwarnung kann es aber wohl noch Wochen oder sogar Monate dauern. Und das waren die Nachrichten mit Malte Albrecht.
3: Und das Wetter. Heute ist es meist bewölkt, zwischendurch aber auch freundlich und dann scheint die Sonne wieder. Temperaturen bis zu 21 Grad an der Spitze. Heute Nachmittag kann es auch noch vereinzelt Schauer geben. Und morgen regnet es über den Tag verteilt dann etwas mehr. Meist ist es bewölkt bei bis zu 19 Grad. Sonntag wird es dafür wieder etwas sonniger.
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3: Jetzt der schnellste Verkehrs- und Blitzer-Service. Falk hat sich bei mir gemeldet mit einem frischen Blitzer in Bad Oeynhausen. Vom Übergang A30 auf die B514 in Richtung Flotow wird geblitzt. Außerdem in Minden, Klus, auf dem Dützener Weg, dem Petersheger Weg und der Schwerinstraße. In Herford stehen Blitzer auf der Diebrocker Straße und der Füllenbruchstraße. Und in Bünde steht noch einer auf der Weseler Straße. Dankeschön fürs Bescheid geben. Wenn ihr auch noch frische Staus und Blitzer habt, ruft mich gerne hier im Studio an 08000 920 920. Ich wünsche euch eine gute Fahrt. Kommt gut und sicher ans Ziel.
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3: Ich wünsche euch einen wunderschönen Freitag und ich habe hier auch noch Tickets im Family Friday. Und zwar für den Vogelpark Heiligenkirchen gibt's bei mir in einer Stunde, also so lange müsst ihr euch noch gedulden. Vorher gibt's Lola Young mit Messi. Habt einen schönen Freitag.

0: Moin, Marvin hier bei Radio Westfalica. Habt ihr euer Traumurlaubsfoto für dieses Jahr schon? Wenn nicht, Atze hat den Hotspot für das Urlaubsfoto 2026 unter die Lupe genommen.
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3: Ja, nee, ist klar.
4: Hier in den Dolomiten zum Beispiel ist gerade die Hölle los. Wo in den Dolomiten? Ja, hier in Südtirol, an den Drei Zinnen, da wo Markus Lanz herkommt. Die Dinger stehen quasi bei ihm im Vorgarten. Da ist gerade mehr Gedränge als vom Apple Store, wenn ein neuer iPhone 20 rauskommt. Warum? Ja, weil eine amerikanische Influencerin ein Video von sich hochgeladen hat, wie sie da vor der Almhütte in Krapfen beißt. So, und jetzt fahren alle dahin und wollen auch alle so ein Krapfenfoto mit den Drei Zinnen machen. Richtet euch schon mal drauf ein, dass ihr bei Instagram jetzt viele Menschen sehen werdet, die sich irgendwelche Krapfen ins Gesicht stecken. Und ich lehne mich mal weit aus dem Fenster. Die wenigsten werden dabei so gut aussehen wie diese Influencerin. Oder Markus Lanz. Er sieht immer gut aus. Es gibt übrigens zwei große Gewinner bei diesem Chaos in den Dolomiten. Zum einen die Tiroler Bäckerinnung, ja, ne, wegen der vielen Krapfen, und der örtliche Abschleppdienst, der die ganzen Karren wieder ins Tal schleppen muss. Ja, wenn der Opel bei Höhenluft die Flügel streckt. Einer hat aber wirklich den Vogel abgeschossen in den Dolomiten. Der Bauer, dem die Wiese gehört, über die alle zu den Drei Zinnen laufen. Und da merkst du den Unterschied. In Deutschland würde der Bauer ein Betreten Verbotenschild aufstellen und sich in der Bildzeitung auskotzen. Der Tiroler Bauer bestellt einfach ein Drehkreuz vom Skilift und mit so einem Automaten dran und kassiert für jeden, der über seine Wiese läuft. 5 €. Ich will jetzt nicht schon wieder alle bekloppt sagen, aber doch, alle bekloppt.
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0: Viertel mit Lars Devine, Marvin hier um 12:30. Jetzt für euch der schnellste Verkehrs- und Blitzer-Service. In Herford braucht ihr auf der Göbenstraße stadtauswärts gerade etwa 5 Minuten länger. Und Blitzer stehen in Herford auf der Diebrocker Straße und der Füllenbrochstraße. Im Bünde steht der Blitzeranhänger auf der Weseler Straße. In Bad Oeynhausen wird geblitzt im Übergang von der A30 auf die B514 in Richtung Flotow. Und im Hinten stehen einige Blitzer, Clues auf dem Lützener Weg, auf dem Petersheger Weg und noch einer auf der Schwerinstraße. Danke euch fürs Bescheid geben. Wenn ihr frische Staus und Blitzer habt, meldet die gerne hier bei mir unter der kostenlosen Verkehrshotline 08000 920 920. Ich wünsche euch eine gute Fahrt. Wo auch immer es hingeht, kommt gut und sicher ans Ziel.
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2: Eine gute Nachricht für euch. Nächste Woche wird es nochmal sommerlich bei uns im schönsten Kreis der Welt mit bis zu 30 Grad. Und dann starten wir auch schon ganz geschmeidig in den Herbst.
3: Bald. Ja, es ist so. 1. September ist meteorologischer Herbstanfang. Dann geht auch die Kürbissaison los. Die Früchte, die wachsen auch schon ganz fleißig, hat uns Kürbisbauer Henning erzählt. Und er hat uns auch sein Lieblingsrezept verraten.
4: Sehr gerne Kürbissuppe, nur mit dem Muskatkürbis, ein Schuss Sahne dazu und ein bisschen Salz.
3: Wird getestet. Mhm. Kommt alle gut ins Wochenende und bis Montag. Bis Montag.
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0: uns. Das Wochenende steht vor der Tür. Das könnt ihr erstmal genießen. Und für nächste Woche hatten Chrissy und Madeline dann noch einen Tipp für euch.
1: Bevor es am Montag wieder losgeht zur Arbeit, checkt bitte vorher mal euer Auto. Der Wagen, der stand ja jetzt vielleicht auch ein paar Tage, wurde nicht bewegt. Nicht, dass ihr einen Gast unter der Haube sitzen habt, so wie ein Franzose. Der macht nach einem Monat die Motorhaube auf, weil der Wagen nicht angesprungen ist. Wollte die Batterie einmal tauschen. Und was saß da? Eine Schlange. Ui. Eine 1,50 Meter lange Boa. Was wäre euer erster Gedanke?
2: Also meiner wäre, glaube ich, boah, ey.
0: Wenn ihr sicher im Auto angekommen seid, hört ihr die zwei auch wieder auf dem Weg zur Arbeit am Montag ab 6 Uhr hier bei Radio Westfalica.

0: Achtung Autofahrer, A30 Richtung Bad Oeynhausen zwischen Gohfeld und Bad Oeynhausen Nord. Liegen Gegenstände auf der Fahrbahn. Fahrt da bitte vorsichtig.
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1: Mit Jannik Böke. Schönen guten Tag. Zwei Waffen in einem Versteck in der Nähe von Berlin sorgen für Ermittlungen der Generalbundesanwaltschaft. Deutsche Sicherheitsbehörden sollen laut Medienberichten im vergangenen Jahr das Versteck entdeckt haben. Demnach gab es auch schon eine Festnahme und Hinweise auf Spuren nach Russland. Lena Bauer aus dem News-Team mit weiteren Infos zum Fall.
2: Durch Hinweise sind Beamte laut Medienberichten auf das Versteck im Wald aufmerksam geworden. Man habe daher zunächst die Waffen unbrauchbar gemacht und das Versteck beobachtet, aber ohne Erfolg. Nach Recherchen verschiedener Medienhäuser soll es Hinweise auf eine Verbindung zu russischen Geheimdiensten geben. Die Waffen könnten demnach für mögliche sogenannte kinetische Operationen, also etwa Attentate, hinterlegt worden sein. Sicherheitsbehörden seien davon überzeugt, dass die Waffen für Agenten hinterlegt wurden, die im Auftrag Russlands handeln, so die Berichte. Ein Verdächtiger soll inzwischen in Rumänien festgenommen worden sein. Offiziell bestätigt sind diese Medienberichte bisher nicht.
1: Weitere Meldungen jetzt im Überblick. Im nordhessischen Hof Geismar ist ein Auto durch die Fußgängerzone gerast und gegen die Hauswand eines Kaufhauses gefahren. Dabei hat der Wagen offenbar mehrere Personen erfasst, meldet das Polizeipräsidium. Mindestens ein Mensch soll heute Morgen verletzt worden sein. Laut Zeugen soll der Fahrer medizinische Probleme gehabt haben, unmittelbar bevor das Fahrzeug in die Fußgängerzone fuhr. Beim Füllen der deutschen Gasspeicher läuft die Zeit davon. Das Ziel, bis Anfang November einen Füllstand von 70-80% zu erreichen, wird nach Einschätzung der Energiewirtschaft zunehmend schwer erreichbar. Trotzdem sei die Lage nicht mit der Gaskrise des Jahres 2022 vergleichbar, weder bei der Mengenverfügbarkeit noch bei der Preisentwicklung, heißt es. Lettlands Behörden haben einen weiteren Tunnel entdeckt, durch den Migranten unterirdisch aus dem Nachbarland Belarus in das EU-Land gelangen konnten. Schon in der Vorwoche hatten die Behörden geheime Tunnel unter der Grenze entdeckt. Dafür sollen nach Einschätzung der Europäischen Grenzschutzagentur Frontex auch staatliche Stellen in dem autoritär regierten Belarus mitverantwortlich sein. Vater des Jahres wird der Mann aus Paphos wohl nicht mehr. Übereinstimmenden Medienberichten zufolge soll der alleinerziehende Vater für ein Fußballspiel von Zypern nach Albanien gereist sein und seine 11-jährige Tochter deshalb 2 Tage lang allein zu Hause gelassen haben. Nachbarn hatten gestern Abend die Polizei alarmiert, weil das Mädchen offenbar bereits seit dem Morgen allein in der Wohnung gewesen war. Polizisten fanden die 11-jährige dann zu Hause. Sie bestätigte, dass ihr Vater am Vortag zu einer Reise aufgebrochen war, um das Fußballspiel zwischen Dynamo Tirana und Paphos FC am Donnerstag zu verfolgen, das 1:1 ausging. Die Polizei schaltete die Sozialbehörden ein, die vorerst die Betreuung und den Schutz des Mädchens übernehmen. Gegen den Vater wird wegen des Verdachts auf Kindesvernachlässigung ermittelt. Und das waren die Nachrichten mit Jannik Böke.
3: Danke dir. Das Wetter eher wechselhaft, mal Sonnenschein und dann ist es wieder grau. Heute Nachmittag auch noch mit Regen. Das Ganze bei Höchstwerten bis zu 21 Grad. Am Wochenende wird es dann etwas kühler, 19 Grad an der Spitze. Morgen mit Regenschauern über den Tag verteilt. Sonntag dafür etwas freundlicher mit Wolken und Sonnenschein.
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3: Jetzt der schnellste Verkehrs- und Blitzerservice in Petershagen vor der Weserbrücke. Da müsst ihr aktuell etwa 10 Minuten mehr einplanen. Und 10 Minuten kommen auch obendrauf in Herford auf der Göbenstraße stadtauswärts. Außerdem wird geblitzt in Herford auf der Diebrocker Straße und der Füllenbruchstraße, in Bünde auf der Weseler Straße, in Minden, Klus, Dützener Weg, Petershäger Weg und Schwerinstraße. Und in Bad Oeynhausen steht noch ein Blitzer im Übergang von der A30 auf die B514 in Richtung Flotow. Alle Staus, alle Blitzer könnt ihr gerne hier bei mir melden. 08000 920 920. Danke dafür. Ich wünsche euch eine gute Fahrt.
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3: Jeden Freitag in den Ferien gibt es bei uns den Family Friday. 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Und jetzt geht's nach Detmold zum Vogelpark Heiligenkirchen. Dort könnt ihr über 1000 Vögel und Säugetiere aus rund 300 Arten entdecken. Vom riesigen Helmkasuar bis zum kleinsten Huhn der Welt, dessen Küken ungefähr so groß sind wie eine Hummel. Dazu gibt es einen großen Abenteuerspielplatz und regelmäßig Fütterung, die ihr euch angucken könnt. Also wenn ihr Lust auf einen tierischen Familientag habt, dann könnt ihr euch ab jetzt wieder bei mir melden. 08000 94 9 95 7. Mit etwas Glück könnt ihr die Tickets für den Vogelpark Heiligenkirchen gewinnen. Sagt mir kurz, warum ihr hinwollt, unter der 08000 94 9 95 7.
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1: Endlich Freitag und in den Ferien heißt das bei uns natürlich wieder Family Friday. Wir schenken euch Tickets für die besten Ausflugsziele hier bei uns in der Region. Ihr solltet mich anrufen auf der Hotline und mir sagen, warum ihr hingehen wollt. Carla, du Hallo? Hast mich angerufen. Warum?
2: Weil ich gerne mit meiner Familie in den Vogelpark möchte.
1: Ja, dann gebe ich dir die Tickets. Ihr dürft hin.
2: Dankeschön.
1: Zack, zack, raus mit den Dingern. Und die nächsten Tickets gibt's gleich bei Olli Tölke ab 2 Uhr.
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0: Wir haben es 1:30. Marvin hier, jetzt der schnellste Verkehrs- und Blitzerservice. A30 Richtung Osnabrück zwischen Bad Oeynhausen Nord und Gohfeld. Da staut es sich auf 1 Kilometer. Hier braucht ihr aktuell etwa 5 Minuten länger. Und voller ist es auch weiterhin in Herford auf der Göbenstraße. Da müsst ihr aktuell 10 Minuten mehr einplanen. Und in Petershagen vor der Weserbrücke in Richtung Espelkamp sind 10 Minuten, in Richtung Lade 5. Blitzer stehen in Minden, Klus und Schwerinstraße. In Bad Oeynhausen A30 Richtung Flotow. Im Übergang auf die B514 in Herford die Brockerstraße und Füllenbruchstraße. Und in Bünde wird noch geblitzt auf der Weseler Straße. Und wenn ihr frische Staus und Blitzer seht unterwegs, ruft hier gerne an 08000 920 920. Ich wünsche euch eine gute Fahrt, kommt gut durch.
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0: Radio Westfalica läuft. Marvin hier. Ganz schön tierisch war es heute bei mir. Tickets für den Tierpark Nadermann habe ich heute Morgen rausgehauen. Heike hat sich ganz schön gefreut.
1: Oh, wie schön. Da bin ich ja ganz, freue ich mich total. Das ist einfach herrlich.
0: Und auch Carla konnte ich eben gerade noch glücklich machen mit Tickets für den Vogelpark Heiligenkirchen. Für euch geht's aber in die nächste Runde, der Family Friday. Auch heute Nachmittag gibt's nochmal Tickets hier von 2 bis 3 bei Olli Tölke. Ich verschwinde ins Wochenende. Lasst euch noch Linkin Park da mit in die End. Marvin Kreimeyer hier. Wünsche euch ein schönes Wochenende. Ciao.

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0: kurz vor zwei, der schnellste Verkehrs- und Blitzerservice aktuell. Vorsichtig fahren bitte auf der A30 bei Nürnhausen-Osnabrück in beide Richtungen. Da in Höhe der Ausfahrt Hiddenhausen ist ein Fußgänger unterwegs. Das ist die A30, da bitte vorsichtig fahren in Hiddenhausen. Da läuft ein Fußgänger auf der Autobahn.
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2: Mit Yannick Böke, schönen guten Tag. In einer Fußgängerzone in Nordhessen hat ein Autofahrer mehrere Menschen verletzt. Der Mann fuhr heute Vormittag mit hoher Geschwindigkeit durch die Innenstadt von Hofgeismar und erfasste dabei mehrere Passanten. Lena Bauer aus dem News-Team mit weiteren Infos.
3: Nach Angaben der Polizei wurden insgesamt 8 Menschen verletzt. 4 von ihnen kamen vorsorglich ins Krankenhaus. Zeugen hatten demnach kurz vor dem Vorfall offenbar medizinische Probleme bei dem 68-jährigen Fahrer bemerkt. Als sie ihn ansprechen wollten, sei sein Auto plötzlich in die Fußgängerzone gefahren. Dort erfasste der Wagen mehrere Passanten, stieß mit Außenständen von Geschäften zusammen und prallte schließlich gegen ein Kaufhausgebäude. Passanten leisteten dem Fahrer erste Hilfe. Er kam in kritischem Zustand ins Krankenhaus. Die Polizei untersucht jetzt die genauen Hintergründe.
2: Weitere Meldungen jetzt in der Zusammenfassung. Die Sicherheitsbehörden haben Medienberichten zufolge in der Nähe von Berlin ein geheimes Waffenlager gefunden. Ein Tatverdächtiger sei vor einiger Zeit in Rumänien festgenommen worden. Dem Bericht zufolge könnte er das Waffenlager angelegt haben. Das Bundesamt für Verfassungsschutz geht davon aus, dass das Waffenlager im Auftrag russischer Geheimdienste angelegt wurde, heißt es weiter. Das Wetterphänomen El Niño wird diesmal so stark ausfallen wie seit mehr als einem Jahrhundert nicht mehr. Davon gehen britische Meteorologen aus. Vor allem in Regionen wie Südamerika und im Westpazifik sei mit schweren Dürren zu rechnen. El Niño sorgt weltweit für Veränderungen von Wind, Luftdruck und Regenfällen. Die Folge sind in einigen Erdregionen Dürren, in anderen dagegen Überflutungen. Trotz aktuell nur halb gefüllten Gasspeichern in Deutschland droht im Winter keine Versorgungsunsicherheit. Zu dieser Einschätzung kommen sowohl das Bundeswirtschaftsministerium, die EU-Kommission und auch Energieexperten. Allerdings könnten die Preise für Gas auch für Verbraucher deutlich steigen, da die Sperrung der Straße von Hormuz das weltweite Angebot an Flüssigerdgas reduziert hat. Wer hat Bernd das Brot versilbert? Eine rund 2 Meter große Skulptur des mürrischen Kastenbrotes in Erfurt ist jetzt silbern statt bunt bzw. brotfarben. Unbekannte haben laut Stadt in der Nacht die Skulptur großflächig mit Farbe besprüht. Ein handfester Fall von Sachbeschädigung, so die Verwaltung. Die Höhe des Schadens lasse sich aktuell noch nicht schätzen. Es werde aber geprüft, ob eine schonende Reinigung möglich oder eine größere Restaurierung nötig ist. Es ist nicht der erste Vandalismusfall rund um das Brot. 2010 war die Skulptur mit schwarzen Stiften beschmiert worden. Ein Jahr zuvor war sie für mehrere Tage verschwunden und später in Weimar wieder aufgetaucht. Die Bernd-das-Brot-Skulptur steht seit fast 20 Jahren neben dem Rathaus und gehört zu den meist fotografierten Wahrzeichen der Stadt. Und das waren die Nachrichten mit Yannick Böke.
0: Mit vielen Wolken geht's durch diesen Nachmittag und am Abend regnet es dann öfter bei uns. Morgen auch immer wieder Regen bei nur 17 Grad. Der Sonntag wird dann ein bisschen freundlicher und ein bisschen wärmer. Jetzt für euch der schnellste Verkehrs- und Blitzerservice. Weiterhin vorsichtig fahren auf der A30 Bad Oeynhausen-Osnabrück. In Höhe Hiddenhausen läuft ein Fußgänger an der Autobahn. Dann stockt es auf der A30 Richtung Osnabrück in der Nordumgehung zwischen Bad Oeynhausen-Nord und Gohfeld an der Baustelle auf 2 Kilometer, ein paar Minuten mehr im Plan. In Erfurt ist es voller auf der Göbenstraße statt auswärts. Da dauert es 10 Minuten länger vor der Ringstraße. Und in Petershagen 10 bis 15 Minuten mehr im Plan an der Weserbrückenbaustelle an der L770 in beide Richtungen. Geblitzt wird in Bünde an der Weseler Straße, in Herford an der Diebrocker Straße und der Füllenbruchstraße. In Minden stehen Blitze an der Klus, der Haarler Straße und der Schwerinstraße. Und im Preußisch-Oldendorf Bad Holzhausen wird geblitzt an der B65, also der Berliner Straße. Habt ihr mehr gesehen auf den Straßen? Sagt mir Bescheid unter der 08000 920 920. Ich wünsche euch eine gute Fahrt.
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0: Ach, das Wochenende ist zum Greifen nah. Macht euch einen schönen Freitagnachmittag mit uns. Ich bin bei euch, Olli Völkes. Ja, hallo.

0: schönen Freitagnachmittag mit uns.
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0: Ja gut, anderthalb Wochen Sommerferien liegen noch vor uns. Das heißt, die Kids wollen noch weiter irgendwie beschäftigt werden. 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

0: mit den Toten Hosen durch den Freitagnachmittag. Wir sagen euch, was wichtig ist. Marie Cassarola hat die Infos für euch jetzt um 2:30.
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2: Schönen guten Tag. Der Streit zwischen Landrat Ali Doğan und dem Vorsitzenden der Krankenhausbürgerinitiative Klaus Peitzmeier hat heute Vormittag das Lübecker Amtsgericht beschäftigt. Es geht um die Krankenhausplanung. Die Bürgerinitiative meint, dass Doğans Aussagen, es würde keine Fördergelder für eine Sanierung des Krankenhauses Lübbecke geben, nicht stimmen. Der Landrat will mit einer Unterlassungsklage verhindern, als Lügner dargestellt zu werden. Vor Gericht konnten sich beide Seiten heute nicht auf einen Vergleich einigen. Deswegen muss der Richter nun entscheiden. Geplant ist das für den 1. September. Die Polizei hatte diese Woche häufiger mit Fahrraddieben in Bad Oeynhausen zu tun. In der Nacht zu gestern haben die Beamten zum Beispiel einen mutmaßlichen Dieb aufgegriffen. Zeugen hatten beobachtet, wie er vor einem Hotel an der Morsbachallee an dem Schloss eines Fahrrads herumhantierte. Später stoppte ihn eine Polizeistreife und fand bei ihm unter anderem verdächtiges Werkzeug. Anfang der Woche gab es in Bad Oeynhausen weitere Fahrraddiebstähle, zum Beispiel am Nordbahnhof oder am Werrepark. Knapp 2 Wochen noch, dann steht in Lübbecke das größte Event des Jahres an, der Blasheimer Markt. Mehr als 200 Schausteller werden am 1. September-Wochenende auf dem Gelände an der B65 dabei sein. Neben Karussells, Buden und Festzelten wird es auch eine Gewerbeschau geben. Und die fällt in diesem Jahr etwas größer aus als in den Vorjahren. Die Stadt sagt, dass die Nachfrage hoch gewesen sei und das Zelt deswegen vergrößert wird. Sie rechnet an den 4 Markttagen mit rund 300.000 Besuchern. Und das Wetter? Viele Wolken und später mal Regen bei um die 17 bis 18 Grad.
0: Danke dir, Marie. Jetzt für euch der schnellste Verkehrs- und Blitzerservice. A30 Bad Oeynhausen-Osnabrück, die Nordumgehung zwischen Bad Oeynhausen-Nord und Gohfeld an der Baustelle. 3 Kilometer stocken, 5 Minuten dauert es da länger. In Herford stockt es rund um die Klärwerkkreuzung, vor allem auf der Göbenstraße stadtauswärts, da 5 bis 10 Minuten mehr in Plan. Und in Petershagen ist es voller an der Weserbrücken-Baustelle an der L770, da dauert es in beide Richtungen 10 bis 15 Minuten länger. Geblitzt wird im Bünden an der Wesener Straße, in Herford an der Diebrocker Straße und der Füllenbruchstraße, in Minden an der Klus, der Haaler Straße und der Schwerinstraße, in Porta-Westfalica Leerberg an der Straße zur Porta und im Preußisch-Oldendorf Bad Holzhausen wird geblitzt an der Berliner Straße, also der B65. Habt ihr noch mehr gesehen auf den Straßen? Meldet's mir gerne unter der 08000 920 920. Ich wünsche euch eine gute Fahrt.
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3: Eine gute Nachricht für euch. Nächste Woche wird's nochmal sommerlich bei uns im schönsten Kreis der Welt mit bis zu 30 Grad. Und dann starten wir auch schon ganz geschmeidig in den Herbst. Bald.
4: Ja, es ist so. 1. September ist meteorologischer Herbstanfang. Dann geht auch die Kürbissaison los. Die Früchte, die wachsen auch schon ganz fleißig, hat uns Kürbisbauer Henning erzählt. Und er hat uns auch sein Lieblingsrezept verraten.
5: Sehr gerne Kürbissuppe, nur mit dem Muskatkürbis. Ein Schuss Sahne dazu und ein bisschen Salz.
4: Wird getestet. Mhm. Kommt alle gut ins Wochenende und bis Montag. Bis Montag.
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0: Taylor Swift und Eddie Hero am Freitag.
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0: Auch heute schenken wir euch wieder Familientickets für die coolsten Attraktionen hier bei uns in der Ecke. Zum Beispiel für das Tropicana in Stadthagen. Anatoli hat dafür angerufen. Anatoli, du möchtest hin mit deiner Familie. Warst du denn schon mal da?
2: Ja, da waren wir schon mal. Das ist einer unserer Lieblingsschwimmbäder tatsächlich.
0: Ja, das passt doch dann perfekt.
2: Wir haben zwei Kids, also zwei Erwachsene, zwei Kids und die sind auf jeden Fall dabei.
0: Jetzt die letzten Tage, wo das Wetter nicht so doll war, wie habt ihr die beschäftigt? Da war ja draußen nicht so viel zu machen bei dem Regen, ne?
2: Nee, wir haben tatsächlich altes Spielzeug aus dem Keller rausgeholt, Playmobil, womit man lange nicht mehr gespielt hat und dann konnte man sich damit die Zeit vertreiben.
0: Ist doch immer gut, wenn man sowas nochmal hat, ne?
2: Tatsächlich, ja.
0: Aber jetzt geht's für euch dann vielleicht nächste Woche nochmal ins Tropicana. Wünsche ich euch viel Spaß dabei.
2: Super, vielen Dank.
0: Anatoli geht mit Familie schwimmen. Wir machen das möglich. Am Family Friday.

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1: Mit Jannik Böke, schönen guten Tag. Über 20 Milliarden Euro für Soziales im Jahr 2025 und damit etwa 6% mehr als im Vorjahr. Das ist die Bilanz des Statistischen Bundesamts mit Blick auf die Ausgaben für Sozialhilfe in Deutschland. Es geht unter anderem um die Grundsicherung, Hilfe zur Pflege oder auch Hilfe zum Lebensunterhalt für Menschen, die nicht arbeiten können und keinen Anspruch auf zum Beispiel Bürgergeld haben. Lena Bauer aus dem News-Team mit weiteren Einzelheiten.
2: Mehr als die Hälfte des Geldes floss laut der Auswertung der Bundesstatistiker in die Grundsicherung im Alter und bei Erwerbsminderung. Das entspricht einem Plus von knapp 3% im Vergleich zum Vorjahr. Auch sind die Zahlen im Bereich Pflege gestiegen um gut 13% auf 6 Milliarden Euro. Sie machen inzwischen mehr als ein Viertel der gesamten Sozialhilfeausgaben aus, sagen die Statistiker. Diese Hilfe greift zum Beispiel, wenn Menschen ihre Pflegekosten nicht vollständig selbst bezahlen können. Für Unterstützung zum Lebensunterhalt kamen weitere 1,7 Milliarden Euro dazu. Bürgergeld und Leistungen der Eingliederungshilfe sind in diesen Zahlen nicht enthalten.
1: Mehr Meldungen jetzt, kurz und kompakt. Nach der Entdeckung eines geheimen Waffenlagers in der Nähe von Berlin ermittelt die Bundesanwaltschaft gegen einen Tatverdächtigen. Bundesinnenminister Dobrindt hat entsprechende Medienberichte in einer Pressekonferenz bestätigt. Der Verdächtige wurde schon vor einiger Zeit in Rumänien festgenommen. Eine Beteiligung fremder Mächte sei nicht auszuschließen, so Dobrindt. Fast ein halbes Jahr nach Kriegsbeginn hat der iranische Präsident für ein Ende der militärischen Eskalation geworben. Früher oder später müsse der Krieg beendet werden, sagte Pezeshkian laut der staatlichen Nachrichtenagentur IRNA auf einer Ärztekonferenz. Eine Kapitulation lehnte der iranische Präsident allerdings kategorisch ab. Im hessischen Hof Geismar ist ein Autofahrer nach einem medizinischen Notfall durch eine Fußgängerzone gerast. Dabei hat er mit seinem Auto mehrere Passanten erfasst. 8 Menschen wurden leicht verletzt, meldet die Polizei. Die Fahrt endete vor der Hauswand eines Kaufhauses. Der 68-jährige Fahrer kam nach notärztlicher Behandlung in ein Krankenhaus. Laut Beamten schwebte er in Lebensgefahr. Eigentlich sind Esel ja nicht als aggressive, sondern als störrische Tiere bekannt. Ein entlaufender Esel im Landkreis Cuxhaven muss allerdings einen richtig schlechten Tag gehabt haben. Das Tier war am Vormittag zusammen mit einem ebenfalls entlaufenen Pferd in einem Verkehrskreisel unterwegs, berichtet die Polizei. Ein 59 Jahre alter Mann und eine 58 Jahre alte Frau hielten demnach mit ihrem Wohnmobil an und wollten den Esel festhalten. Der hatte allerdings andere Pläne, stieg in das Wohnmobil ein, um anschließend die beiden Insassen zu treten und zu beißen. Eine Frau, die helfen wollte, wurde den Angaben zufolge ebenfalls vom Esel gebissen und schließlich zu Boden gestoßen. Erst mit Unterstützung des Halters gelang es, Pferd und Esel wieder einzufangen. Warum der Esel Freddy so aggressiv reagierte, war laut Polizei unklar.
3: Kannst du dir nicht ausdenken, solche Geschichten. Nächste Woche wird es nochmal richtig warm bei uns. Das Wochenende aber, das wird ehrlich wachsen. Heute Abend und morgen den ganzen Tag über gibt es immer mal wieder Regenschauer. Und es wird kaum wärmer als 18 Grad. Sonntag ist es dann immerhin wieder meist trocken, aber auch oft bedeckt bei bis zu 22 Grad. Jetzt für euch der schnellste Verkehrs- und Blitzerservice. A30 Nordumgehung Bad Oeynhausen Richtung Osnabrück zwischen Bad Oeynhausen Nord und Gohfeld an der Baustelle. 2 Kilometer stockend, dauert 5 Minuten länger da. In Minden stockt es auf dem Grimpenwall zwischen der Kaiserstraße und der Stiftstraße, da 5 bis 10 Minuten mehr planen. Und in Petershagen ist es voller an der Weserbrückenbaustelle. Welche Überraschung, an der L770 10 bis 15 Minuten dauert es da in beide Richtungen länger. Geblitzt wird in Bünde an der Weseler Straße, in Herford an der Diebrocker Straße und der Füllenbruchstraße, in Minden an der Klus, der Haaler Straße und der Schwerinstraße, in Porta Leerbeck an der Straße zur Porta und in Bad Holzhausen wird geblitzt an der B65 der Berliner Straße. Staus, Blitzer, Behinderungen, habt ihr mehr von den Straßen für mich, sagt mir Bescheid. Unter der 08000 920 920. Ich wünsche euch eine gute Fahrt.
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3: Schönen Freitagnachmittag. Schönen Start ins Wochenende. Olli Völk.

0: Rosé und Bruno Mars, Aparté. Wir spielen jetzt den besten Mix für mehr Abwechslung am Freitagnachmittag. Ortzapft ist ja, morgen in 4 Wochen, ist schon wieder soweit. Dann geht's wieder rund auf der Wiesn. Und Chrissy und Madeline, die hatten heute Morgen da den Insider-Tipp für euch.
1: Das Oktoberfest in München startet ja schon am 19. September. Und falls ihr vielleicht plant hinzugehen, könntet ihr am Ende in einem Film landen, denn Netflix dreht eine Rom-Com auf dem Oktoberfest und braucht dafür einfach mal 4000 Komparsen, die im Hintergrund feiern.
2: Ja. Und ganz wichtig, auch als Komparse muss der Text sitzen. Ja. Also falls ihr im Film landen wollt, hier euer Text.
3: Du hast nicker Suppen in einer Norgal vorne eine Nudelsuppe, eine Semabresel neiglig. Nein, ist die Semabresel in meinem Norgal von der Nudelsuppe das Großkernelbach sauber der Wort.
0: Ja, hast mich. Chrissy und Madeline sprechen weiter Hochdeutsch. Montag wieder ab 6 hier bei uns. Kommt gut ins Wochenende mit uns.

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0: 30 Seconds to Mars, Walk on Water. Wir spielen jetzt den besten Mix für mehr Abwechslung zum Start ins Wochenende gleich. Teddy Swims, Lose Control, Cher ist mit dabei mit Believe. Und Alec Warren habe ich auch für euch mit Ordinary. Vorher aber der Blick auf das, was wichtig ist. Marie Casserola hat die Infos um 3:30.
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2: Schönen guten Tag. Im Streit zwischen Landrat Ali Doğan und dem Vorsitzenden der Krankenhausbürgerinitiative Klaus Peitzmeier ist vor dem Lübecker Amtsgericht heute noch keine Entscheidung gefallen. Sie soll am 1. September verkündet werden. Es geht um eine Unterlassungsklage gegen Peitzmeier. Er hatte mehrfach Aussagen vom Landrat, dass eine Sanierung des Krankenhauses Lübecke nicht förderfähig sei, als nicht wahr bezeichnet. Doğan will erreichen, dass Peitzmeier und die Bürgerinitiative ihn nicht mehr als Lügner bezeichnen dürfen. Auf einen Vergleich konnten sich beide Seiten heute nicht einigen. Ein geplatzter Reifen hat in Bad Oeynhausen zu einem Unfall geführt. Ein Autofahrer war gestern Nachmittag auf der Eidinghausener Straße unterwegs und dabei gegen einen Bordstein gekracht. Dabei ging ein Reifen kaputt. Der 73-Jährige geriet in den Gegenverkehr und stieß dort mit einem anderen Wagen zusammen. Der 73-Jährige wurde bei dem Unfall verletzt und musste ins Krankenhaus gebracht werden. Der andere Autofahrer blieb unverletzt. Wegen des Unfalls war die Eidinghausener Straße für etwa eine Dreiviertelstunde gesperrt. In unserem Nachbarkreis Schaumburg beschäftigt sich die Polizei diese Woche vermehrt mit Fahrerflucht. Zum Beispiel sucht sie noch Zeugen zu einem Vorfall in der Sudetenstraße in Bückeburg. Ein Unbekannter hat dort in der Nacht zu gestern ein Renault touchiert. Dabei entstand ein Schaden von mehr als 2000 Euro. Am Mittwoch gab es einen ganz ähnlichen Fall in Rinteln. Dort wurde an der Ludwigstraße ein Auto beschädigt. Auch hier kümmerte sich die verantwortliche Person nicht um den Unfall. Wer etwas Verdächtiges gesehen hat, soll sich bei der Polizei Nienburg melden. Und das Wetter? Viele Wolken und später mal Regen bei um die 17 bis 18 Grad.
0: Danke dir, Marie. Jetzt für euch der schnellste Verkehrs- und Blitzer-Service. A30 Nordumgehung Bad Oeynhausen Richtung Osnabrück zwischen Bad Oeynhausen Nord und Gohfeld an der Baustelle. 2 Kilometer stocken, 5 Minuten dauert es da länger. In Herford stockt es auf der Gülbenstraße stadtauswärts vor der Ringstraße. Da dauert es bis zu 10 Minuten länger. Und 5 Minuten mehr im Plan in Minden am Grimpenwald zwischen der Kaiserstraße und der Stiftstraße. Und dann stockt es in Petershagen an der Weserbrückenbaustelle an der L770. Ist im Moment aber recht entspannt, so um die 5 Minuten in beide Richtungen. Geblitzt wird im Bünden an der Weseler Straße, in Herford an der Diebrocker Straße und der Füllenbruchstraße, in Minden an der Klus, der Haaler Straße und der Schwerinstraße, in Porta-Westfalica Leerbeck wird geblitzt an der Straße zur Porta und im Preußisch-Oldendorf Bad Holzhausen an der B65 der Berliner Straße. Habt ihr mehr gesehen auf den Straßen? Meldet mir gerne 08000 920 920. Ich wünsche eine gute Fahrt.
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der schnellste Verkehrs- und Blitzer-Service aktuell mit einer Meldung aus Bünde. Da gibt es einen Ampelausfall an der McDonalds-Kreuzung, also Blankener Straße, Ecke Levisonstraße. Fahrt da bitte vorsichtig und plant ein paar Minuten mehr. Ein Danke, Jacqueline, fürs Bescheid geben. Ampelausfall in Bünde an der McDonalds-Kreuzung, Blankener Straße, Levisonstraße. Da was rollt, eine gute Fahrt.

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1: Mit Jannik Böke, schönen guten Tag. Nach dem Fund eines Waffenverstecks bei Berlin gehen jetzt die Ermittler davon aus, dass die Waffen samt Munition für einen Anschlag gedacht waren. Außerdem ermittelt die Staatsanwaltschaft wegen mutmaßlicher Agententätigkeit. Das hat Bundesinnenminister Dobrindt heute in einem Statement bestätigt.
2: Dieser Fall, der bettet sich ein in hybride Bedrohungsszenarien, ohne damit jetzt deutlich zu machen, dass es einen Zusammenhang zwischen diesem Fall und anderen aktuellen Vorfällen gibt. Aber hybride Bedrohungsszenarien, sie treffen uns auf unterschiedlichste Art und Weise.
1: Der Verdächtige befinde sich aktuell in Haft in Rumänien, so Dobrindt. Eine Beteiligung fremder Mächte sei nicht auszuschließen. Das laufende Verfahren würde aber dann weitere Erkenntnisse liefern. Und jetzt weitere Meldungen im Überblick. Die Ausgaben für Sozialhilfe sind in Deutschland erneut gestiegen. Diese Bilanz zieht das Statistische Bundesamt. Mehr als die Hälfte des Geldes floss laut der Auswertung der Bundesstatistiker in die Grundsicherung im Alter und bei Erwerbsminderung. Auch die Zahlen im Bereich Pflege sind um gut 13% auf 6 Milliarden Euro gestiegen. Kräftige Regenfälle, vor allem in Süddeutschland, haben dem Rhein nach seinen historischen Tiefstständen wieder etwas mehr Wasser gebracht. Für vollbeladene Binnenschiffer reicht der Rheinpegel aber noch nicht. Viele Rheinfähren haben den Betrieb dagegen wieder aufnehmen können. Bei einem Angriff mit einem Schwert sind in einer Schule in Schweden mehrere Menschen verletzt worden. Das haben schwedische Behörden bestätigt. Ihren Angaben zufolge wurde der Angreifer von der Polizei festgenommen. Schwedischen Medienberichten zufolge wurde er von der Polizei niedergeschossen. Weitere Einzelheiten liegen noch nicht vor. Die zweite und die dritte Liga sind schon in die Saison gestartet. Heute Abend beginnt auch der DFB-Pokal. Damit starten dann auch die Clubs aus der ersten Liga in die neue Spielzeit. Zum Auftakt der ersten Pokalrunde heute Abend hoffen zwei Vereine aus NRW auf die große Überraschung. Aus der Sportredaktion Udo Kreuer.
3: Der SC St. Tönis ist einer von drei Neulingen im aktuellen DFB-Pokal. Für sein größtes Spiel der Vereinsgeschichte gegen den Bundesligisten Eintracht Frankfurt muss der Oberligist jedoch umziehen. Haben es die Fans aber nicht, denn das Duell mit der Eintracht wird in Krefeld im Grotenburg-Stadion ausgetragen. Die Fans werden den Umzug verschmerzen, denn so können über 10.000 Zuschauer mit dabei sein. Der Drittligist Preußen Münster hat es mit dem Karlsruher SC aus Liga 2 zu tun. Ansonsten spielt noch Waldhof Mannheim gegen Kaiserslautern und Hansa Rostock erwartet den Pokalfinalisten des letzten DFB-Pokals, den VfB Stuttgart.
1: Und das waren die Nachrichten mit Jannik Böke.
4: Mit vielen Wolken geht es durch den Nachmittag und am Abend regnet es dann noch öfter mal. Morgen auch immer wieder Regen bei nur 17 Grad. Der Sonntag wird dann aber schon mal ein bisschen freundlicher und auch ein bisschen wärmer. Jetzt für euch der schnellste Verkehrs- und Blitzer-Service. In Bünde ist die Ampel ausgefallen an der McDonalds-Kreuzung, also Blankener Straße, Levisonstraße. Sonst rollt es aber einigermaßen gut bei uns auf den Straßen. Gibt nichts, wo ihr länger als 5 Minuten mehr braucht als normal. Aber geblitzt wird in Bünde an der Weselerstraße, in Herford an der Diebrocker Straße und der Füllenbruchstraße, in Minden an der Klus, der Haaler Straße und der Schwerinstraße und in Preußisch-Oldendorf Bad Holzhausen wird geblitzt an der B65, also der Berliner Straße. Staus, Blitzer, Behinderungen, habt ihr mehr von den Straßen für mich? Sagt mir Bescheid. 08000 920 920. Ich wünsche euch eine gute Fahrt.
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4: Olli Tölke bin ich. Kommt gut rein in den Freitagnachmittag und vor allem schönen Start ins Wochenende mit uns.

0: Sandra aus den 80ern, Maria Magdalena. Schönen Freitagnachmittag mit uns.
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2: Formel 1. Das sind doch eigentlich nur ein paar schnelle Autos, die im Kreis fahren und am Ende steht oben einer auf dem Treppchen. Oder ist das mehr? Das eigentliche Spektakel hast du ja neben der Rennstrecke. Yachten, dicke Karren am Arm, Uhren im Wert von Einfamilienhäusern, High-Society-Pärchen, wo du von außen betrachtet denkst, oh, die machen Vater-Tochter-Wochenende. Das ist die Monaco-Mania. Jetzt fahren die aber dieses Wochenende nicht in Monaco, sondern in Sandford. Ja, jetzt fragen sich viele, hä? Sandford ist eine Stadt? Ist das nicht ein Campingplatz hinterm Albert Heijn? Die fahren Rennen mit Wohnwagen oder was? Ich glaube, ich muss mal Aufklärungsarbeit machen. Die Niederlande sind ein souveräner Staat und nicht nur ein Outlet mit einem netten Sandstrand. Ich sag euch, da ist Rennsport in Reinkultur. Ohne Shishi, keine Champagner-Touristen, die mit einer Meute Paparazzi durch die Boxengasse spazieren. Nur echte Verrückte, Grachten statt Yachten. Es riecht nach Gummi und Benzin statt nach Chanel. Im Gesicht eine Frikandel statt Filler. Ja, und alles in Orange. Herrlich. Also immer dran denken, wenn man direkt vorne fährt, braucht man das Feld nicht von hinten aufräumen.
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0: Freitagnachmittag. Es wird 16:30 Uhr, Zeit für unsere Infos. Marie Cassarola weiß, was wichtig ist.
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2: Schönen guten Tag. Der Streit zwischen Landrat Ali Doğan und dem Vorsitzenden der Krankenhausbürgerinitiative Klaus Peitzmeier hat heute Vormittag das Lübecker Amtsgericht beschäftigt. Es geht um die Krankenhausplanung. Die Bürgerinitiative meint, dass Doğans Aussagen, es würde keine Fördergelder für eine Sanierung des Krankenhauses Lübbecke geben, nicht stimmen. Der Landrat will mit einer Unterlassungsklage verhindern, als Lügner dargestellt zu werden. Vor Gericht konnten sich beide Seiten heute nicht auf einen Vergleich einigen. Deswegen muss der Richter nun entscheiden. Geplant ist das für den 1. September. Die Polizei hatte diese Woche häufiger mit Fahrraddieben in Bad Oeynhausen zu tun. In der Nacht zu gestern haben die Beamten zum Beispiel einen mutmaßlichen Dieb aufgegriffen. Zeugen hatten beobachtet, wie er vor einem Hotel an der Morsbachallee an dem Schloss eines Fahrrads herumhantierte. Später stoppte ihn eine Polizeistreife und fand bei ihm unter anderem verdächtiges Werkzeug. Anfang der Woche gab es in Bad Oeynhausen weitere Fahrraddiebstähle, zum Beispiel am Nordbahnhof oder am Werrepark. Knapp 2 Wochen noch, dann steht in Lübbecke das größte Event des Jahres an, der Blasheimer Markt. Mehr als 200 Schausteller werden am 1. September-Wochenende auf dem Gelände an der B65 dabei sein. Neben Karussells, Buden und Festzelten wird es auch eine Gewerbeschau geben. Und die fällt in diesem Jahr etwas größer aus als in den Vorjahren. Die Stadt sagt, dass die Nachfrage hoch gewesen sei und das Zelt deswegen vergrößert wird. Sie rechnet an den 4 Markttagen mit rund 300.000 Besuchern. Und das Wetter? Viele Wolken und später mal Regen bei um die 17 bis 18 Grad.
0: Danke dir, Marie. Jetzt für euch der schnellste Verkehrs- und Blitzer-Service. In Petershagen stockt es an der L770 an der Weserbrücken-Baustelle. Wenn ihr da von Lade rüber wollt in Richtung Petershagen, plant bitte 10 Minuten mehr ein. Sonst rollt es ganz gut im Moment bei uns, aber es wird geblitzt. In Bünde an der Weseler Straße, in Herford an der Diebrocker Straße und der Füllenbruch Straße, in Hittenhausen an der Bünder Straße, in Minden an der Klus und der Schwerinstraße und im Preußisch-Oldendorf Bad Holzhausen an der B65 der Berliner Straße. Habt ihr mehr von der Straße für mich? Sagt Bescheid. 08000 920 920. Ich wünsche euch eine gute Fahrt.
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3: Eine gute Nachricht für euch. Nächste Woche wird es nochmal sommerlich bei uns im schönsten Kreis der Welt mit bis zu 30 Grad. Und dann starten wir auch schon ganz geschmeidig in den Herbst.
4: Ja, es ist so. 1. September ist meteorologischer Herbstanfang. Dann geht auch die Kürbissaison los. Die Früchte, die wachsen auch schon ganz fleißig, hat uns Kürbisbauer Henning erzählt. Und er hat uns auch sein Lieblingsrezept verraten.
5: Sehr gerne Kürbissuppe, nur mit dem Muskatkürbis. Ein Schuss Sahne dazu und ein bisschen Salz.
4: Wird getestet. Mhm. Kommt alle gut ins Wochenende und bis Montag.
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0: Von zwei bis frei. Am Freitagnachmittag steht hier irgendwo ein Phrasenschwein. Okay, werfe ich 20 Cent rein und sage, der Pokal, der hat ja seine eigenen Gesetze. Ja, der DFB-Pokal, da hast du einfach oft diese David- und Goliath-Spiele, bei denen du dann als Fußballzuschauer auch meist für den Anlagedoc bist, ne? Sascha Fassbender aus der Sportredaktion, genau so ein Spiel haben wir heute auch, ne? Zum Auftakt der ersten Runde.
1: Jawohl, heute Abend am Niederrhein 18 Uhr SC St. Tönis aus der Oberliga gegen Eintracht Frankfurt aus der Bundesliga. Und St. Tönis darf da durchaus auch ein bisschen hoffen. Klar, auf den ersten Blick sagt jetzt jeder, Eintracht Frankfurt gewinnt das Ding. Aber es wäre nicht das erste Mal, dass ein Bundesligist in der ersten DFB-Pokalrunde so ein bisschen stolpert. Und das letzte Testspiel hat Frankfurt mit 0:7 verloren. Und es sind auch so ziemlich alle Ligen bis auf die Bundesliga gestartet. Heißt, die sind etwas eingespielter als eben die Bundesligisten, wie in dem Fall jetzt Frankfurt.
0: Ja, und genau das macht den Außenseitern ja Hoffnung.
1: Total. Eine weitere kleinere David gegen Goliath-Partie. Auch 18 Uhr. Preußen Münster aus der dritten Liga empfängt da Karlsruhe aus der zweiten Liga. Ansonsten noch das Derby Mannheim gegen Kaiserslautern. Auch um 18 Uhr. Das alles auf Sky oder RTL Plus. Und im Free TV auf ZDF. Heute Abend Rostock gegen Stuttgart um 8:45.
0: Für Fußballfans ist ab heute Abend sowieso alles durchgeplant. Denn morgen Mittag ab 13 Uhr geht's dann weiter mit dem Pokal. Und das bis Mittwoch. Abend. Insgesamt 32 Fußballspiele und zwischendurch dann morgen Abend um 8:30 noch der Supercup. Dortmund gegen die Bayern. Alle Infos natürlich bei uns.

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1: Mit Jannik Böke, schönen guten Tag. An einer Schule in Schweden hat ein Angreifer mehrere Menschen mit einem Schwert verletzt. Das haben die Behörden in Schweden mitgeteilt. Für die Bevölkerung bestehe inzwischen keine Gefahr mehr. Lena Bauer aus dem News-Team mit mehr Infos dazu, was rund um den Vorfall schon bekannt ist.
2: Laut Polizei gab es gegen 14 Uhr eine Alarmierung. Daraufhin seien zahlreiche Einsatzkräfte zur Schule in einer Kleinstadt nordwestlich von Stockholm ausgerückt. Die Polizei habe die weiterführende Schule durchsucht und umliegende Schulen seien vorsorglich geräumt und abgeriegelt worden. Medienberichten zufolge haben Einsatzkräfte den Angreifer mit einem Schuss ins Bein gestoppt. Zu seinem Motiv oder weiteren Hintergründen gibt es bisher keine Angaben. Weiter unklar ist auch, wie viele Menschen genau verletzt wurden und wie schwer.
1: Für diese Minuten ist auch eine Pressekonferenz angesetzt. Wir behalten das Thema für euch im Blick. Jetzt weitere Meldungen im Überblick. Nach dem Fund zweier Waffen in einem Waldversteck nahe Berlin wird auch mit Blick auf mögliche Verbindungen zu anderen Staaten ermittelt. Bundesinnenminister Dobrindt hat heute deutlich gemacht, dass eine Beteiligung fremder Mächte in diesem Fall nicht auszuschließen sei. Das laufende Verfahren werde weitere Erkenntnisse in dieser Hinsicht liefern können, so Dobrindt. China hat den von den USA angekündigten Wirtschaftskrieg gegen Teheran als unangemessen zurückgewiesen. Sanktionen und Druck werden nicht dazu beitragen, das Problem zu lösen, so ein Sprecher des chinesischen Außenministeriums. China gilt als einer der wichtigsten Handelspartner des Iran. Bundeskanzler Merz wird nach seinem Sommerurlaub morgen erstmals wieder öffentlich auftreten. Das hat ein Regierungssprecher angekündigt. Geplant ist eine Reise nach Hürtgenwald, um sich vor Ort bei den Einsatzkräften zu bedanken, heißt es. Über eine Woche lang hatten die Flammen in der Eifel gewütet. Seit gestern ist der Waldbrand gelöscht. US-Präsident Trump setzt vorübergehend Zölle auf Rinderhack aus, um die Verbraucherpreise zu senken. Das hat er auf seiner Online-Plattform Truth Social angekündigt. Die Zollbefreiung gelte für die Einfuhr von 300.000 Tonnen Rindfleisch in den kommenden 90 Tagen, erklärte Trump. Das importierte Fleisch solle zu einem Preis von 25% unterhalb des aktuellen Marktpreises in den Handel kommen. Dazu, wer dies zugesichert habe und woher das Fleisch kommen soll, machte Trump zunächst keine Angaben. In den USA stehen im November die Zwischenwahlen zum Kongress an. Die gestiegenen Preise, zum Beispiel für Lebensmittel, sind eines der wichtigsten Anliegen der US-Wähler. Der Landwirtschaftssektor begründet die Preissteigerungen unter anderem mit dem Klima, weil wiederkehrende Dürren die Weiden ausdörren.
3: Ja, mit Rinderhack, da fängst du Mäuse. Und nächste Woche wird es nochmal richtig warm bei uns. Das Wochenende aber, das wird eher durchwachsen. Heute Abend und morgen den ganzen Tag über gibt es immer mal Regenschauer. Und morgen wird es kaum wärmer als 18, 19 Grad. Sonntag ist dann aber wieder meist trocken, aber auch noch oft bedeckt bei bis zu 22 Grad. Jetzt für euch der schnellste Verkehrs-Bonn-Blitzer-Service. In Hillerothen-Uffeln ist die Bergkirchener Straße im Moment in Höhe Kirchweg gesperrt wegen Bergungsarbeiten. Das Ganze noch bis etwa 18 Uhr. Und in Petershagen stockt es an der L770 an der Weserbrücken-Baustelle. Wenn ihr von Lade rüber wollt nach Petershagen, plant 10 Minuten mehr ein. Geblitzt wird in Bünden an der Weseler Straße, in Herford an der Diebrocker Straße und der Füllenbruchstraße, in Minden an der Klus und der Schwerinstraße und im Preußisch-Oldendorf Bad Holzhausen an der B65 der Berliner Straße. Staus, Blitzerbehinderungen habt ihr mehr von den Straßen für mich? Sagt mir Bescheid unter der 08000 920 920. Ich wünsche eine gute Fahrt.
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3: Das ist auf jeden Fall der beste Mix für mehr Abwechslung zum Feierabend. Chris Serenity gleich mit seiner neuen Good Old Days. Mark Cohn habe ich. Walking in Memphis. Und das hier ist Bibi Rexha, New Religion. Ich bin Olli Tölke. Schönen Freitagnachmittag.

0: gut ins Wochenende mit uns. Und für den Start in die neue Woche, da hatten Chrissy und Madeline heute Morgen in Doppeltwach schon einen wichtigen Tipp für euch.
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Einen schönen Freitagnachmittag wünsche ich euch. Jetzt sind wir ein bisschen zu früh hier. Ich wollte noch gar nicht zu den Nachrichten. Dann hören wir uns ein bisschen Husch an.

0: für unsere Nachrichten. Marien Casserola weiß, was wichtig ist.
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2: Schönen guten Tag. Im Streit zwischen Landrat Ali Doğan und dem Vorsitzenden der Krankenhausbürgerinitiative Klaus Peitzmeier ist vor dem Lübecker Amtsgericht heute noch keine Entscheidung gefallen. Sie soll am 1. September verkündet werden. Es geht um eine Unterlassungsklage gegen Peitzmeier. Er hatte mehrfach Aussagen vom Landrat, dass eine Sanierung des Krankenhauses Lübecke nicht förderfähig sei, als nicht wahr bezeichnet. Doğan will erreichen, dass Peitzmeier und die Bürgerinitiative ihn nicht mehr als Lügner bezeichnen dürfen. Auf einen Vergleich konnten sich beide Seiten heute nicht einigen. Ein geplatzter Reifen hat in Bad Oeynhausen zu einem Unfall geführt. Ein Autofahrer war gestern Nachmittag auf der Eidinghausener Straße unterwegs und dabei gegen einen Bordstein gekracht. Dabei ging ein Reifen kaputt. Der 73-Jährige geriet in den Gegenverkehr und stieß dort mit einem anderen Wagen zusammen. Der 73-Jährige wurde bei dem Unfall verletzt und musste ins Krankenhaus gebracht werden. Der andere Autofahrer blieb unverletzt. Wegen des Unfalls war die Eidinghausener Straße für etwa eine Dreiviertelstunde gesperrt. In unserem Nachbarkreis Schaumburg beschäftigt sich die Polizei diese Woche vermehrt mit Fahrerflucht. Zum Beispiel sucht sie noch Zeugen zu einem Vorfall in der Sudetenstraße in Bückeburg. Ein Unbekannter hat dort in der Nacht zu gestern ein Renault touchiert. Dabei entstand ein Schaden von mehr als 2000 Euro. Am Mittwoch gab es einen ganz ähnlichen Fall in Rinteln. Dort wurde an der Ludwigstraße ein Auto beschädigt. Auch hier kümmerte sich die verantwortliche Person nicht um den Unfall. Wer etwas Verdächtiges gesehen hat, soll sich bei der Polizei Nienburg melden. Und das Wetter? Viele Wolken und später mal Regen bei um die 17 bis 18 Grad.
0: Danke dir, Marie. Jetzt für euch der schnellste Verkehrs- und Blitzer-Service. In Hillerothen-Uffeln ist die Bergkirchener Straße in Höhe Kirchweg wegen Bergungsarbeiten noch etwa bis 18 Uhr gesperrt. Und in Petershagen stockt es an der L770 an der Weserbrücken-Baustelle. 10 Minuten dauert es da länger, wenn ihr von Lade, also von der B482, rüber wollt nach Petershagen zur B61. Und es wird geblitzt im Bünde an der Weseler Straße, in Herford an der Diebrocker Straße und der Füllenbruchstraße, in Minden an der Klus und der Schwerinstraße und in Preußisch-Oldendorf bei Holzhausen steht auch noch ein Blitzer an der B65. Habt ihr mehr gesehen auf den Straßen? Sagt mir Bescheid unter der 08000 920 920. Da was rollt, eine gute Fahrt.
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0: Von 2 bis 3 am Freitag. Und Musikfans wissen, freitags gibt's neue Musik von Sam Smith, sogar direkt ein neues Album. Hazel Eyes feiert heute Release mit ruhigen Songs, die alle so ihren eigenen Charakter haben. Mal Soul, mal R&B, mal eine Prise Folk und Country. Das perfekte Album eigentlich für alle Romantiker. Und das war auch die Idee, hat uns Sam persönlich im Interview verraten.
1: Es ist ein sehr romantisches Album. Es geht um meine Beziehung, es geht um Liebe. Es ist wahrscheinlich wirklich mein persönlichstes Album. Über meine aktuelle Beziehung zu schreiben, in der ich sehr glücklich bin und an der ich aber auch noch arbeite, damit zeige ich mich doch schon verletzlich.
0: Höhen und Tiefen der Liebe, alles mit dabei, zum Beispiel auch in der Single Constant Companion.
2: This song is about,
1: es geht darum, dass man, nachdem man jemanden verziehen hat und sich entscheidet, gemeinsam weiterzumachen und danach komplett und ehrlich zu committen, dass man dann quasi unzertrennlich ist. Nur ihr beide gegen die Welt, bisschen so im Bonnie und Clyde-Sinne.
0: Hazel Eyes, das ist das neue Album von Sam Smith, kam heute raus und wir hören direkt rein in den Song, von dem er gerade so geschwärmt hat, Constant Companion.

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1: Mit Jannik Böke, schönen guten Abend. Bahnpendler in NRW müssen mal wieder umplanen. Eine der wichtigsten Bahnstrecken wird gleich gesperrt. Zwischen Düsseldorf und Köln geht ab 21 Uhr nichts mehr. Grund sind Bauarbeiten. Mirko Knappert aus dem News-Team. Sämtliche Züge werden umgeleitet oder durch Busse ersetzt.
2: Ja, so sieht es leider aus. Betroffen sind sowohl S- und Regionalbahnen wie der RE1 oder die S6, aber auch der Fernverkehr zwischen dem Düsseldorfer Hauptbahnhof und Köln-Mülheim. Hier wird in zwei Phasen gebaut. Die erste geht bis zum 4. September, also genau 2 Wochen lang. Danach startet dann auch schon der nächste Bauabschnitt. Der geht bis Anfang Dezember. Bis dahin bleibt die Strecke für S-Bahnen gesperrt.
1: Die Fern- und Regionalzüge fahren dann ab dem 4. September immerhin schon wieder. Und das alles, weil die Bahn ihre Infrastruktur auf Vordermann bringt.
2: Genau, während der Sperrung werden unter anderem rund um Langenfeld, Leverkusen und Köln kilometerweise neue Gleise verlegt und neue Weichen eingebaut. Außerdem bekommen in Düsseldorf 3 Eisenbahnbrücken ein Update, genauso wie ein Bahnsteig in Benrath. Alles fertig sein soll dann übrigens im Frühjahr nächsten Jahres. Noch ein Tipp für alle Pendler: Wenn ihr in den nächsten Wochen zwischen Düsseldorf und Köln mit dem Zug fahren müsst oder wollt, schaut am besten vorher nochmal online nach, ob und wie eure Verbindung denn nun fährt.
1: Danke Mirko für die Infos. Jetzt weitere Meldungen im Überblick. Hessens Innenminister sieht in der Autofahrt durch die Fußgängerzone mit mehreren Verletzten im nordhessischen Hof Geismar keine vorsätzliche Tat. Nach allen ihm vorliegenden Informationen ist von einem tragischen Unfall geschehen, infolge eines medizinischen Notfalls auszugehen. Das erklärte der Minister. Nach derzeitigem Stand wurden 8 Menschen bei dem Vorfall verletzt. In Schweden hat ein Angreifer an einer Schule nordwestlich von Stockholm mehrere Menschen mit einem Schwert verletzt. Das haben die Behörden in Schweden bestätigt. Die Polizei hat den mutmaßlichen Täter festgenommen. Genaue Angaben zur Anzahl der Verletzten gab es noch nicht. Nach dem wegweisenden Urteil des obersten Gerichts der USA haben deutsche Firmen hunderte Millionen Euro wegen zu viel gezahlten Zöllen zurückbekommen. Das berichtet unter anderem die Wirtschaftswoche. Demnach seien börsennotierten deutschen Unternehmen rund 790 Millionen Euro erstattet worden. Das oberste Gericht der USA hatte Mitte Februar Zölle auf Basis eines Notstandsgesetzes für rechtswidrig erklärt. Die niederländische Datenschutzbehörde hat Uber wegen Verstößen gegen europäische Datenschutzregeln eine Rekordbuße von 825 Millionen Euro auferlegt. Das Unternehmen habe von 2020 bis 2022 Konten von Fahrern automatisch gesperrt, ohne ihnen dies mitzuteilen. Solche einschneidenden Entscheidungen sind nach EU-Recht nicht erlaubt, wenn sie vollautomatisch getroffen werden, heißt es von der Behörde. Außerdem habe Uber das Recht der Fahrer auf Auskunft verletzt. Bei der Geldbuße handelt es sich um eine der höchsten, die auf der Grundlage des europäischen Datenschutzrechts verhängt wurden. Uber will Medienberichten zufolge Berufung gegen die Entscheidung einlegen.
3: Im Lauf des Abends gibt es den einen oder anderen Regenschauer bei uns und auch morgen regnet es ab und zu mal. Das Ganze bei nur 19 Grad. Der Sonntag wird dann ein bisschen freundlicher und ein bisschen wärmer.
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3: Jetzt für euch der schnellste Verkehrs- und Blitzerservice. In Hillerothenuffen ist die Bergkirchener Straße in Höhe Kirchweg wegen Bergungsarbeiten weiterhin gesperrt. Und in Petershagen, da stockt es an der L770 an der Weserbrückenbaustelle in beide Richtungen bis zu 10 Minuten mehr einplanen. Geblitzt wird in Bünde an der Weseler Straße, in Herford an der Diebrocker Straße und der Füllenbruchstraße, in Minden an der Klus und der Schwerinstraße und im Preußisch-Oldendorf Bad Holzhausen an der B65. Habt ihr mehr? Sagt Bescheid. 08000 920 920. Kommt gut durch.
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3: Schönen Freitagabend mit uns. Kommt gut ins Wochenende. Ich bin bei euch. Olli Tölke bin ich. Hallo.

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0: Das ist neu von Kamrad im besten Mix, Love Sober. Und jetzt wieder so eine Geschichte aus der Reihe, zu was Follower sich alles von Influencern verleiten lassen.
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3: Ja, nee, ist klar.
4: Hier in den Dolomiten zum Beispiel ist gerade die Hölle los. Wo in den Dolomiten? Ja, hier in Südtirol, an den Drei Zinnen, da wo Markus Lanz herkommt. Die Dinger stehen quasi bei ihm im Vorgarten. Da ist gerade mehr Gedränge als vom Apple Store, wenn das neue iPhone 20 rauskommt. Warum? Ja, weil eine amerikanische Influencerin ein Video von sich hochgeladen hat, wie sie da vor der Almhütte in Krapfen beißt. So, und jetzt fahren alle dahin und wollen auch alle so ein Krapfenfoto mit den Drei Zinnen machen. Richtet euch schon mal darauf ein, dass ihr bei Instagram jetzt viele Menschen sehen werdet, die sich irgendwelche Krapfen ins Gesicht stecken. Und ich lehne mich mal weit aus dem Fenster. Die wenigsten werden dabei so gut aussehen wie diese Influencerin. Oder Markus Lanz. Er sieht immer gut aus. Es gibt übrigens zwei große Gewinner bei diesem Chaos in den Dolomiten. Zum einen die Tiroler Bäckerinnung, ja, ne, wegen der vielen Krapfen, und der örtliche Abschleppdienst, der die ganzen Karren wieder ins Tal schleppen muss. Ja, wenn der Opel bei Höhenluft die Flügel streckt. Einer hat aber wirklich den Vogel abgeschossen da in den Dolomiten. Der Bauer, dem die Wiese gehört, über die alle zu den Drei Zinnen laufen. Und da merkst du den Unterschied. In Deutschland würde der Bauer ein Betreten-Verbotenschild aufstellen und sich in der Bildzeitung auskotzen. Der Tiroler Bauer bestellt einfach ein Drehkreuz vom Skilift und mit so einem Automaten dran und kassiert für jeden, der über seine Wiese läuft. 5 €. Ich will jetzt nicht schon wieder alle bekloppt sagen, aber doch, alle bekloppt.
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0: Mit Clean Bandit und Anne-Marie bringen wir euch ins Wochenende. Und jetzt um 6:30 sagen wir euch, was wichtig ist. Sören de Polt hat die Infos für euch.
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2: Schönen guten Abend. Der Streit zwischen Landrat Ali Doğan und dem Vorsitzenden der Krankenhausbürgerinitiative Klaus Peitzmeier hat heute Vormittag das Lübecker Amtsgericht beschäftigt. Es geht um die Krankenhausplanung. Die Bürgerinitiative meint, dass Doğans Aussagen, es würde keine Fördergelder für eine Sanierung des Krankenhauses Lübecke geben, nicht stimmen. Der Landrat will mit einer Unterlassungsklage verhindern, weiter als Lügner dargestellt zu werden. Vor Gericht konnten sich beide Seiten heute nicht auf einen Vergleich einigen. Deswegen muss der Richter nun entscheiden. Am 1. September soll das Ergebnis verkündet werden. Die Metro in Porta Westfalica Fennebeck ist vergangene Nacht zum Ziel von Einbrechern geworden. Mindestens 4 Täter sind gegen Mitternacht mit einem Wagen in die Glastüren des Großhandels an der Ellernstraße gefahren. Laut Polizei hatten sie es offenbar gezielt auf Tabakwaren abgesehen. Beute konnten sie aber nicht machen. Weil die Alarmanlage sofort losging, flüchteten die Täter. Den Wagen ließen sie zurück. Die Ermittler sagen, dass sie wahrscheinlich in eine graue Limousine umgestiegen und damit weggefahren sind. Die Mühlenkreiskliniken bekommen wieder Spenden. Und nicht immer ist es Geld, was dort gebraucht wird und gut ankommt. Gerade jetzt gab es rund 10.000 Pflegeprodukte für Babys und Kleinkinder, die ans Mittener Klinikum gespendet worden sind, von dem Naturkosmetikunternehmen Lavera. Es hat im Rahmen seines 40-jährigen Firmenjubiläums 1 Million Produkte an Krankenhäuser und Einrichtungen bundesweit verschenkt. Und das Wetter, heute Abend soll es nochmal regnen, morgen dann wechselhaft bei bis zu 19, 20 Grad.
0: Dankeschön, Sören. Jetzt für euch der schnellste Verkehrs- und Blitzerservice ohne Störungsmeldungen. Aber es wird noch geblitzt in Bünde an der Weseler Straße, in Herford an der Diebrocker Straße und der Föhlenbruchstraße und in Minden an der Klus und der Schwerinstraße. Staus, Blitzerbehinderungen habt ihr mehr gesehen auf den Straßen? Sagt mir Bescheid unter der 08000 920 920. Ich wünsche euch eine gute Fahrt.
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3: Eine gute Nachricht für euch. Nächste Woche wird es nochmal sommerlich bei uns im schönsten Kreis der Welt mit bis zu 30 Grad. Und dann starten wir auch schon ganz geschmeidig in den Herbst.
4: Ja, es ist so. 1. September ist meteorologischer Herbstanfang. Dann geht auch die Kürbissaison los. Die Früchte, die wachsen auch schon ganz fleißig, hat uns Kürbisbauer Henning erzählt. Und er hat uns auch sein Lieblingsrezept verraten.
5: Sehr gerne Kürbissuppe, nur mit dem Muskatkürbis, ein Schuss Sahne dazu und ein bisschen Salz.
4: Wird getestet. Mhm. Kommt alle gut ins Wochenende und bis Montag.
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kommt gut ins Wochenende. Alex Kerbs hilft euch dabei gleich nach 7 bei uns mit der Spätschicht. Ich bin Olli Tölke und am Montagvormittag wieder bei euch. Ab 10. Bis dahin, schönes Wochenende.

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1: Mit Jannik Böke, schönen guten Abend. Mit Blick auf die Gasvorräte sieht die Bundesnetzagentur aktuell keinen Grund für Alarm. Zwar seien die Speicher so niedrig gefüllt wie noch nie zu dieser Jahreszeit. Behördenchef Müller sagt aber, auf dem Weltmarkt sei ausreichend Gas verfügbar. Mehr zum Thema von Lena Bauer aus dem Newsteam.
2: Kritisch sieht Müller inzwischen vor allem die gesetzlichen Vorgaben für die Speicher. Anfang November sollen sie im Schnitt zu 70% gefüllt sein. Aus seiner Sicht kann genau das inzwischen falsche Anreize setzen. Händler könnten darauf spekulieren, dass am Ende doch der Staat einspringt und Gas einkauft. Im Moment sind die Speicher laut offiziellen Angaben nur gut zur Hälfte gefüllt. Vor einem Jahr waren es gut 67%. Als Grund vermutet sind die hohen Preise wegen des Iran-Kriegs. Für Unternehmen lohnt es sich deshalb aktuell weniger Gas für den Winter einzulagern. Einen Gasmangel erwartet das Wirtschaftsministerium nach aktuellem Stand, eigenen Angaben nach, trotzdem nicht. Für Verbraucher könnten die hohen Einkaufspreise aber noch Folgen haben. Die Verbraucherzentrale NRW rechnet damit, dass Gas auf breiter Basis teurer werden könnte.
1: Weitere Themen jetzt im Überblick. Bundeskanzler Merz wird nach seinem Sommerurlaub morgen erstmals wieder öffentlich auftreten. Das hat ein Regierungssprecher angekündigt. Geplant ist eine Reise nach Hürtgenwald, um sich vor Ort bei den Einsatzkräften zu bedanken, heißt es. Über eine Woche lang hatten die Flammen hier in der Eifel gewütet. Seit gestern ist der Waldbrand gelöscht. Kräftige Regenfälle, vor allem in Süddeutschland, haben dem Rhein nach seinen historischen Tiefstständen wieder etwas mehr Wasser gebracht. Für vollbeladene Binnenschiffe reicht der Rheinpegel noch nicht. Viele Rheinfähren haben den Betrieb allerdings wieder aufnehmen können. Nach dem Fund eines Waffenlagers in einem Wald bei Berlin gehen die Sicherheitsbehörden von einem geplanten Anschlag aus. Das hat Bundesinnenminister Dobrindt heute in Berlin bestätigt. Nach Informationen der Nachrichtenagentur AFP steht ein Ukrainer in Rumänien unter Verdacht, für das Waffenlager verantwortlich zu sein. Er soll im Auftrag Russlands Sabotageakte geplant haben. Eigentlich sind Esel ja nicht als aggressive, sondern als störrische Tiere bekannt. Ein entlaufender Esel im Landkreis Cuxhaven muss allerdings einen richtig schlechten Tag gehabt haben. Das Tier war am Vormittag zusammen mit einem ebenfalls entlaufenen Pferd in einem Verkehrskreisel unterwegs, berichtet die Polizei. Ein 59 Jahre alter Mann und eine 58 Jahre alte Frau hielten demnach mit ihrem Wohnmobil an und wollten den Esel festhalten. Der hatte allerdings ganz andere Pläne, stieg in das Wohnmobil ein, um anschließend die beiden Insassen zu treten und zu beißen. Eine Frau, die helfen wollte, wurde den Angaben zufolge ebenfalls vom Esel gebissen und getreten und schließlich zu Boden gestoßen. Erst mit Unterstützung des Halters gelang es, Pferd und Esel wieder einzufangen. Warum der Esel Freddy so aggressiv reagierte, war laut Polizei unklar. Und das waren die Nachrichten mit Jannik Böke.
3: Auch am Abend und in der Nacht, da bleibt es bewölkt. Morgen starten wir dann eher verhalten ins Wochenende. Der Samstag bringt viele Wolken, immer wieder kurze Regenschauer. Dazu ordentlich Wind bei maximal 19 Grad. Ja, der Sonntag ähnlich, ein bisschen mehr Sonne. Darüber dürfen wir uns freuen, aber so ein richtiges Hochsommerwochenende wird's leider nicht.
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5: Jetzt für euch der schnellste Verkehrs- und Blitzer-Service. Ich habe keine Staus oder Behinderungen, aber es wird geblitzt. Die stehen aktuell bei euch in Minden am Klus und in der Schwerinstraße. Alle Staus und Blitzer gibt es natürlich auch jederzeit kostenlos in unserer Radio Westfalica-App.
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5: Es ist kurz nach 7 und die einzige krasse Verbindung zwischen Miley Cyrus und mir ist, dass ich damals Tickets hatte, die in meiner Show verlosen wollte und niemand angerufen hat dafür. Unglaublich, oder? Hier ist sie jetzt, Miley Cyrus und Flowers. Ich bin Jule Hoppe. Hi. 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

Das ist neue Musik von The Bowser, Magnetic, in eurer Spielschicht. Ich bin Jule Hoppe, ja, und heute startet die erste Runde des DFB-Pokals. Seit 18 Uhr laufen ja mehrere Partien parallel. Ich glaube, das interessanteste Spiel ist heute Hansa Rostock gegen den VfB Stuttgart, 20:45 im ZDF. Ihr müsst aber die Zeit nicht mit Warten verbringen, sondern mit guter Musik. Hier ist Madness.

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1: Mit Sören Nippert, schönen guten Abend. Der Streit zwischen Landrat Ali Doğan und dem Vorsitzenden der Krankenhausbürgerinitiative Klaus Peitzmeier hat heute Vormittag das Lübecker Amtsgericht beschäftigt. Es geht um die Krankenhausplanung. Die Bürgerinitiative meint, dass Doğans Aussagen, es würde keine Fördergelder für eine Sanierung des Krankenhauses Lübecke geben, nicht stimmen. Der Landrat will mit einer Unterlassungsklage verhindern, weiter als Lügner dargestellt zu werden. Vor Gericht konnten sich beide Seiten heute nicht auf einen Vergleich einigen. Deswegen muss der Richter nun entscheiden. Am 1. September soll das Ergebnis verkündet werden. Die Metro in Porta Westfalica Fennebeck ist vergangene Nacht zum Ziel von Einbrechern geworden. Mindestens 4 Täter sind gegen Mitternacht mit einem Wagen in die Glastüren des Großhandels an der Ellernstraße gefahren. Laut Polizei hatten sie es offenbar gezielt auf Tabakwaren abgesehen. Beute konnten sie aber nicht machen. Weil die Alarmanlage sofort losging, flüchteten die Täter. Den Wagen ließen sie zurück. Die Ermittler sagen, dass sie wahrscheinlich in eine graue Limousine umgestiegen und damit weggefahren sind. Die Mühlenkreiskliniken bekommen wieder Spenden. Und nicht immer ist es Geld, was dort gebraucht wird und gut ankommt. Gerade jetzt gab es rund 10.000 Pflegeprodukte für Babys und Kleinkinder, die ans Mittener Klinikum gespendet worden sind, von dem Naturkosmetikunternehmen Lavera. Es hat im Rahmen seines 40-jährigen Firmenjubiläums 1 Million Produkte an Krankenhäuser und Einrichtungen bundesweit verschenkt.
2: Bewölkt und immer wieder regnen, kann es heute Abend und auch in der Nacht. Der Start ins Wochenende wird nicht wirklich besser. Der Samstag maximale 19 Grad, dazu immer wieder ein paar Schauer und auch Wind. Es ist eher so ein bisschen das Herbstgastspiel, möchte ich mal sagen. Aber das Wochenende, ja, gibt noch nicht komplett auf. Der Sonntag, der wird wieder freundlicher. Die Sonne kommt da auch häufiger raus bei maximal 20 Grad. Jetzt für euch der schnellste Verkehrs- und Blitzer-Service. Ich habe keine Staus oder Behinderungen, aber es wird geblitzt. Die stehen aktuell bei euch in Minden, im Kloß und in der Schwerinstraße. Alle Staus und Blitzer gibt es natürlich auch jederzeit kostenlos in unserer Radio Westfalica-App.
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2: Es ist kurz nach 7:30. Fantastischen Start für euch ins Wochenende. Calvin Harris spiele ich gleich. Der ist aktuell auf Ibiza, legt da fast jeden Abend im Ushuaia Club auf. Zusammen mit Ellie Goulding gleich mit Outside. Tampa City spiele ich und das hier die Ärzte. Zu spät. Ich bin Jule Hoppe. Hi.

0: Freitagabend. Ich bin Jule Hoppe. Schön, dass ihr bei mir seid. Und ich muss ganz ehrlich zugeben, ich habe eine neue Lieblingssendung. Die Verräter. Viele Promis treffen aufeinander und beschuldigen sich eigentlich, ob sie jetzt Verräter sind oder nicht. Ist hochspannend, wie ich finde. Ja, und neben der Prominenz darf einer nicht fehlen. Ehemaliger Kollege Philipp Fleiter macht in diesem Jahr mit bei Die Verräter. Philipp, jetzt sag mal, da muss ja auch gelogen werden, gerade wenn man jetzt ein Verräter ist. Wir spoilern jetzt so ein bisschen. Erzähl, wie war das für dich?
1: Ich musste ja zum Glück nicht so viele Emotionen spielen, weil ich ja loyal war. Das heißt, alles, was ich gezeigt habe, war zu 100% ich.
0: Philipp ist sich als Teilnehmer der Sendung Die Verräter wirklich treu geblieben. Da gab es ganz, ganz andere Kandidaten, wo ich wirklich mit den Ohren geschlackert habe. Zum Beispiel Ex-Fußballprofi Max Kruse.

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1: Ich bin Thomas Brock. Knapp ein Jahr nach dem Waffenfund bei Berlin hat Bundesinnenminister Dobrindt heute neue Einzelheiten zu dem Fall vorgestellt. Demnach laufen Ermittlungen gegen einen Mann, der in Rumänien in Haft sitzt. Er soll mit den Pistolen einen Anschlag geplant haben. Während Dobrindt sich mit Anschuldigungen zurückhält, macht der Grünen-Fraktionsvize von Notz Russland verantwortlich.
2: Russland würde sich Deutschland gegenüber immer aggressiver und feindseliger verhalten und das schon seit Monaten, sagt der Grünen-Politiker. Deswegen brauche es entschlossene Reaktionen, aber die Bundesregierung hätte kein Konzept. Ob der russische Geheimdienst wirklich etwas mit den versteckten Waffen zu tun hat, ist aber bisher nicht belegt. Bundesinnenminister Alexander Dobrindt sagt, die Ermittlungen zu dem Fall laufen. Eine Beteiligung fremder Mächte sei aber nicht auszuschließen. Fiona Reinhardt, Nachrichtenredaktion.
1: Schock und Aufregung im nordhessischen Hof Geismar. Ein Autofahrer raste dort heute mit hoher Geschwindigkeit durch die Fußgängerzone und verletzte mehrere Menschen. Wie zuvor die Polizei machte auch Hessens Innenminister Poseck deutlich, dass er keine vorsätzliche Tat sehe. Es sei wohl von einem tragischen Unfall infolge eines medizinischen Notfalls auszugehen. Bei dem Vorfall sind 8 Menschen verletzt worden, aber wohl keiner von ihnen schwer. Immer wieder lodern in Griechenland riesige Brände. Viele werden vorsätzlich oder fahrlässig gelegt, auch von Urlaubern. Seit Jahresbeginn wurden mehr als 300 Personen deshalb festgenommen.
3: Die meisten Festnahmen gehen auf Fahrlässigkeit zurück. Nur in 34 Fällen geht die Feuerwehr von Brandstiftung aus. Wie schnell aus Leichtsinn ein Waldbrand entstehen kann, zeigt ein Fall von vergangener Woche auf Kreta. Ein Urlauber grillte mit Holzkohle nur wenige Dutzend Meter von einem Wald entfernt. Kurz darauf brach dort ein Feuer aus. Aus Athen, Takisafos.
1: Der argentinische Fußballnationalspieler Paredes ist wegen seiner Tätigkeit nach dem verlorenen WM-Finale gegen Spanien zu einer Sperre von 10 Spielen und einer Geldstrafe in Höhe von 90.000 US-Dollar verurteilt worden. Das teilte der Weltverband FIFA mit. Neben Paredes wurden auch dessen Teamkollegen Molina und Almada mit Sperren und Geldstrafen belegt. Paredes hatte nach Spielende bei Rangeleien unter anderem Spaniens Gavi mit der Hand im Gesicht getroffen und ihn zu Boden geschubst. Das waren die Nachrichten mit Thomas Brockt.
4: Auch am Abend und in der Nacht, da bleibt es bewölkt. Morgen starten wir dann eher verhalten ins Wochenende. Der Samstag bringt viele Wolken, immer wieder kurze Regenschauer. Dazu ordentlich Wind bei maximal 19 Grad. Ja, der Sonntag ähnlich, ein bisschen mehr Sonne. Darüber dürfen wir uns freuen, aber so ein richtiges Hochsommerwochenende wird es leider nicht.
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4: Jetzt für euch der schnellste Verkehrs- und Blitzer-Service. Ich habe keine Staus oder Behinderungen, aber es wird geblitzt. Die stehen aktuell bei euch in Minden am Klus und in der Schwerinstraße. Alle Staus und Blitzer gibt es natürlich auch jederzeit kostenlos in unserer Radio Westfalica-App.
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4: Es ist kurz nach 8. Wir zünden den Wochenend-Countdown mit dem besten Mix gleich mit Inner Circle, Leonie und das hier Michael Schulte. Ich bin Jule Hoppe. Hi.

0: Hier ist die Spätschicht. Ich bin Jule Hoppe. Hi zu euch. Freitagabend. Ja, und so langsam, aber sicher, gehen die Sommerferien zu Ende. Klar, so ein paar Tage haben wir noch. Aber deshalb ziehen wir heute mal in meiner Show eine kleine Ferienbilanz. Was war eigentlich euer schönster Ferienmoment? Vielleicht der große Urlaub, ein richtig guter Abend mit engen Freunden. Dazu vielleicht Freibad und Pommes, Campen oder vielleicht doch Bungee-Jumpen.
1: Also das Schönste bisher war der Heiratsantrag unterm Eiffelturm, wo meine Frau Ja gesagt hat.
2: Ach, es liefen ganz witzige Leute da im Magaluf rum, alle nackt, besonders freizügig, ja. Das war schon witzig.
3: Ja, ich war an der Ostküste in Amerika. Das Unlustige ist, dass die Kalorien immer nebenstehen. Da hat dann ein Frühstück 2000 Kalorien, da macht es schon halb so viel Spaß.
0: Also hier werden garantiert keine Kalorien gezählt und es ist ja auch noch nicht vorbei. Die Kids haben noch ganze 11 Tage Sommerferien. Und meine Devise ist ja immer, nach den Ferien, Mensch, ist doch schon wieder vor den Ferien.
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1: Mit Sören Nippert, schönen guten Abend. Der Streit zwischen Landrat Ali Doğan und dem Vorsitzenden der Krankenhausbürgerinitiative Klaus Peitzmeier hat heute Vormittag das Lübecker Amtsgericht beschäftigt. Es geht um die Krankenhausplanung. Die Bürgerinitiative meint, dass Doğans Aussagen, es würde keine Fördergelder für eine Sanierung des Krankenhauses Lübecke geben, nicht stimmen. Der Landrat will mit einer Unterlassungsklage verhindern, weiter als Lügner dargestellt zu werden. Vor Gericht konnten sich beide Seiten heute nicht auf einen Vergleich einigen. Deswegen muss der Richter nun entscheiden. Am 1. September soll das Ergebnis verkündet werden. Die Metro in Porta-Westfalica-Fennebeck ist vergangene Nacht zum Ziel von Einbrechern geworden. Mindestens 4 Täter sind gegen Mitternacht mit einem Wagen in die Glastüren des Großhandels an der Ellernstraße gefahren. Laut Polizei hatten sie es offenbar gezielt auf Tabakwaren abgesehen. Beute konnten sie aber nicht machen. Weil die Alarmanlage sofort losging, flüchteten die Täter. Den Wagen ließen sie zurück. Die Ermittler sagen, dass sie wahrscheinlich in eine graue Limousine umgestiegen und damit weggefahren sind. Die Mühlenkreiskliniken bekommen wieder Spenden. Und nicht immer ist es Geld, was dort gebraucht wird und gut ankommt. Gerade jetzt gab es rund 10.000 Pflegeprodukte für Babys und Kleinkinder, die ans Mittener Klinikum gespendet worden sind, von dem Naturkosmetikunternehmen Lavera. Es hat im Rahmen seines 40-jährigen Firmenjubiläums 1 Million Produkte an Krankenhäuser und Einrichtungen bundesweit verschenkt.
2: Bewölkt und immer wieder regnen kann es heute Abend und auch in der Nacht. Der Start ins Wochenende wird nicht wirklich besser. Der Samstag maximale 19 Grad, dazu immer wieder ein paar Schauer und auch Wind. Es ist eher so ein bisschen das Herbstgastspiel, möchte ich mal sagen. Aber das Wochenende, ja, gibt noch nicht komplett auf. Der Sonntag, der wird wieder freundlicher. Die Sonne kommt da auch häufiger raus bei maximal 20 Grad. Jetzt für euch der schnellste Verkehrs- und Blitzer-Service. Ich habe keine Staus oder Behinderungen, aber es wird geblitzt. Sie stehen aktuell bei euch in Minden, am Kloß und in der Schwerinstraße. Alle Staus und Blitzer gibt es natürlich auch jederzeit kostenlos in unserer Radio Westfalica-App.
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2: Es ist kurz nach 9:30. Wir starten in die letzten 30 gemeinsamen Minuten. Ich bin Jule Hoppe, jetzt mit Love Tonight.

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Hey, nicht nur Freitagabend, sondern auch Anpfiff beim wohl ja besten Spiel der ersten Runde DFB-Pokal. Jetzt gleich Hansa Rostock gegen den VfB Stuttgart. Und für alle, die sagen, ist jetzt nicht so meins, ich will lieber Musik. Ist auch okay. Ganz neu, Tiffany Harris spiele ich euch gleich nach Natalie Imbruglia. Ich bin Jule Hoppe. Hi. 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
1: Ich bin Thomas Brockt. Noch nie seit Beginn der Aufzeichnungen vor 15 Jahren war Mitte August so wenig Gas in den deutschen Gasspeichern wie dieses Jahr. Das liegt offenbar am Iran-Krieg und an der Einkaufsstrategie der Händler. Die Bundesnetzagentur kritisiert jetzt aber auch die gesetzlichen Vorgaben zum Füllstand.
2: In Deutschland gilt im Moment, zu bestimmten Daten müssen die Gasspeicher zu einem bestimmten Teil gefüllt sein. Etwa am 1. November durchschnittlich 70%. Wird diese Vorgabe nicht erreicht, kauft unter Umständen der Staat Gas zum Einspeichern ein. So wie 2022 nach Ausbruch des Ukraine-Krieges. Diese Regeln sorgen für Fehlanreize, kritisiert Bundesnetzagenturchef Klaus Möller. Denn die Händler, denen Gas gerade wegen des Iran-Krieges zu teuer ist, könnten gegen den Staat wetten und darauf spekulieren, dass am Ende der Staat die leeren Gasspeicher füllt. Ronny Torau, Redaktion.
1: Knapp ein Jahr nach dem Waffenfund in einem Wald bei Berlin hat Innenminister Dobrindt heute neue Details zu dem Fall vorgestellt. Demnach laufen Ermittlungen gegen einen Mann, der in Rumänien in Haft sitzt. Er soll mit den Pistolen einen Anschlag geplant haben. Medienberichten zufolge gibt es Hinweise, dass die Waffen im Auftrag russischer Geheimdienste hinterlegt wurden. Dobrindt erwähnte Russland nicht. Eine Beteiligung fremder Mächte sei aber nicht auszuschließen, sagte er. Wirtschaftsverbände und Vertreter namhafter bayerischer und baden-württembergischer Unternehmen haben sich in einem Brandbrief an Bundeskanzler Merz gewandt. Sie fordern schnelle Sozialreformen in Deutschland. Die hohen Energiekosten, der internationale Wettbewerb und ein sich wandelndes wirtschaftliches Umfeld würden viele Betriebe spürbar belasten.
3: Die Unterzeichner des Briefs fordern unter anderem, dass der Anteil der Sozialbeiträge an den Arbeitskosten gesenkt wird. Die Arbeitskosten in Deutschland müssten wieder auf ein Niveau gebracht werden, das international wettbewerbsfähig ist. Insgesamt 17 Unterschriften hat der Brief. Besonders stark vertreten ist hier die Autobranche mit Unternehmen wie Audi, BMW oder Porsche. Doch es gibt auch andere Stimmen aus der Branche. Der Vorstandschef von Siemens Healthineers betonte noch am Montag im dpa-Interview, er finde nicht, dass die Regierung für das Wirtschaftswachstum verantwortlich ist. Fiona Reinhardt, Nachrichtenredaktion.
1: Eintracht Frankfurt hat sich im DFB-Pokal mit einem Kantersieg souverän für die zweite Runde qualifiziert. Der Bundesligist gewann beim Fünftligisten SC St. Tönnies mit 11:0. Ebenfalls weiter ist Zweitligist Karlsruher SC durch ein 2:1 bei Drittligist Preußen Münster. Das waren die Nachrichten mit Thomas Brockt.
4: Das Wetter.
5: Ja, viele Wolken begleiten uns jetzt am Abend hier in NRW. Dazu kann gerade am späteren Abend auch mal der ein oder andere Schauer mit dabei sein. Das Ganze bei Höchstwerten in den nächsten Stunden zwischen 18 und 22 Grad. Morgen am Samstag geht's dann wechselhaft weiter. Wir bekommen einen Mix aus Sonne und Wolken. Auch da ist dann immer hin und wieder ein Regenschauer möglich. Das dann bei maximal 20 Grad morgen.
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5: Kurz nach 9 der Blick auf die Straßen mit dem Hinweis weiterhin von der A61 Koblenz Richtung Mönchengladbach. Zwischen Bergheim und Bettburg gibt es eine Sichtbehinderung durch Rauch. Hier läuft ein Feuerwehreinsatz in einer naheliegenden Lagerhalle, die aktuell in Flammen steht. Die Autobahn ist hier aktuell voll gesperrt. Dann die A1 Osnabrück Richtung Münster. Zwischen dem Kreuz Lotte-Osnabrück und Lengerich 3 Kilometer 25 Minuten plus. A2 Dortmund-Hannover zwischen Lünen-Süd und Kamenberg-Hamen 2 Kilometer eine Viertelstunde plus. Und die A2 Hannover Richtung Dortmund zwischen Hamm-Uhrentrop und Hamm 1 Kilometer, auch hier kommen nochmal 15 Minuten für euch obendrauf.
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5: Hallihallo am Freitagabend. Gleich für euch ganz frische Musik von Nico Santos. Why don't you stay? Und los geht's mit ein bisschen Stimmung und Power von Ava Max. Das ist Salt. Finn Weiden ist hier. Hi zusammen.

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0: mit So Easy für euren Start ins Wochenende. Hi zusammen.
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0: Und wir schauen rüber auf die Formel 1, ist ja quasi die Königsklasse des Rennsports. Dieses Wochenende geht's an einen Ort, bei dem du theoretisch morgens am Strand liegen und nachmittags Formel 1 gucken kannst. Zandvoort bei unseren Nachbarn in den Niederlanden. Die Strecke liegt wirklich direkt hinter den Dünen an der Nordsee. Und wenn da die Formel 1 unterwegs ist, ist in dem kleinen Küstenort natürlich kompletter Ausnahmezustand. Zehntausende Fans, überall orange und mittendrin eine Strecke, die Hannes ja ziemlich passend beschreibt, das Monaco der Nordsee.
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3: Formel 1. Das sind doch eigentlich nur ein paar schnelle Autos, die im Kreis fahren und am Ende steht oben einer auf dem Treppchen. Oder ist das mehr? Das eigentliche Spektakel hast du ja neben der Rennstrecke. Yachten, dicke Karren am Arm, Uhren im Wert von Einfamilienhäusern, High-Society-Pärchen, wo du von außen betrachtet denkst, oh, die machen Vater-Tochter-Wochenende. Das ist die Monaco-Mania. Jetzt fahren die aber dieses Wochenende nicht in Monaco, sondern in Zandvoort. Ja, jetzt fragen sich viele, hä? Zandvoort ist eine Stadt? Ist das nicht ein Campingplatz hinterm Albert Heijn? Die fahren Rennen mit Wohnwagen oder was? Ich glaube, ich muss mal Aufklärungsarbeit machen. Die Niederlande sind ein souveräner Staat und nicht nur ein Outlet mit einem netten Sandstrand. Ich sag euch, da ist Rennsport in Reinkultur. Ohne Shishi, keine Champagner-Touristen, die mit einer Meute Paparazzi durch die Boxengasse spazieren. Nur echte Verrückte, Grachten statt Yachten. Es riecht nach Gummi und Benzin statt nach Chanel. Im Gesicht eine Frikandel statt Filler. Ja, und alles in Orange. Herrlich. Also immer dran denken, wenn man direkt vorne fährt, braucht man das Feld nicht von hinten aufräumen.
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Ja, das Sommerfeeling ist ja in dieser Woche irgendwie so ein bisschen weg, aber macht gar nichts, gar kein Problem. Wir holen euch das Sommerfeeling hier ins Radio. Für euch habe ich jetzt eine relativ neue Nummer, eine Mischung aus Latin Pop und Hausmusik. Passt perfekt in diesen Freitagabend, finde ich. Hier ist Topic mit Sorry Puppy. Finn Weiden hier, hi zusammen.

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0: Das ist Malik Harris mit Dreamer hier bei uns. Ja, und wir müssen gar nicht vom Wochenende träumen. Wir sind ja schon mittendrin. Einen schönen Freitag wünsche ich euch. Für euch habe ich jetzt Musik von DJ Gotcha. Der Song hier von ihr ist nämlich gerade total im Hype. Mi Chico.
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0: DJ Gotcha, Sängerin Melody, hat den Song eigentlich schon Anfang des Jahres veröffentlicht. Jetzt hat sie sich aber einfach mal Jason Derulo mit ins Boot geholt. Und wie so oft bei Songs mit Jason Derulo geht auch Meet Chico jetzt bei TikTok und Instagram total viral.
2: It's going crazy. Der Song geht gerade total steil, absolut wahnsinnig. Sowas habe ich seit meinem Lied Savage Love nicht mehr erlebt und das ist einfach aufregend. Man weiß ja nie, welcher Song so richtig durchstarten wird, aber es scheint, als würden die Leute genau den Song richtig lieben. Für mich ist das super aufregend und ich habe so sehr gehofft, dass die Leute ihn mögen werden, weil ich ihn einfach selbst so sehr liebe.
0: Ja, hat geklappt. Alleine auf TikTok gibt es mittlerweile über 500.000 Clips zu dem Song. Und zwar unter dem Hashtag MeChicoChallenge. Da tanzen die Leute eine ganz bestimmte Choreo zu dem Song. Sogar Jason Derulo selbst tanzt bei etlichen von diesen Videos mit. Und bei Spotify hat das Lied jetzt schon knapp 20 Millionen Streams. Ist echt ein Riesenphänomen und aber echt eine coole Nummer. Hier sind für euch jetzt DJ Gotcha, Melody und Jason Derulo mit MeChico.

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1: Ich bin David Riemer. Knapp ein Jahr nach dem Waffenfund bei Berlin hat Bundesinnenminister Dobrindt neue Details zu dem Fall vorgestellt. Demnach laufen Ermittlungen gegen einen Mann, der in Rumänien in Haft sitzt. Er soll mit den Pistolen einen Anschlag geplant haben. Während Dobrindt sich mit Anschuldigungen zurückhält, macht der Grünen-Fraktionsvize von Notz Russland verantwortlich.
2: Russland würde sich Deutschland gegenüber immer aggressiver und feindseliger verhalten und das schon seit Monaten, sagt der Grünen-Politiker. Deswegen brauche es entschlossene Reaktionen, aber die Bundesregierung hätte kein Konzept. Ob der russische Geheimdienst wirklich etwas mit den versteckten Waffen zu tun hat, ist aber bisher nicht belegt. Bundesinnenminister Alexander Dobrindt sagt, die Ermittlungen zu dem Fall laufen. Eine Beteiligung fremder Mächte sei aber nicht auszuschließen. So hatte Dobrindt es auch bei dem Drohnenvorfall vor etwa 2 Wochen in Leipzig formuliert. Fiona Reinhardt, Nachrichtenredaktion.
1: Die streng gesetzlichen Vorgaben zum Füllstand der deutschen Gasspeicher sind aus Sicht der Bundesnetzagentur überholt. Sie hätten sich zwar bewährt in der Krise nach dem russischen Einmarsch in die Ukraine, aber inzwischen drohten die Fehlanreize zu überwiegen, sagt der Behördenchef Müller der Zeit. Die Gasspeicher sind zurzeit so gering gefüllt wie noch nie seit Beginn der Aufzeichnungen 2011. Fußballnationalspieler Jamal Musiala wird nach seinen jüngsten Zusammenbrüchen auf dem Platz morgen nicht im Supercup für den FC Bayern auflaufen. Das verkündete Trainer Kompany. Musiala werde individuell trainieren und solle sich auf seine Behandlung fokussieren.
3: Schon die ganze letzte Saison habe der Verein von der Erkrankung gewusst, sagt Sportvorstand Max Eberl. Dank der Medikamente habe Musiala aber keine Aussetzer gehabt. Doch zuletzt hatte er die Medikation umgestellt, wegen der Nebenwirkungen sei der Bayern-Profi zusammengesackt. Jetzt gehe es darum, ihn wieder richtig einzustellen. Musiala dürfte beim Saisonstart in einer Woche wieder dabei sein. Thomas Bremser, Sportredaktion.
1: Zum DFB-Pokal. Tumultartige Szenen, ein Platzsturm und Polizisten mit Pferden auf dem Rasen haben das Last-Minute-Weiterkommen des 1. FC Kaiserslautern in der ersten Pokalrunde beim SV Waldhof Mannheim überschattet. Beim 1:0-Erfolg nach Verlängerung mussten Einsatzkräfte der Polizei und berittene Polizisten nach Abpfiff der regulären Spielzeit eingreifen, um die Situation im Südwestderby wieder unter Kontrolle zu bringen. Zeitweise drohte ein Spielabbruch. Die weiteren Ergebnisse: St. Tönis, Eintracht Frankfurt 0:11 und Preußen Münster, Karlsruhe SC 1:2. Und das waren die Nachrichten mit David Riemer.
4: Das Wetter.
5: Ja, viele Wolken begleiten uns jetzt am Abend hier in NRW. Dazu kann gerade am späteren Abend auch mal der ein oder andere Schauer mit dabei sein. Das Ganze bei Höchstwerten in den nächsten Stunden zwischen 18 und 22 Grad. Morgen am Samstag geht's dann wechselhaft weiter. Wir bekommen einen Mix aus Sonne und Wolken. Auch da ist dann immer hin und wieder ein Regenschauer möglich. Das dann bei maximal 20 Grad morgen.
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5: Der Blick auf die Straßen und wir starten mit einem Feuerwehreinsatz auf der A61 Koblenz Richtung Mönchengladbach zwischen Bergheim und Bettburg. Hier ist aktuell eine Sichtbehinderung durch Rauch. In Bergheim brennt aktuell eine Lagerhalle. Der Rauch zieht darüber auf die Autobahn. Alle, die in Bergheim aktuell sind, bitte die Fenster und Türen geschlossen halten und auch die Lüftungsanlagen abstellen. Dann die A2 Dortmund Richtung Hannover zwischen Lünen Süd und Kamenberg-Kamen. 1 Kilometer, 10 Minuten plus. A2 Hannover-Dortmund zwischen Hamm-Uhentrop und Böhnen. 1 Kilometer kostet euch 20 Minuten. Und die A40 Dortmund Richtung Essen zwischen Bochum-Werne und Bochum-Harpen. 1 Kilometer, auch hier kommen 20 Minuten für euch obendrauf.
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5: So, und ins Wochenende geht's mit dem Mike. Er hat seine Mechaniker-Kumpels mitgebracht. Mike and the Mechanics hier für euch. Over my shoulder. Das sind die 90er für euer Start ins Wochenende. Finn Weiden ist hier. Hi zusammen.

Ja, der Mann liefert im Moment richtig ab. Alex Warren, erst Ordinary und jetzt die aktuelle Nummer Fever Dream hier bei uns. Schönen Abend wünsche ich euch. Wir starten gemeinsam in dieses Wochenende und jetzt eine Nummer. Ja, wir können mal ein bisschen aufstehen. Vielleicht ein bisschen mal die Dance-Moves bei uns rauslassen. Ist ja schließlich Freitagabend und Wochenende. Für euch habe ich jetzt Tayo Cruz und Kylie Minogue mit Higher. Ich bin Finn Weiden. Rein geht's ins Wochenende. Hi zusammen.

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So, willkommen im Wochenende. Wir machen uns einen schönen Freitagabend hier zusammen. Für euch jetzt eine Nummer mit ein bisschen mehr Power. Passt auch gut rein in diesen Abend. Kommt von Kato. Das ist Turn the Lights Off. Finn Weiden ist hier. Hi.

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0: Das ist Pink mit Runaway hier bei uns. Gleich haben wir es 10:45. Schönen Abend euch. So, 5 Jungs stellen sich in einen Aufzug, dann geht die Tür auf und sie lächeln in die Kamera. Ja, dank TikTok kann man mit sowas berühmt werden. Ihr kennt ja die Elevator Boys bestimmt alle. Jetzt feiern sie ihr 5-jähriges Jubiläum und das tun sie mit einer Filmpremiere bei Prime Video. Die 5 versuchen sich also erstmals als Schauspieler, sagt Film- und Streaming-Experte Jörg Albrecht. Hi.
1: Ja, da sind sie nicht die ersten Influencer. Siehe Julian Bam oder auch die Lochis als Boygroup. Da haben sich die Elevator Boys ja auch schon musikalisch ausprobiert. Ich würde mal sagen, mit eher überschaubarem Erfolg. Und ich würde auch mal behaupten, dass auf die 5 jetzt auch nicht unbedingt der Oscar wartet. Zumindest nicht mit Back to the 90s, so heißt der Film, bei dem der Titel schon die Handlung verrät.
2: Was zur Hölle?
3: Ey, das ist jetzt aber ein Witz, oder?
4: Gibt's hier vielleicht noch andere Aufzüge, mit denen man schön Zeitreisen kann?
1: Eine Fahrt, natürlich in einem Aufzug, katapultiert die 5 30 Jahre zurück, mitten in die 90er. Was gar nicht so unpassend ist, denn die 5 basteln an ihrer Karriere als Boyband 5G. Und die steckt gerade in einer kreativen Krise. Aber vielleicht gibt's die Inspiration ja im Jahrzehnt von Take That und den Backstreet Boys.
0: Also eine Zeitreisen-Story, zu der, wie ich gehört habe, auch Gary Barlow von Take That einen Beitrag geleistet hat, ne?
1: Das hat er. Der Titelsong 1995, der ist von ihm. Den hat er geschrieben und er wird jetzt von 5G, also den Elevator Boys, performt.
4: Bro, spürst du das nicht auch? Lass uns doch zusammen weitermachen.
1: Also mein Rat wäre, vielleicht weder als Sänger noch als Darsteller. Denn was die 5 bei ihrer jetzt nicht gerade übermäßig originellen Zeitreise abliefern, ist doch ganz schön hölzern. Zum Schauspielern gehört eben ein bisschen mehr, als seine hübsche Fresse in die Kamera zu halten.
0: Okay, deutlich gesagt. Danke dir, Jörg, für die Einschätzung. Back to the 90s. Der neue Film mit den Elevator Boys läuft jetzt bei Prime Video. Könnt ihr also auch von eurer Wohnzimmercouch aus gucken. Danke dir, Jörg.
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1: Ich bin David Riemer. Noch nie seit Beginn der Aufzeichnungen vor 15 Jahren war Mitte August so wenig Gas in den deutschen Gasspeichern wie dieses Jahr. Das liegt offenbar am Iran-Krieg und an der Einkaufsstrategie der Händler. Die Bundesnetzagentur kritisiert jetzt allerdings auch die gesetzlichen Vorgaben zum Füllstand.
2: In Deutschland gilt im Moment, zu bestimmten Daten müssen die Gasspeicher zu einem bestimmten Teil gefüllt sein, etwa am 1. November durchschnittlich 70%. Wird diese Vorgabe nicht erreicht, kauft unter Umständen der Staat Gas zum Einspeichern ein, so wie 2022 nach Ausbruch des Ukraine-Krieges. Diese Regeln sorgen für Fehlanreize, kritisiert Bundesnetzagenturchef Klaus Müller. Onni Tochau, Nachrichtenredaktion.
1: Die deutschen Sicherheitsbehörden vermuten, dass zwei im vergangenen Jahr nahe Berlin gefundene Waffen samt Munition für Anschläge genutzt werden sollten. Außerdem ermittelt die Staatsanwaltschaft wegen mutmaßlicher Agententätigkeit. Das hat Innenminister Dobrindt bestätigt. Entgegen erster Vermutungen nannte Dobrindt Russland dabei nicht direkt und stellt derzeit auch keinen direkten Bezug zum Drohnenvorfall am Flughafen Leipzig her. Er sagte,
3: ist eine Beteiligung fremder Mächte auch in diesem Fall auszuschließen? Nein, aber das laufende Verfahren wird dies dann deutlich machen.
1: Derzeit laufen Ermittlungen gegen einen Mann, der in Rumänien in Haft sitzt. Er soll mit den Pistolen einen Anschlag geplant haben. Gut 15 Monate nach dessen Amtsantritt verliert die deutsche Wirtschaft die Geduld mit Bundeskanzler Merz. Versprechen einlösen, jetzt handeln, heißt es in einem Brandbrief, in dem Wirtschaftsverbände und Vertreter namhafter Unternehmen schnelle Sozialreformen in Deutschland verlangen. Hohe Energiekosten, internationaler Wettbewerb und ein in sich wandelndes wirtschaftliches Umfeld belasteten viele Betriebe spürbar, heißt es in dem Schreiben. Zum Fußball. Eintracht Frankfurt hat sich im DFB-Pokal souverän für die zweite Runde qualifiziert. Der Bundesligist gewann beim Fünftligisten SC St. Tönis mit 11:0. Ebenfalls in der nächsten Runde ist Zweitligist Karlsruher SC durch ein 2:1 bei Drittligist Preußen Münster. Tumultartige Szenen haben das Weiterkommen des 1. FC Kaiserslautern beim SV Waldhof Mannheim überschattet. Polizei und berittene Polizisten mussten eingreifen, zeitweise drohte ein Spielabbruch. Schließlich gewann Kaiserslautern 1:0 nach Verlängerung. Und das waren die Nachrichten mit David Riemer.
4: Das Wetter. Ja, viele Wolken begleiten uns jetzt am Abend hier in NRW. Dazu kann gerade am späteren Abend auch mal der ein oder andere Schauer mit dabei sein. Das Ganze bei Höchstwerten in den nächsten Stunden zwischen 18 und 22 Grad. Morgen am Samstag geht's dann wechselhaft weiter. Wir bekommen einen Mix aus Sonne und Wolken. Auch da ist dann immer hin und wieder ein Regenschauer möglich. Das dann bei maximal 20 Grad morgen.
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4: Der Blick auf die Straßen um kurz nach 11. Wir starten mit einem Hinweis von der A555. Köln Richtung Bonn, zwischen Godorf und Wesseling. Hier ist Aquaplaning-Gefahr. Fahrt ihr bitte ganz besonders vorsichtig. Und ein Stau auf der A2 Hannover Richtung Dortmund, zwischen Hamm-Uhrentrop und Böhnen. 1 Kilometer Stau, hier gute 20 Minuten mehr einrechnen. Kommt gut an.
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4: Und entspannt geht's durch die Nacht. Für euch jetzt mit Musik von Somba. Das ist Homewrecker. Für eure Fahrt auf der Autobahn oder auch entspannt auf der Couch. Finn Weiden ist hier. Schönen Freitagabend euch. Hi zusammen.

0: Wir pfeifen uns durch das Wochenende mit Roxette und Joyride. Ich würde ja gerne mitpfeifen, kann ich aber nicht.
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0: Es gibt ja noch diese Sommer, an die erinnert man sich auch Jahre später noch, ne? Nicht unbedingt, weil da jeden Tag irgendwas Spektakuläres passiert ist, nein, sondern weil sich alles einfach, ja, wie beschreibe ich es am besten, irgendwie leicht angefühlt hat. Lange Abende, ständig unterwegs, viel zu wenig Schlaf und trotzdem komplett zufrieden. Und genau dieses Gefühl packt Loi jetzt in ihren neuen Song. Sie sagt selbst, die Bühne ist für sie der Ort, an dem sie sich am lebendigsten fühlt. Und nach ihrem internationalen Erfolg mit Gold geht es jetzt wieder genau in diese Richtung. Groß, euphorisch, ja, und es klingt immer direkt nach Sommer. Dafür hat sie sich David Puentes dazu geholt und der Titel macht eigentlich schon ziemlich klar, wohin die Reise geht. Golden Summer, ja. Ist wieder das Wort Gold mit drin, das scheint sie sehr zu mögen. Ein Song für Sonnenuntergänge, Festivalnächte und diesen einen Sommer, bei dem du irgendwann sagst, weißt du noch damals? Und genau das Feeling habe ich jetzt für euch. Loi und David Puentes mit Golden Summer hier für euch.
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Eine schöne Nacht euch, ich bin Finn Weiden. Eine ganz entspannte Nummer habe ich jetzt für euch von Lady Gaga und Bradley Cooper. Das ist Shallow. Hi zusammen.

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0: Der Song darf auf keiner Party-Playlist fehlen. Britney Spears mit Baby One More Time. Rein geht's ins Wochenende an diesem Freitagabend. Der Finn ist hier, Finn Weiden. Hi zusammen. Ja, auch wenn das Wetter aktuell so ein bisschen wechselhafter ist, noch haben ja die Freibäder auf. 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Ja, ich nicht. Aber wenn ihr das seid, ist ja gut. Im Herbst sieht das ein bisschen anders aus. 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
3: 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Jedes dritte schulpflichtige Kind in Deutschland kann nicht schwimmen. 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Die kriegen alles hin mit 6 Jahren heutzutage. 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Die stechen hier ein Tattoo mit dem Logo von Real Madrid in 3 Minuten. Ne? Die schneiden einen Film auf TikTok, dass Scorsese nächste Woche anruft und sagt, wie hast du das gemacht? Das ist, aber wehe, wehe, die müssen mal im stehtiefen Wasser nach einem Gummiring tauchen. Ne? Die saufen ab. 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Nein, aber, das geht doch nicht! Was?
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1: Ich bin David Riemer. Die strengen gesetzlichen Vorgaben zum Füllstand der deutschen Gasspeicher sind aus Sicht der Bundesnetzagentur überholt. Sie hätten sich zwar bewährt in der Krise nach dem russischen Einmarsch in die Ukraine, aber inzwischen drohten die Fehlanreize zu überwiegen, sagte Behördenchef Müller der Zeit. Die Gasspeicher sind im Moment so gering gefüllt wie noch nie seit Beginn der Aufzeichnungen 2011. Wirtschaftsverbände und Vertreter namhafter bayerischer und baden-württembergischer Unternehmen haben sich in einem Brandbrief an Bundeskanzler Merz gewandt. Sie fordern schnelle Sozialreformen in Deutschland. Die hohen Energiekosten, der internationale Wettbewerb und ein in sich wandelndes wirtschaftliches Umfeld würden viele Betriebe spürbar belasten, steht in dem Schreiben.
2: Die Unterzeichner des Briefs fordern unter anderem, dass der Anteil der Sozialbeiträge an den Arbeitskosten gesenkt wird. Die Arbeitskosten in Deutschland müssten wieder auf ein Niveau gebracht werden, das international wettbewerbsfähig ist. Insgesamt 17 Unterschriften hat der Brief. Besonders stark vertreten ist hier die Autobranche mit Unternehmen wie Audi, BMW oder Porsche. Fiona Reinhardt, Nachrichtenredaktion.
1: Die Ausgaben für Sozialhilfe sind im vergangenen Jahr um rund 6% gestiegen. Insgesamt zahlten die Sozialhilfeträger 21,5 Milliarden Euro aus. Das teilte das Statistische Bundesamt mit.
3: Gestiegen sind vor allem die Kosten für die Pflege. Rund 6 Milliarden Euro wurden für die sogenannte Hilfe zur Pflege locker gemacht. Der größte Anteil an den Gesamtausgaben, der geht allerdings an eine andere Gruppe. An Menschen, die Hilfe bei der Erwerbsminderung bekommen und vor allem an diejenigen, die mit der gesetzlichen Rente nicht über die Runden kommen. Und die Bundesregierung, die will mit ihrem Reformpaket die Sozialausgaben begrenzen, auch auf Druck der Wirtschaft. Claudia Wächter, Nachrichtenredaktion.
1: Zum Fußball. Neuverpflichtung Jenan Pejcinovic hat den VfB Stuttgart in die zweite Runde des DFB-Pokals geschossen. Er erzielte bei seinem Pflichtspieldebüt für den VfB 3 Tore zum 4:0-Erfolg beim Drittligisten Hansa Rostock. Tumultartige Szenen haben das Weiterkommen des 1. FC Kaiserslautern beim SV Waldhof Mannheim überschattet. Polizei und berittene Polizisten mussten eingreifen, zeitweise drohte ein Spielabbruch. Kaiserslautern gewann schließlich 1:0 nach Verlängerung. Die weiteren Ergebnisse: SC St. Tönis, Eintracht Frankfurt 0:11 und Preußen Münster, Karlsruher SC 1:2.
4: Das Wetter. Das ist eine Nacht, die immer noch bewölkt ist, so wie die letzten Nächte auch. Hier und da kann sogar mal ein Gewitter drin sein, Regenschauer natürlich auch. Nachher wird es dann häufiger trocken bleiben im Tagesverlauf. Nicht ganz. Da sind Regenschauer weiter möglich, aber nicht so häufig wie in den letzten Tagen noch. Stand jetzt wird der Sonntag der beste Tag der Woche mit mehr Sonne und noch ein paar Wolken bis 22 Grad.
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4: Und so schnell sind wir schon mal drin im Wochenende. Der Samstag gerade taufrisch sozusagen, neu frisch in der Auslage dieser Samstag. Und wir begleiten ihn mit Musik jetzt von Lola Young und Messi. Ich bin Kevin Zimmer, schöne Nacht euch.

0: Kann künstliche Intelligenz, kann KI eigentlich auch ins Gefängnis? In den USA hat ein Bankräuber seine Tat jetzt mit ChatGPT geplant. Kollege Sascha Fassbender. Es geht aber noch dreister, ne?
1: Ja, ja, dreist und rückblickend auch ein bisschen dumm. Er ist nämlich ohne Maske in die Bank rein, aber erstmal von Anfang an. Der 23-Jährige hat ChatGPT gefragt, sag mal, Chatty, wie lange braucht die Polizei eigentlich so zum Tatort? Aber er hat eben ChatGPT auch gefragt, wie er seine Pistole reparieren kann.
0: Ja, auf sowas antwortet ChatGPT? Das macht mir Sorgen jetzt.
1: Total, total. Zumal der Bankraub war auch erfolgreich. Also erstmal, er hat umgerechnet fast 8.000 Euro erbeutet, aber die Videoüberwachung hat das Ganze aufgezeichnet, also sein Gesicht dann eben und Kameras in der Nachbarschaft haben auch das Kennzeichen seines Fluchtwagens.
0: Ja, und das war's noch nicht, ne?
1: Nee, spontan hat der Mann die Kohle direkt in einem Einkaufszentrum ausgegeben.
0: Ja, vermutlich auch ohne Maske.
1: Richtig,
0: ja,
1: ohne Maske, natürlich. Und dann muss die Polizei halt nur noch 1+1 gleich Täter rechnen. Bei der Festnahme hat der Täter seine Tat dann bestritten, hat der Polizei aber Zugriff auf seinem Handy gewährt und zack, die haben die Unterhaltung mit ChatGPT gefunden und der Täter war überführt. Rund 10 Jahre Knast.
0: Ja, schwierig. Jetzt hat die KI bei der Tat geholfen, aber auch irgendwie dabei geholfen, den Täter auszumachen.
1: Ne? Richtig, richtig, genau. Die KI kann, Stand jetzt, nicht wirklich bestraft werden. Es ist halt immer so der Nutzer, der bestraft werden kann. Aber jemand programmiert, wenn jemand eine gefährliche oder fehlerhafte KI programmiert, dann kann dieser jemand dafür schon verurteilt werden. So oder so, aktuell kann die KI noch keine Straftaten

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0: Benson Boone. Need Beautiful Things. These beautiful things that I've got. Ich würde sogar so weit gehen, dass ich sagen würde, das ist einer der besten Songs der letzten Jahre, die neu rausgekommen sind. Benson Boone und Beautiful Things. Großartige Nummer. So, wir kommen zum Chef.
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3: Ja, nee, ist klar.
4: Hier in den Dolomiten zum Beispiel ist gerade die Hölle los. Wo in den Dolomiten? Ja, hier in Südtirol, an den Drei Zinnen, da wo Markus Lanz herkommt. Die Dinger stehen quasi bei ihm im Vorgarten. Da ist gerade mehr Gedränge als vom Apple Store, wenn ein neuer iPhone 20 rauskommt. Warum? Weil eine amerikanische Influencerin ein Video von sich hochgeladen hat, wie sie da vor der Almhütte in Krapfen beißt. So, und jetzt fahren alle dahin und wollen auch alle so ein Krapfenfoto mit den Drei Zinnen machen. Richtet euch schon mal drauf ein, dass ihr bei Instagram jetzt viele Menschen sehen werdet, die sich irgendwelche Krapfen ins Gesicht stecken. Und ich lehne mich mal weit aus dem Fenster. Die wenigsten werden dabei so gut aussehen wie diese Influencerin. Oder Markus Lanz. Er sieht immer gut aus. Es gibt übrigens zwei große Gewinner bei diesem Chaos in den Dolomiten. Zum einen die Tiroler Bäckerinnung, ja, ne, wegen der vielen Krapfen, und der örtliche Abschleppdienst, der die ganzen Karren wieder ins Tal schleppen muss, ja, wenn der Opel bei Höhenluft die Flügel streckt. Einer hat aber wirklich den Vogel abgeschossen da in den Dolomiten. Der Bauer, dem die Wiese gehört, über die alle zu den Drei Zinnen laufen. Und da merkst du den Unterschied. In Deutschland würde der Bauer ein Betreten-Verbotenschild aufstellen und sich in der Bildzeitung auskotzen. Der Tiroler Bauer bestellt einfach ein Drehkreuz vom Skilift, ne, und mit so einem Automaten dran und kassiert für jeden, der über seine Wiese läuft. 5 €. Ich will jetzt nicht schon wieder alle bekloppt sagen, aber doch, alle bekloppt.
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1: Ich bin David Riemer. Noch nie seit Beginn der Aufzeichnungen vor 15 Jahren war Mitte August so wenig Gas in den deutschen Gasspeichern wie dieses Jahr. Das liegt offenbar am Iran-Krieg und an der Einkaufsstrategie der Händler. Die Bundesnetzagentur kritisiert jetzt allerdings auch die gesetzlichen Vorgaben zum Füllstand.
2: In Deutschland gilt im Moment, zu bestimmten Daten müssen die Gasspeicher zu einem bestimmten Teil gefüllt sein, etwa am 1. November durchschnittlich 70%. Wird diese Vorgabe nicht erreicht, kauft unter Umständen der Staat Gas zum Einspeichern ein, so wie 2022 nach Ausbruch des Ukraine-Krieges. Diese Regeln sorgen für Fehlanreize, kritisiert Bundesnetzagenturchef Klaus Müller. Onni Tochau, Nachrichtenredaktion.
1: Die deutschen Sicherheitsbehörden vermuten, dass zwei im vergangenen Jahr nahe Berlin gefundene Waffen samt Munition für Anschläge genutzt werden sollten. Außerdem ermittelt die Staatsanwaltschaft wegen mutmaßlicher Agententätigkeit. Das hat Innenminister Dobrindt bestätigt. Entgegen erster Vermutungen nannte Dobrindt Russland dabei nicht direkt und stellt derzeit auch keinen direkten Bezug zum Drohnenvorfall am Flughafen Leipzig her. Er sagte,
3: ist eine Beteiligung fremder Mächte auch in diesem Fall auszuschließen? Nein, aber das laufende Verfahren wird dies dann deutlich machen.
1: Derzeit laufen Ermittlungen gegen einen Mann, der in Rumänien in Haft sitzt. Er soll mit den Pistolen einen Anschlag geplant haben. Gut 15 Monate nach dessen Amtsantritt verliert die deutsche Wirtschaft die Geduld mit Bundeskanzler Merz. Versprechen einlösen, jetzt handeln, heißt es in einem Brandbrief, in dem Wirtschaftsverbände und Vertreter namhafter Unternehmen schnelle Sozialreformen in Deutschland verlangen. Hohe Energiekosten, internationaler Wettbewerb und ein in sich wandelndes wirtschaftliches Umfeld belasteten viele Betriebe spürbar, heißt es in dem Schreiben. Zum Fußball. Neuverpflichtung Jenan Pejcinovic hat den VfB Stuttgart in die zweite Runde des DFB-Pokals geschossen. Er erzielte bei seinem Pflichtspieldebüt für den VfB 3 Tore zum 4:0-Erfolg beim Drittligisten Hansa Rostock. Tumultartige Szenen haben das Weiterkommen des 1. FC Kaiserslautern beim SV Waldhof Mannheim überschattet. Polizei und berittene Polizisten mussten eingreifen, zeitweise droht ein Spielabbruch. Kaiserslautern gewann schließlich 1:0 nach Verlängerung. Die weiteren Ergebnisse: SC St. Tönis, Eintracht Frankfurt 0:11 und Preußen Münster, Karlsruhe SC 1:2.
4: Das Wetter. Ja, das ist eine wolkige Nacht derzeit. Hier und da vielleicht ein bisschen Regen. Da kann auch mal ein Gewitter dazwischen sein. Nachher im Tagesverlauf, wenn die Sonne dann aufgeht, gleich wird's dann trockener bleiben. Hier und da ist noch mal ein kleiner Regenschauer dabei, aber nicht mehr ganz so häufig wie in den letzten Tagen. 22 Grad bekommen wir und der Sonntag wird dann richtig schön. Sehr viel Sonne, paar Quellwolken, aber trocken. Auch da bis 22 Grad.
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4: So, für die kleine 80er-Jahre-Party, wenn ihr wollt, jetzt für euch Taylor Dane, Tell It To My Heart. Feiert gerne dazu. Es tut euch keinen Zwang an, ja? Tanzt, egal wo ihr gerade seid. Ich gucke auch weg. Ich bin Kevin Zimmer, wünsche euch eine schöne Nacht mit uns.

0: Es ist eines der größten Musikprojekte der letzten Jahre für uns hier.
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0: Unsere Musikchefin Annick Manoukian war ja zusammen mit Iggy Kelly in Manchester und hat dort mit ihm zusammen an unserem diesjährigen offiziellen Lichtblicke-Song gearbeitet. Und jetzt Aufregung pur bei uns. Erste Demo ist fertig, Annick. Bist du zufrieden bisher?
2: Absolut. Ich find's jetzt schon mega schön. Aber Eigenlob stinkt ja, ne? Und deswegen habe ich mir die Erlaubnis von Iggy geholt. Und wir dürfen jetzt schon mal hier zusammen in den Refrain reinhören. Also, aber wie gesagt, ne, es ist jetzt die allererste Demo-Version.
0: Ja, was? Jetzt bei mir in der Sendung? Ich bin ganz aufgeregt, lass knacken.

0: Mega, oder? Ich würde sagen, jetzt schon ein Hit. Und was sagt Iggy Kelly?
1: Der ist genauso happy wie ich, zum Glück. Und er sitzt ja auch direkt an der Quelle, was Musikkompetenz angeht. Seine Mutter ist ja Patricia Kelly von der Kelly Family. Und sie hat das Demo auch schon gehört.
2: Ich habe meiner Mutter erstmal den Song gezeigt und sie musste sogar fast weinen, weil sie, ja, emotional so abgeholt hat. Und das ist natürlich genau das, was wir auch mit dem Song bewirken wollen oder wollten, als wir den geschrieben haben. Ja, weil es natürlich nicht nur irgendein Popsong sein soll, sondern ein Song mit einem tieferen Message, mit einer tiefgründigen Bedeutung. Und das haben wir, glaube ich, ganz gut hinbekommen, weil ich habe es auch ein paar Freunden von mir gezeigt und die waren auch total emotional berührt. Und das ist natürlich echt mega schön zu hören, weil genau das wollten wir mit diesem Song und mit dem Schreiben von dem Song bewirken.
0: Ja, und wir sind erst aufgeregt hier. Ich sag mal so, der Song für unsere Aktion Lichtblicke. Und wir sind dabei, wie er entsteht. Wie geht's jetzt weiter?
1: Ja, ganz fertig mit Songschreiben sind wir noch nicht. Da müssen wir uns auf jeden Fall nochmal zusammentun.
2: Also erstmal hatten Annick und ich besprochen, dass wir auf jeden Fall noch eine Bridge schreiben wollen, um nochmal einen extra Part zu haben zum Song, der dann eingebaut wird. Und wir wollen auch eventuell noch ein paar Harmonien aufnehmen. Annick hat mich darauf aufmerksam gemacht, dass ein paar schöne Harmonien vor allem auch im Pre-Chorus schön noch passen könnten. Und das sehe ich genauso. Deswegen werden wir das auch nochmal in Angriff nehmen. Das ist jetzt erstmal der Plan.
0: Und sobald der Song draußen ist, hört ihr ihn natürlich hier bei uns.
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1: Kein Song war in diesem Jahr so lange ganz oben in den Charts. Es ist auch kein Wunder, es ist ja auch der WM-Song zur Fußball-WM 2026 in Mexiko, USA und Kanada. Und natürlich ist es damit auch der Sommerhit ganz offiziell. Shakira und Burna Boy und Die Die hören wir jetzt.

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0: Schöne Nacht mit uns. Ich hoffe, ihr kommt da gerade gut durch, egal wo ihr gerade seid, auf dem Weg von der Party nach Hause oder ihr seid noch in der Nachtschicht oder ihr seid gerade im Auto unterwegs. Vielleicht fragt ihr euch gerade auch, wie läuft eigentlich die Ehe von Taylor Swift? Die hat ja vor ein paar Wochen geheiratet und jetzt hören wir nichts mehr. Wir haben vorher quasi ganz kleinteilig immer ja, erfahren, was bei der Hochzeit geplant ist, was sie für ein Kleid anhat, welche Blumen, bla bla bla bla bla. Jetzt erfahren wir nichts mehr. Das ist schon komisch, oder? Ich weiß nicht. Ist die Ehe schon am Ende? Oder warum erfahren wir nichts mehr? Wollen die nicht mehr, dass wir irgendetwas wissen von dieser Ehe? Ich weiß es gar nicht. Mich interessiert es eigentlich auch gar nicht. Also von daher sollen sie ihre Ehe so ausüben, wie sie Lust haben. Aber es ist schon komisch, dass wir nichts mehr hören, oder? Naja gut, bisschen Zweifel säen hier einfach mal. Bei Taylor Swift. Wir hören sich jetzt mit I Knew It, I Knew You.
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1: Ich bin David Riemer. Die streng gesetzlichen Vorgaben zum Füllstand der deutschen Gasspeicher sind aus Sicht der Bundesnetzagentur überholt. Sie hätten sich zwar bewährt in der Krise nach dem russischen Einmarsch in die Ukraine, aber inzwischen drohten die Fehlanreize zu überwiegen, sagte Behördenchef Müller der Zeit. Die Gasspeicher sind im Moment so gering gefüllt wie noch nie seit Beginn der Aufzeichnungen 2011. Wirtschaftsverbände und Vertreter namhafter bayerischer und baden-württembergischer Unternehmen haben sich in einem Brandbrief an Bundeskanzler Merz gewandt. Sie fordern schnelle Sozialreformen in Deutschland. Die hohen Energiekosten, der internationale Wettbewerb und ein in sich wandelndes wirtschaftliches Umfeld würden viele Betriebe spürbar belasten, steht in dem Schreiben.
2: Die Unterzeichner des Briefs fordern unter anderem, dass der Anteil der Sozialbeiträge an den Arbeitskosten gesenkt wird. Die Arbeitskosten in Deutschland müssten wieder auf ein Niveau gebracht werden, das international wettbewerbsfähig ist. Insgesamt 17 Unterschriften hat der Brief. Besonders stark vertreten ist die Autobranche mit Unternehmen wie Audi, BMW oder Porsche. Fiona Reinhardt, Nachrichtenredaktion.
1: Die Ausgaben für Sozialhilfe sind im vergangenen Jahr um rund 6% gestiegen. Insgesamt zahlten die Sozialhilfeträger 21,5 Milliarden Euro aus. Das teilte das Statistische Bundesamt mit.
3: Gestiegen sind vor allem die Kosten für die Pflege. Rund 6 Milliarden Euro wurden für die sogenannte Hilfe zur Pflege locker gemacht. Der größte Anteil an den Gesamtausgaben, der geht allerdings an eine andere Gruppe. An Menschen, die Hilfe bei der Erwerbsminderung bekommen und vor allem an diejenigen, die mit der gesetzlichen Rente nicht über die Runden kommen. Und die Bundesregierung, die will mit ihrem Reformpaket die Sozialausgaben begrenzen.